Laut der jemenitischen Armee schoss die Houthi-Miliz ballistische Raketen und Drohnen auf die Stadt. Die Luftabwehr habe einige Drohnen abgefangen. Bereits gestern griffen die Houthis eine Hafenanlage in Mokka an. 7 Menschen waren dabei getötet worden. Laut einem Sprecher der Houthi-Miliz richtete sich der Angriff gegen saudische Truppen und Waffenlager. Die islamistische Houthi-Miliz wird vom Iran unterstützt. Seit Jahren bekämpfen sie die Regierung Jemens sowie deren Unterstützer Saudi-Arabien. In die USA. An einem Hafen in New York ist ein Boot gekentert. 2 Personen, darunter ein Baby, sind ums Leben gekommen. Das teilte die Küstenwache mit. 12 weitere Menschen konnten demnach gerettet werden. Der Vorfall ereignete sich in der Nähe von Liberty Island, auf der die Freiheitsstatue steht. Der Kapitän des Bootes sei festgenommen worden, teilte die Küstenwache weiter mit. Die Behörden untersuchten nun, ob es sich um eine illegale kommerzielle Charterfahrt gehandelt habe. Das Wetter heute Montag, es wird teils sonnig, teils bewölkt. Vor allem am Nachmittag gibt es lokale Regengüsse und Gewitter. Das Ganze bei rund 33 Grad. Das waren Nachrichten von Radio SRF, am Mikrofon und verantwortlich heute Nacht Livia Schmid. SRF Verkehrsinfo von 2.03 Uhr auf der A1 Lausanne Richtung Yverdon zwischen Cossonay und La Sarah. Verkehrsbehinderung nach einem Unfall. Der rechte Fahrstreifen ist gesperrt.

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Die Nachrichten von SRF um 3 Uhr mit Livia Schmidt. Wegen der anhaltenden Trockenheit könnte der Rhein in Deutschland schon bald nicht mehr durchgängig befahren werden. Davor warnt der Deutsche Verband der Binnenschifffahrt. Gegenüber der Rheinischen Post sagte dessen Geschäftsführer Jens Schwanen, wenn der Wasserstand des Rheins weiter sinke, könnten etwa bald keine Güter mehr über den Fluss durchgängig transportiert werden. Mehrere deutsche Bundesländer haben wegen des niedrigen Pegels des Rheins das Fahrverbot für Lastwagen an Sonn- und Feiertagen vorübergehend aufgehoben. Damit werde sichergestellt, dass die Lieferketten aufrechterhalten werden, so die zuständigen Behörden. Im Südwesten Spaniens sind wegen eines Waldbrandes knapp 500 Menschen in Sicherheit gebracht worden. Das teilt die Regionalregierung von Andalusien mit. Das Feuer brach am Donnerstag in der Provinz Huelva aus. Bisher habe das Feuer eine Fläche von 80 Quadratkilometern erfasst. In dem Gebiet westlich von Sevilla kämpfen rund 500 Einsatzkräfte im hügeligen Waldgebiet gegen die Flammen. Auch im Süden Frankreichs sind zahlreiche Feuerwehrleute gegen Waldbrände im Einsatz. 4 Feuerwehrleute wurden bei Löscharbeiten nördlich von Avignon leicht verletzt, wie französische Medien berichten. Dort kämpft die Feuerwehr.

Hens Anwalt sagte der BBC, sein Mandant sei nicht vorbestraft und die Behauptung, er sei der Chef eines Verbrecherclans, entbehrten jeder Grundlage. In die USA. An einem Hafen in New York ist ein Boot gekentert. Zwei Menschen, darunter ein Baby, sind ums Leben gekommen. Das teilte die Küstenwache mit. 12 weitere Personen konnten demnach gerettet werden. Der Vorfall ereignete sich am späten Samstagabend in der Nähe von Liberty Island, auf der die Freiheitsstatue steht. Der Kapitän des Bootes sei festgenommen worden, teilte die Küstenwache weiter mit. Die Behörden untersuchten nun, ob es sich um eine illegale kommerzielle Charterfahrt gehandelt habe. Das Wetter, es wird teils sonnig, teils bewölkt heute. Vor allem am Nachmittag gibt es lokale Regengüsse und Gewitter. Das Ganze bei rund 33 Grad. Das waren Nachrichten von Radio SRF. Am Mikrofon und verantwortlich heute Nacht, Livia Schmidt.

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Die Nachrichten von SRF um 4 Uhr mit Livia Schmidt. Wegen der anhaltenden Trockenheit könnte der Rhein in Deutschland schon bald nicht mehr durchgängig befahren werden. Davor warnt der Deutsche Verband der Binnenschifffahrt. Gegenüber der Rheinischen Post sagte dessen Geschäftsführer Jens Schwanen, wenn der Wasserstand des Rheins weiter sinke, könnten etwa bald keine Güter mehr über den Fluss durchgängig transportiert werden. Mehrere deutsche Bundesländer haben wegen des niedrigen Pegels des Rheins das Fahrverbot für Lastwagen an Sonntagen und Feiertagen vorübergehend aufgehoben. Damit werde sichergestellt, dass die Lieferketten aufrechterhalten werden, so die zuständigen Behörden. Im Südwesten Spaniens sind wegen eines Waldbrandes knapp 500 Menschen in Sicherheit gebracht worden. Das teilt die Regionalregierung von Andalusien mit. Das Feuer brach am Donnerstag in der Provinz Huelva aus. Bisher habe das Feuer eine Fläche von 80 Quadratkilometern erfasst. In dem Gebiet westlich von Sevilla kämpfen rund 500 Einsatzkräfte im hügeligen Waldgebiet gegen die Flammen. Auch im Süden Frankreichs sind zahlreiche Feuerwehrleute gegen Waldbrände im Einsatz. 4 Feuerwehrleute wurden bei Löscharbeiten nördlich von Avignon leicht verletzt, wie französische Medien berichten. Dort kämpft die Feuerwehr seit einer Woche gegen einen Waldbrand. Wegen eines weiteren Feuers nordwestlich von Avignon mussten 2 Weiler, bestehend aus etwa 20 Häusern, evakuiert werden. Der wohl meistgesuchte Verbrecher Irlands ist von Dubai an sein Heimatland ausgeliefert worden. Daniel Kinahan ist am Abend mit einem Regierungsflugzeug in Dublin eingetroffen und in ein Hochsicherheitsgefängnis gebracht worden. Sein Clan soll während Jahrzehnten rund um die Welt mit Drogen und Waffen gehandelt und dabei mehr als 1 Milliarde Euro umgesetzt haben. Die Justiz wirft dem Clan zudem mehr als ein Dutzend Morde vor. Kinahans

0: sie, ob es sich um eine illegale kommerzielle Charterfahrt gehandelt habe. Das Wetter heute, es wird teils sonnig, teils bewölkt. Vor allem am Nachmittag gibt es lokale Regengüsse und Gewitter. Das Ganze bei rund 33 Grad. Das waren Nachrichten von Radio SRF. Verantwortlich Livia Schmidt.
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SRF Verkehrsinfo von 4.06 Uhr auf der A4 Winterthur Schaffhausen zwischen Bänken und Uwiesen. In beiden Richtungen besteht Gefahr wegen Personen auf der Fahrbahn. Auf der A4 Winterthur Schaffhausen zwischen Bänken und Uwiesen. In beiden Richtungen Gefahr wegen Personen auf der Fahrbahn.

SRF Verkehrsinfo von 4.52 Uhr auf der A4 Schaffhausen-Winterthur zwischen Uwiesen und Bänken in beiden Richtungen besteht Gefahr durch Personen auf der Fahrbahn. Auf der A4 Schaffhausen-Winterthur zwischen Uwiesen und Bänken in beiden Richtungen Gefahr wegen Personen auf der Fahrbahn.

0: Die Nachrichten von SRF um 5 Uhr mit Livia Schmid. Guten Morgen. US-Plan für Frieden im Gazastreifen. Israels Regierungschef Netanyahu erteilt dem Plan eine Absage. Es war ein warmer Juli, der zweitwärmste weltweit seit Beginn der Aufzeichnungen, das heißt es im neuen Bericht des Erdbeobachtungsdienstes der EU. Und das Wetter heute, es wird ziemlich sonnig mit einigen dichteren Wolken. Vor allem am Nachmittag gibt es lokale Regengüsse und Gewitter. Israels Premierminister Benjamin Netanyahu hat den Gaza-Friedensplan von US-Präsident Donald Trump offiziell abgelehnt. Die israelische Armee werde nicht aus dem Gazastreifen abgezogen, solange die Hamas nicht vollständig und wirklich entwaffnet sei, sagte Netanyahu. Donald Trump hatte letzte Woche einen Durchbruch beim Friedensprozess im Gazastreifen angekündigt. Die Hamas habe einer Entwaffnung zugestimmt. Im Oktober finden in Israel Wahlen statt. Das könnte durchaus eine Rolle spielen, sagte Nahost-Korrespondent Jonas Bischoff in der SRF-Tagesschau.
1: Er versucht, für Netanyahu typisch, quasi die Quadratur des Kreises gegen innen Stärke zu demonstrieren und gleichzeitig den US-Präsidenten möglichst wenig zu verprellen. Inhaltlich ändert Netanyahus Aussage wenig. Von Anfang an gab es bei der Frage, wie weiter in Gaza Unstimmigkeiten, ob nun zuerst die Hamas ihre Waffen abgeben muss oder die israelische Armee zuerst ihre Truppen abziehen muss. Diese Unstimmigkeit nutzt Netanyahu nun im Wahlkampf, um sich als starken Mann darzustellen. Eine Lösung für Gaza lässt damit weiter auf sich warten.
0: Weltweit sind im letzten Jahr 350 humanitäre Helfer bei Einsätzen getötet worden. Mehr als die Hälfte davon im Gazastreifen. Das zeigen aktuelle Zahlen der Aid Worker Security Database. Die Statistik dient als Referenz für Hilfsorganisationen und Regierungen bei der Bewertung von Entwicklungen im Bereich der Sicherheitsbedrohungen. Aus der Statistik geht zudem hervor, dass im letzten Jahr mehr als 230 Mitarbeitende von Hilfsorganisationen entführt wurden. Der wohl meistgesuchte Verbrecher Irlands ist von Dubai an sein Heimatland ausgeliefert worden. Daniel Kinahan ist am Abend mit einem Regierungsflugzeug in Dublin eingetroffen und in ein Hochsicherheitsgefängnis gebracht worden. Sein Clan soll während Jahrzehnten rund um die Welt mit Drogen und Waffen gehandelt und dabei mehr als 1 Milliarde Euro umgesetzt haben. Die Justiz wirft dem Clan zudem mehr als ein

0: betrachtet den Juli und Juni zusammen, dann sei es dort so heiß wie nie zuvor gewesen in den beiden Sommermonaten mit einer Durchschnittstemperatur von 21,62 Grad. Für Westeuropa hebt Kopernikus auch die extrem lang anhaltende Hitze seit dem späten Frühjahr hervor. Seit Mai habe es 4 Hitzewellen gegeben, das sei für die Region außergewöhnlich viel. Im Südwesten Spaniens sind wegen eines Waldbrandes knapp 500 Menschen in Sicherheit gebracht worden. Das teilt die Regionalregierung von Andalusien mit. Das Feuer brach am Donnerstag in der Provinz Huelva aus. Bisher habe das Feuer eine Fläche von 80 Quadratkilometern erfasst. In dem Gebiet westlich von Sevilla kämpfen rund 500 Einsatzkräfte im hügeligen Waldgebiet gegen die Flammen. Wegen der anhaltenden Trockenheit könnte der Rhein in Deutschland schon bald nicht mehr durchgängig befahren werden. Davor warnt der Deutsche Verband der Binnenschifffahrt. Gegenüber der Rheinischen Post sagte dessen Geschäftsführer Jens Schwanen, wenn der Wasserstand des Rheins weiter sinke, könnten etwa bald keine Güter mehr über den Fluss durchgängig transportiert werden. Mehrere deutsche Bundesländer haben vor einigen Tagen wegen des niedrigen Pegels des Rheins das Fahrverbot für Lastwagen an Sonntagen und Feiertagen vorübergehend aufgehoben. Damit werde sichergestellt, dass die Lieferketten aufrechterhalten werden, so die zuständigen Behörden. Zum Sport, zuerst Radsport. Die Niederländerin Demi Vollering hat die letzte Etappe der Tour de France der Frauen gewonnen und ist damit auch Gesamtsiegerin der Tour. Die Schweizerin Marlene Reusser stürzte 60 Kilometer vor dem Ziel, verlor viel Zeit und beendete die Tour auf dem 14. Schlussrang. In der Schweizer Fußballmeisterschaft hat Basel gegen Meister Thun mit 4:2 gewonnen. Sitten besiegte Vaduz 3:2. St. Gallen und Luzern trennten sich 2:2 unentschieden. Zuvor hatte Lugano gegen den FC Zürich mit 5:0 gewonnen. Die Tessiner sind neu Tabellenführer. Das Wetter, heute ist es ziemlich sonnig mit einigen dichteren Wolkenfeldern. Vor allem am Nachmittag kommen lokale Platzregen und Gewitter auf. Es wird heiß mit rund 32 Grad. Das waren Nachrichten von Radio SRF, verantwortlich Livia Schmidt.
1: 6 ab 5 SRF Verkehrsinfo. Es liegen zurzeit keine Meldungen über größere Störungen vor. Gute Fahrt.
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1: Ich bin verrückt. Früher hast du gesagt, wenn es heiß ist, wird 32 Grad. Haben wir gesagt, was für 32 Grad? Das ist herrlich, 32!
4: Das haben wir letztes Mal diskutiert. Ich meinte, so in den 80er, 90er.
1: Genau.
4: 27 Grad, das ist ein mega Sommertag.
1: Und jetzt hörst du 32 Grad. Ja, ja, gut. Ja. Schon normal, schon langsam. Ja. Hey, verrückt. Da sind wir wieder. Neue Woche, neues Glück. 10. August. Guten Morgen, Schweiz. Guten Morgen, Marco.
4: Guten Morgen. Für all die, die jetzt Nachtschicht fertig haben, wünschen wir eine gute Erholung und gute Nacht.
1: Ja, genau.
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0: Dai Dai in die neue Woche am 14. ab 5 in der 5. Club übrigens wieder offen für alle, auch wenn ihr vielleicht zwei oder ein oder drei Wochen weg sind. Willkommen zurück und einen guten Start in die neue Woche.
1: Ja, und die ersten, die schon Platz genommen haben, der Mario zum Beispiel aus Flums, Kanton St. Gallen, der Marcello Virgolin aus Marmorera, Beatrice von Bötzberg, Kanton Aargau, Prisco aus Wollhausen und noch einen Gruß bekommen von Fabrice. Guten Morgen euch
0: alle. Schön, sind ihr mit dabei. Ja. Weißt du, dass ich über das Wochenende erfahren habe, bei einem Lied, das schon weit über 40, also weit über genau vor 41 Jahren in die Charts kam, 1985, Dire Straits mit Money for Nothing. Mhm.
1: Was gibt es Neues dort?
0: Und er beschreibt, wo er in so einem Trödlerladen, in so einem Hi-Fi-Laden mit Fernsehen und so, das ist ja Textstil. Weißt du, wer das da singt? Das Hoche mit der Falsettstimme da. Ding.
1: Also jetzt, wo es sagst und man es nochmal hört.
0: Ist ja eigentlich logisch, dass das das Ding ist.
1: Das klingt mega. Das Ding ist ja
0: nicht neu, aber ist ein Ding, auf jeden Fall.
1: Ding. Danke für die Info.
0: Ja, danke.
1: Okay. Das ist ein Song ganz anders.
0: Achtung!

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1: Veronika Fusaro und Alice am 22 ab 5 Uhr, guten Start in der neuen Woche. In einigen Kantonen, wie zum Beispiel Basel-Land, Basel-Stadt, das weiss ich, aber auch Solothurn, Aargau zum Teil, Bern, geht die Schule wieder los.
2: Ja.
1: Thurgau auch, auf eine andere.
2: Mhm. Zöni noch nicht.
1: Nein.
2: Grosser Teil in der Schweiz noch nicht. Nicht.
1: Genau.
2: Nein, das geht noch eine Woche, aber ein grosser Teil fährt wieder an, das ist klar.
1: Genau, da ist man ein bisschen nervös, vor allem, die natürlich Schulstart haben, die Eltern auch und so, ob es jetzt Kinski oder Schule ist. Und auch in der Schule,
2: und
1: Schulwart, ob die Schulglocke auch wirklich wieder funktioniert, oder? Das ist ja wichtig.
2: Gerade zuerst sagen alle Eltern so, yeah, Ferien sind
1: für ja, genau, das auch natürlich. Ja,
2: nein, das ist nicht. Aber ja, du hast absolut recht.
1: Das zieht sich dann irgendwie.
2: Schulauswart muss mal kontrollieren, ob die Schulglocke überhaupt noch geht.
1: So, ja. Ja, ob sie so in der gewohnten Reihenfolge noch läuft, wie das auch vor der Ferien noch war. Ein bisschen stutzig wird man, wenn sie dann auf einmal so tönt.
2: Macht die sich selbstständig?
1: Das hat ja ein bisschen zu viel Sonne gehabt. Macht mich an einen Hit.
2: Ja, mich auch.
1: Gell?
2: Ja.
1: Mach nochmal. Warte schon. Danke. Das war eine Schule von, wie du früher lebst.

0: Brandon Flowers und Crossfire. Guten Morgen am Montag, es ist 5:30 Uhr. Kurz noch Echte hat Corinna Heinzmann.
1: Im Juni und Juli war es in Westeuropa so heiß wie nie zuvor in den beiden Sommermonaten. Die Durchschnittstemperatur in Westeuropa lag in diesen beiden Monaten bei 21,6 Grad, wie der Klimadienst der EU mitteilt. Und auch das Wasser entlang der Atlantikküste und im westlichen Mittelmeer war so warm wie noch nie. Der Fluss Rhein könnte in Deutschland bald nicht mehr durchgängig befahrbar sein. Davor warnt der Deutsche Verband der Binnenschifffahrt in der Rheinischen Post. Grund ist die Trockenheit. Wenn der Wasserstand des Rheins weiter sinke, könnten Güter bald nicht mehr durchgängig über den Fluss transportiert werden, so der Verband. Und dann noch zum Radsport. Die Niederländerin Demi Vollering hat die Tour de France der Frauen gewonnen. Die Schweizerin Marlene Reusser beendete die Tour auf Rang 14. Reusser stürzte auf der letzten Etappe und verlor dadurch Zeit.
0: Gaudenz Fluri von SF Meteo, guten Morgen.
2: Guten Morgen, Philipp.
0: Was bringt am Montag wettermässig?
2: Es gibt wieder einen heissen Tag. Die Temperaturen gehen rauf auf 30 bis 33 Grad. Dazu gibt es einen ziemlich sonnigen Tag, wobei jetzt am Vormittag vom Westen her noch ein paar Wolkenfelder aufziehen. Und am Nachmittag gibt es eine Quellwolke, vor allem über den Alpen. Die bringen wieder lokal einmal einen Platzregen oder ein kurzes Gewitter. Und ganz vereinzelt kann man nicht ganz ausschliessen, dass auch im Flachland nass wird. Der Wind, der bläst aus Südwesten und kann in der Nähe von einem Gewitter einmal ziemlich auffrischen.
0: 5:30 Uhr, SRF Verkehrsinfo. Es liegen zurzeit keine Meldungen über größere Störungen vor. Gute Fahrt.
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0: Guten Morgen miteinander am Montag, der 10. vom August. Wir hoffen dann gut gefaust.
2: Ja, das hoffe ich auch.
0: Ich habe super geschlafen. Kurz, aber tief und intensiv. Und
2: intensiv, ja, das ist super. Richtig. Sehr gut, ja. Ich habe auch gut geschlafen. Du, Gaudenz?
0: Gaudenz?
2: Nicht mehr so. Ich bin 2 Wochen in den Bergen gewesen. Dort habe ich gut geschlafen. Jetzt noch wieder in der Wärme. Nicht so.
7: Ja, das stimmt.
0: Der Wechsel zwischen Bergen und Flachland ist immer ein bisschen speziell.
7: Und der Wechsel zwischen Ferien und Schule ja auch für viele jetzt schon wieder.
0: Das auch. Macht einfach ein bisschen etwas aus.
7: Ja.
0: Sachen Schlaf. Startet gut auf jeden Fall.

0: Fantastischen Vier und sie ist weg. So nach der Ferien alles wieder zusammenhauen, das ist allerdings noch schwierig. Wo hat man denn zum Beispiel das Telefon versorgt, das man in der Schule braucht? Eine kleine Frage an neue Lehrerinnen und Lehrer. Spielt man eigentlich noch Xylophon in der Musikschule?
1: Gibt es das Musikunterricht?
2: Gibt es nicht? Also ist doch ein perfektes Instrument, zum Beispiel einen Tonleiter zu zeigen.
0: Mega, super.
2: Das,
0: ja. Ich habe immer die Gümmel, wo die Blätter drin sind, habe ich immer abgecatcht.
2: Ist das so?
0: Ja, ah, du dann hat es geschabelt, weil dann Metall auf Metall gegangen ist, dort, wo sie so fest waren. Also du suchst schon mal schnell das Xylophon noch, weil für unser Songvoting brauchen wir drei so Xylophon-Songs. Gerade nach der Lovebox und Miracle.

0: Lovebox und Miracle am 18 vor 6. Guten Morgen. Wir hoffen, dass ihr gut Fuß und sind bereit für die neue Woche, 10. August, nach einem weiteren sonnigen und heißen Wochenende. Und sind wir bereit für unser Songvoting, Marco? Hast du die verschiedenen Ziele von Schlegel und Ziele von bereit? Wir haben gesagt, in der Schule eines der besten Instrumente, um so in die Musik reinzukommen, ist das Schulxylophon.
1: Ja, und wir haben sie von der Schulglocke gehabt, vorne. Schulglocke tönt ja auch ein wie ein Xylophon. Die wollte man jetzt vielleicht noch nicht gerade hören am ersten Tag. Aber es gibt ja sicher auch viele, die sich freuen darauf, oder, die Schulglocke wieder zu hören. Oder? Die moderne Schulglocke, früher hat es natürlich geschädert wie ein Wecker und jetzt tönt sie in vielen Orten halt schon so natürlich.
0: Genau, und so sind wir ein bisschen auf unser guten alten Xylophon gekommen. Und da würden wir euch jetzt gerne Lieder vorspielen. Hm? Spielst du gerade vor,
1: ja, Marco? Auf dem Xylophon.
0: Auf dem Schulxylophon. Gut, also. Und ihr wählt dann, welche von diesen drei die ihr gerne hättet. Mhm. Haben wir noch Zeit bis zum 6?
1: Ja.
0: Okay.
1: Los.
0: Vorschlag 1.
1: Gut, oder?
0: Ich glaube, wir haben es, oder?
1: Wissen wir wählen?
0: Ja. Vorschlag 1. Material Girl, Madonna.
1: So, das 2. Warte schnell. Nein. Das Schlägele wieder parat. Los.
0: Und? Fuck, was du aus einem Gesühle von uns
1: verrückt hast.
0: Schon wahnsinnig. Vorschlag 2 haben wir es.
1: Ja.
0: Glaube ich angekommen. The Pesh Mode. Just can't get enough.
1: Komm, spiel den dritten auch noch gerade.
0: Gut, also.
1: Warte schnell.
0: Ist das Weihnachten oder was?
1: Nein, aber der könnte übrigens auch auf dem Steel Drum.
0: Ah, ja, ich kann ihn. Ihr auch?

0: Gaga von der Queen. Auf dem 3. Auf dem 1 haben wir Material Girl von der Madonna und auf dem 2 Depeche Mode und Just Can't Get Enough. Welches soll sie ganz durch auf 079 308
1: 33 33.
0: Ich habe geschlafen.

0: Benson Boone, sorry, I'm here for someone else. Am 13. vor 6 Uhr. Guten Morgen zum Songvoting. Wir spielen nicht nochmal alle drei Vorschläge durch auf dem Xylophon. Aber wie sind wir eigentlich draufgekommen? Ah, wegen der Schulglocke, genau.
1: Schulglocke, genau. Also, so tönt sie heute auf vielen Orten. Und berechtigterweise hat, ganz schnell schauen, der Flo geschrieben. Also, meine Schulglocke hat noch so tönt. Ja, unsere auch. Also, die Unterstufe...
0: Ich
1: hatte
0: schon eine Moderne gehabt. Ja, stimmt.
1: Die Unterstufe hat es noch so getönt und in der Oberstufe, Schule aus Wiederhof, hat es dann modern getönt.
0: Ja, genau. Mir hat am Schluss noch so einen Dreiklang gegeben. Also zuerst die ersten Töne und dann alle... Bring, wieder ah, ja. Die anderen dann kamen. Furchtbar. Und
1: gegen das Schulende wow. Sind die Töne immer tiefer geworden. Bam, bam, genau. Bam.
0: Ja. Das da ist noch gespielt, unter anderem auf dem Xylophon. Ja. Und das ist gut angekommen.
1: Sehr gut angekommen.
0: Also alle gut angekommen. Es war nicht einfach, weil die Runde haben ein paar geschrieben. Aber gemacht. Das Rennen haben die hier. Queen. Radio Gaga.
1: In der Originalversion.

wunderschönen Song «Keen» und «This is the last time» am 3 von 6. Guten Start in die neue Woche, in der Montag, 10. August, mit Justin Timberlake, «Selfish».

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1: Die Nachrichten von SRF um 6 mit Corinna Heinzmann. Guten Morgen. Überhitzte Klassenzimmer. Lehrpersonen sorgen sich um die Chancengleichheit und die Bildungsziele. Ehemaliger Bankenchef vor Gericht. Das Zürcher Obergericht beschäftigt sich heute mit dem Fall Pierin Vinzenz. Das Wetter heute ziemlich sonnig mit einigen dichteren Wolken. Vor allem am Nachmittag lokale Regengüsse und Gewitter um 32 Grad. Statt Baden oder Glasseessen heißt es für viele Kinder und Jugendliche in der Schweiz ab heute wieder ab ins Klassenzimmer. In mehreren Kantonen wie Bern, Aargau, St. Gallen oder in den beiden Basel geht die Schule wieder los. Und das bei anhaltend hohen Temperaturen. Überhitzte Klassenzimmer seien längst kein Komfortproblem mehr, sagt nun der größte Berufsverband der Lehrpersonen in Basel-Stadt. Die Hitze habe pädagogische Folgen, die Chancengleichheit werde geschmälert. Regionalkorrespondentin Nina Gigax berichtet.
2: Schon am Morgen sei es in vielen Klassenzimmern zu heiß zum Unterrichten, sagt Jean-Michel Héritier, Präsident des größten Berufsverbands der Lehrpersonen in Basel.
3: Damit die Eltern nicht die Kinder abholen müssen wie früher, wenn es Hitzeferien gab, machen wir dann Hitzehütedienst.
2: Das habe Folgen. Je nach Standort würden die Bildungsziele nicht mehr erreicht. Die Chancengerechtigkeit werde geschmälert, sagt Héritier. Ja, es gebe Unterschiede, sagt Doris Ilk, Co-Leiterin der Basler Volksschulen.
4: Das wollen wir nicht schönreden, das ist eine Tatsache.
2: Deshalb gebe es Hitzeschutzmaßnahmen. Lehrpersonen könnten den Stundenplan anpassen, zusätzliche Pausen einlegen oder den Unterricht an kühlere Orte verlegen. Jean-Michel Héritier reicht das nicht.
3: Unter dem Strich bleibt es dabei, wir brauchen bessere Räumlichkeiten, um in Zukunft den Bildungserfolg garantieren zu können.
2: Und das müsse rasch geschehen. Schulen seien schließlich Bildungsinstitutionen und nicht Betreuungsorte.
1: Zu drei Meldungen in Kurzform. Der Fluss Rhein könnte in Deutschland schon bald nicht mehr durchgängig befahrbar sein. Davor warnt der Deutsche Verband der Binnenschifffahrt in der Rheinischen Post. Grund ist die Trockenheit. Wenn der Wasserstand des Rheins weiter sinke, könnten Güter bald nicht mehr durchgängig über den Fluss transportiert werden, so der Verband. Im Juni und Juli war es in Westeuropa so heiß wie nie zuvor in den beiden Sommermonaten. Die Durchschnittstemperatur in Westeuropa lag in diesen beiden Monaten bei 21,6 Grad, wie der Klimadienst der EU mitteilt. Und auch das Wasser entlang der Atlantikküste und im westlichen Mittelmeer war so warm wie noch nie. Letztes Jahr sind weltweit 350 humanitäre Helferinnen und Helfer während eines Einsatzes getötet worden. Mehr als die Hälfte davon im Gazastreifen. Das zeigen aktuelle Zahlen der Aid Worker Security Database. Die Zahl der getöteten humanitären Helferinnen und Helfer ist die zweithöchste seit 2016. Der ehemalige Chef der Bank Raiffeisen steht heute erneut vor Gericht. In einem früheren Prozess wurde Pierin Vinzenz zu 3 Jahren und 9 Monaten Freiheitsstrafe verurteilt. Heute nun beginnt vor dem Zürcher Obergericht der Berufungsprozess.

0: listig getäuscht habe, also besonders hinterhältig. Das Bezirksgericht hatte Vinzenz unter anderem wegen mehrfacher Veruntreuung und Urkundenfälschung schuldig gesprochen. Neben der Freiheitsstrafe wurde Vinzenz auch zu einer bedingten Geldstrafe verurteilt. Der Prozess dauert rund 2 Wochen, das Urteil folgt erst Monate später. Danach dürfte der Fall ans Bundesgericht gehen, sodass erst 2029 oder sogar noch später ein rechtskräftiges Urteil vorliegen wird.
1: Dann noch zum Radsport. Die Niederländerin Demi Vollering hat die Tour de France der Frauen gewonnen. Die Schweizerin Marlene Reusser beendete die Tour auf Rang 14. Reusser stürzte auf der letzten Etappe und verlor dadurch Zeit. Fehlen noch die Börsendaten von SIX. Der Nikkei-Index in Tokio steigt um 1,9%. Der Euro wird zu 93,46 Rappen gehandelt, der Dollar zu 80,92 Rappen. Das waren Nachrichten von Radio SRF, verantwortlich Juliette Schild.
2: Geldens Fluri, schauen wir schnell auf die aktuelle Temperatur. Da gibt es noch echte Unterschiede.
3: Zwischen 15 und 21 Grad liegen die. Also je nachdem, ob man irgendwo in einer Kaltluftzelle drin wohnt oder an einem Anhang oder in der Nähe vom See, hat man da grosse Unterschiede, ob man jetzt schon ein bisschen angenehmere Luft in die Wohnung kann lassen oder eben halt nicht. Der Tag durch gehen die Temperaturen wieder rauf auf 30 bis 33 Grad. Dazu ist jetzt am Vormittag ziemlich sonnig mit ein paar Wolkenfeldern, die vom Westen her aufziehen. Und am Nachmittag gibt es Quellwolken, vor allem über den Alpen und daraus Kassel lokalen Platz legen oder ein kurzes Gewitter geben. Im Flachland wird man den allermeisten Ort aber nichts davon abbekommen.
2: 5 ab 6 SRF Verkehrsinfo. Vorsicht in der Region Zürichsee auf der A3 Chur Zürich zwischen der Verzweigung Reichenburg und Lachen. In beiden Richtungen besteht Gefahr durch Personen auf der Fahrbahn. Dann noch in der Region Solothurn auf der A1 Richtung Bern zwischen Önsingen und Lutherbach. Stau wegen Bauarbeiten.
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2: Start in der Schule für viele Kantone.
6: Ja, da finden Orten gerade wieder einmal Schweizer im Schulzimmer, oder?
2: Ja, da müssen Lehrerinnen und Lehrer wieder ein bisschen kreativ werden, wie man dann dieser Hitze dann will, um das Ganze umgehen. Vielleicht könnten wir auch ein bisschen Kart fahren.
6: Ich
2: in einem schönen Zug.
6: Ich habe ein Video bekommen von Philipp. Das hat mich wirklich fast nicht. Ich habe gesagt, jetzt müssen wir mal schauen.
2: Komm, wir spielen es noch einmal.
6: Ja. So hat das gedacht. Das ist ja ein Hocker ab mit so einem Kart.
2: Ja, so
6: aber
2: Kart.
6: Geschichte noch einen dazu.
2: Ja, ja, genau. Wir haben 3 Stunden duschen, bis ich den Staub wegbekommen habe. My Smith und Stargazing.
6: Froh bist du noch da wieder.
2: Naja.

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1: Hi zusammen, ich bin Naveni von Biel und ich hoffe, dass Romanticizing the Mess, mein Album, das jetzt endlich draußen ist, euch auf dem Weg begleiten kann und euch alle fühlen und rennen kann.
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0: The Cure und Just Like Heaven auf SRF 3. Guten Morgen, Schweiz. Und ein bisschen näher am Himmel bin ich übrigens ja am Wochenende. Ah, ist das schön gewesen. Über 2000 Meter in den Walliser Bergen, Batmeralp.
1: Ja, es waren viele in den Bergen. Gerade das Flurja gerade erzählt. Weil es halt auch ein bisschen frischer ist oben.
0: Und ich habe aber von wegen frischer, ich habe den ersten Sonnenbrand geholt.
1: Was?
0: Ende von dem Sommer eigentlich schon fast, obwohl ich einen 50er ins Knick eingestrichen habe.
1: Ah, krass.
0: Aber es ist halt wirklich, du bist so stark in dieser Sonne.
1: Ja, ja. Dort hat die Sonne natürlich ein bisschen mehr Wumms, oder? Wunderschön war, denke ich, zum Wandern, Biken oder Seebädel haben wir gemacht, oder?
0: Genau. Und wir können jetzt dann auch gerade direkt ohne Casting in den Wüstenfilm Mad Max einsetzen. Ja, weißt du, was ich da durch die Wüste hinter. Ja. So viel Staub, wie ich da aufgewirbelt habe, schnell unterwegs wie ein Roadrunner. Nicht auf dem Bike, sondern auf so einem Dreirad Mountain Kart. Das kannst du bei vielen Bergbahnen in der Schweiz so machen, den Plausch. Mhm. Und das ist so lustig, es ist irgendwie wie Schlitteln. Im Winter, man lacht die ganze Zeit und das Lustige ist, obwohl auch die Leute, die am Wandern sind, komplett einstaubst, also sie stehen dort mit so einer Gumpel-Zeit machen, sie winken dazu und strahlen die an, wenn sie sehen, du hast so eine Freude. Ganz anders, als wenn man mit dem Bike durchfährt.
1: Ja, natürlich, natürlich. Also du hast mir eine Aufnahme geschickt, wo man dich sieht vorbeifahren. Das ist dann also noch schnell.
0: Ja, noch so. Super, du hast rechts und links, also du kannst das hintere rechte Rad und das linke Rad kannst du mit der Bremse vorne so bedienen und dann kannst du richtig durch die Kurve durchfetzen, das ist super toll.
1: Ein Geräusch hat mich ein bisschen verunsichert.
0: Was für ein Geräusch?
1: Das Klirrende.
0: Das da. Also ich habe die ganze Zeit überlegt, was ist echt das?
1: Das ist vermutlich ein Mutter und ein Unterlagsscheibe, die sich langsam voneinander verabschiedet, bis sie dann schlussendlich einander einen Abschiedskuss geben und... Boing!
0: So töne genau, jetzt spickst du dich vor.
1: Ja.
0: Ist aber gut.

0: Klassiker Press Michelle und Ghetto Superstar. In der nächsten halben Stunde unter anderem auch die Nummer hier von L'Hostel Rio Macarena. Was jetzt noch mitgenommen hat. Carina Heinzmann jetzt zuerst mit der Kurznachrichten. Halbe siebte.
1: Lehrpersonen warnen vor den Folgen durch überhitzte Klassenzimmer. Die Hitze habe pädagogische Folgen, sagt der größte Berufsverband der Lehrpersonen in Basel-Stadt. Weil es teils zu heiß ist für den Unterricht, würden je nach Standort die Bildungsziele nicht mehr erreicht und auch die Chancengleichheit sei dadurch gefährdet. Der Fluss Rhein könnte in Deutschland schon bald nicht mehr durchgängig befahrbar sein. Davor warnt der Deutsche Verband der Binnenschifffahrt in der Rheinischen Post. Grund ist die Trockenheit. Wenn der Wasserstand des Rheins weiter sinke, könnten Güter bald nicht mehr durchgängig über den Fluss transportiert werden, so der Verband. Im Juni und Juli war es in Westeuropa so heiß wie nie zuvor in den beiden Sommermonaten. Die Durchschnittstemperatur in Westeuropa lag in diesen beiden Monaten bei 21,6 Grad, wie der Klimadienst der EU mitteilt. Und auch das Wasser entlang der Atlantikküste und im westlichen Mittelmeer war so warm wie noch nie.
0: Drei Spiele, drei Siege, ein Schweizer Fußballteam ist perfekt in die Meisterschaft gestartet. Tanja Spichtig.
2: Der FC Lugano ist nach drei Runden der Tabellenleader. Wie stark die Sine drauf sind, haben sie gestern gezeigt beim 5:0 Heimsieg gegen FC Zürich. Das erste Mal diese Saison Punkte liegen hat der FC St. Gallen, der 2:2 gespielt hat gegen FC Luzern, der das erste Mal diese Saison gepunktet hat. So eine wilde Schlussphase wie in diesem Match gibt es selten. Bis zur 89. Minute ist es nur 1:1 gestanden. Dann haben die Luzerner noch ein Goal geschossen. Man hat schon gemeint, es sei der Siegestreffer. Aber in der 11. Minute der Nachspielzeit haben St. Galler dank einem Penalty noch ausgleichen. 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
0: Gell, das Florian, heute wieder der Sonnenschein, aber es hat auch Wolken genommen.
3: Es hat auch ein paar Wolkenfelder. Jetzt am Vormittag ziehen die vom Westen her auf. Das sind Überbleibsel von Gewitter, die noch über Frankreich unterwegs waren. Aber grundsätzlich gibt es einen ziemlich sonnigen Vormittag. Am Nachmittag gibt es eine größere Quellwolke über den Alpen. Daraus kann es ganz vereinzelt Platz sagen oder ein Gewitter geben. Im Flachland wartet man den allermeisten Ort wieder vergebens darauf, dass es auch kurz könnte nass werden. Ganz ausschliessen kann es aber nicht. Mit Südwestwind gibt es zwischen 30 und 33 Grad.
0: Bayer Balbi 7, SRF Verkehrsinfo, Entwarnung in der Region Zürichsee auf der A3 Chur Zürich zwischen der Verzweigung Reichenburg und Lachen. In beiden Richtungen besteht keine Gefahr mehr durch Personen auf der Fahrbahn. Und dann noch in der Region Solothurn auf der A1 Richtung Bern. Stau und rund 45 Minuten mehr Fahrzeit zwischen Herkingen und Lutherbach wegen Bauarbeiten.
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0: So, da sind wir wieder. In einem Haufen Kantonen geht es wieder los mit den Schulen. Und viele haben heute wieder den ersten Arbeitstag.
7: Ja, willkommen zurück. Jetzt geht es wieder an die Säcke.
0: Und wir hoffen, ihr könnt so gerne arbeiten wie auch hier.
8: Markets ist einfach eine evolving story. Oder? Also immer irgendetwas Neues etc. Du hast den Pitch ändern, hast mit Kunden zu etc. Wie du momentan siehst, ich bin relativ chatty.
0: Das ist der Roman von der SRF Sommerserie Donald auf Achse, den man hier entdeckt hat.
7: Ja, Donald Hofer hat Leute angehauen am Zürcher Paradeplatz, um über das Leben zu reden.
0: Und ist eben fündig geworden beim Roman, einem Finance Guy.
7: Ja.
0: Und wie macht er eigentlich, dass er so erfolgreich ist, dass er so viel Geld verdient?
8: Podcast.
0: Ah.
8: The Market Huddle. Stand Straight of Hormuz, AI, Private Credits. Everything that makes market go around, right?
9: Ja.
7: Gerade ein bisschen viral gegangen.
0: Ja, genau. Wohl ob der Vorläufer gefragt worden ist, wie viel verdienst du für Fragen?
8: Multiple 100.
10: So im Jahr.
8: Genau. Ciao.
0: Multiple 100.
7: Und wir sagen Hoi, guten Morgen.

0: 20 vor 7 in der Mendung. Eine gute Woche startet mit SRF 3. Und eigentlich haben wir ja gehofft und ehrlich gesagt auch schon eigentlich damit gerechnet gehabt, dass wir heute Morgen einen Schweizer Podestplatz feiern können, und zwar an der Tour de France Femme.
1: Ja, die Marlene Reusser war letzte Woche so gut unterwegs gewesen. Mehrere Etappen hat sie dürfen im gelben Leidertrikot fahren. Aber Tanja Spichtig vom Sport, bei der letzten Etappe hat es für die Bernerin eine Enttäuschung gegeben.
2: Ja, etwa 60 km vor dem Ziel ist sie in einer Kurve umgekehrt. Sie ist auf der Strasse hocken geblieben. Man hat schon gemeint, jetzt muss sie aufgeben. Sie hat sich noch einmal aufgerafft und ist weitergefahren, aber sie hat keine Chance mehr, den Anschluss an die Spitze wieder zu schaffen. Sie ist mit über 25 Minuten Rückstand ins Ziel gekommen und ist darum im Gesamtklassement zurückgekehrt, vor Rang 3 auf Rang 14.
0: Ach, das tut so weh. Und da erlebt man natürlich nach so einem Höhenflug dann auch eine extreme
2: Ja, das ist richtig bitter, die Talfahrt quasi. Sie hat wirklich gerade die ganze Bandbreite von Emotionen erlebt in den letzten Tagen. Das zeige ich euch die Aussagen von ihr, wo sie die vierte Etappe, das Zeitfahren, gewonnen hat und das erste Mal das gelbe Leidertrikot hat können anlegen konnte, ist sie überglücklich gewesen.
3: Im Velomaut ist gelb an Tour de France schon etwas, neben vielleicht Weltmeister sein, das sehr, sehr speziell ist und zählt. Und, darum schon ein kleiner Meilenstein, würde ich sagen. Ja,
2: ja, dann war sie ja die drei Tage in Gelb unterwegs gewesen, und als sie die Gesamtführung wieder hat müssen abgeben musste, hat es dann auch so getan.
4: Das soll ich sagen, ich bin traurig. Ich bin enttäuscht. Hals gegeben. Ja.
1: Ja, und ich denke jetzt mal, das Gleiche war gestern Abend, oder?
2: Ja, ich nehme an.
1: Nach der letzten Etappe, wo sie so weit zurückgekommen
2: ist. Das hat sehr ähnlich getan, dass sie enttäuscht ist und traurig. Bis jetzt hat sie sich aber nach dieser Enttäuschung noch nicht zu Wort gemeldet in den Medien. Mhm. Ist aber auch verständlich, oder? So etwas muss man zuerst verdauen. Gewonnen hat Tour de France übrigens die Niederländerin Temi Vollering. Sie wohnt in der Schweiz, zu Micken am Vierwaldstättersee.
0: Ah, schön. Also in diesem Fall hat die Schweiz doch noch einen kleinen Anteil an diesem Tour de France, auch wenn sich die Malenreus natürlich hat geschlagen haben.

0: City und Self-Aware am Viertel vor 7. Guten Morgen.
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0: Heiss ist es am Wochenende und heiss geht es auch wieder in die neue Woche rein, gell, den Fluri?
2: Ja, es ist schon fast langweilig oder auch tragisch eigentlich, wie es weitergeht. Wir haben die ganze Woche zwischen 30 und 33, 34 Grad, ab dem Donnerstag oder Freitag sogar wieder bis zu 35 Grad. Also es gibt nochmal eine richtige Hitzewelle, Temperaturen nochmal deutlich über 30 Grad die ganze Woche, also mal mindestens 7 Tage mit Hitzetag. Dazu haben wir heute und morgen am ersten Mal ein paar grössere Quellwolken über den Alpen, die lokal einen Platzregen oder ein Gewitter bringen im Flachland. Nur mit Glück vielleicht heute mal noch einen lokalen Regenguss. Und ab Mittwoch bleibt es wahrscheinlich sogar auch über den Bergen der allermeisten Ort trocken.
0: Lohnt es sich noch weiter zu schauen oder siehst du irgendeine Änderung in der nächsten Woche Hoffnung auf ein bisschen Wetterwechsel mit Regen und so?
2: Ja, die Modelle zucken einmal ein bisschen, kann man so sagen, dass es mal danach aussieht, dass dann irgendwann die Temperaturen ein bisschen zurückgehen und einmal kurz könnte ein bisschen Regen aufkommen. Aber das machen die Modelle gerne mal noch nach 7 Tagen. Darauf das würde ich jetzt noch nicht setzen. Es sieht also eigentlich grundsätzlich noch nicht danach aus, dass da eine nachhaltige Änderung kommt.
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0: Red Hot Chili Peppers, Other Side, am 10 vor 7. Guten Morgen. Rund zwei Drittel der Jugendlichen wählen nach der obligatorischen Schule den Weg in eine Lehre.
1: Sehr cool. Und damit das gut kommt, braucht es gute Berufsbildnerinnen und Berufsbildner. Gibt es natürlich ganz viele gute und ein paar, sagen wir mal so, die ein bisschen auffallen.
0: Da ziehen wir gerne mal einen Vergleich mit der Tierwelt. Unsere Big Five.
1: Da hat man mal den tasmanischen Teufel. Wer ihn als Lehrmeister hat, der bekommt schon am zweiten Tag den Zusammenschiss vom Leben. Und das nur, weil man das neutrale Druckerpapier mit der falschen Seite einen Haufen in den Drucker gelegt hat.
0: Dann das Kumpel-Chameleon. Der Berufsbildner passt sich der Jugend an, trägt die gleichen Sneaker, hört die gleiche Musik und redet die gleiche Sprache. Wenn er zum Beispiel gefragt wird, was er denn so verdient, dann sagt er, ja, multiple 100.
1: Die autoritäre Ameise, das nächste Tier, sie duldet keine Fehler und fordert absolute Ordnung, Perfektion, Pünktlichkeit. Sie kontrolliert jeden Arbeitsschritt mindestens zweimal, bevor sie den Arbeitsschritt kontrolliert.
0: Dann haben wir den Out-of-Office-Ox. Der Out-of-Office-Ox ist ruhig und päbig und vor allem meistens abwesend. Findet er dann gleich einmal so
1: den Lehrbetrieb,
0: erklärt er dir dann gemütlich etwas, während er genüsslich noch sein Sandwich catcht.
1: Tombokiene zum Schluss. Die will die neuen Stifte zuerst einmal mit falschen Aufträgen in das Licht führen und lacht wie eine fiese Hähne, wenn es klappt. Er schickt zum Beispiel die Lehrling am ersten Tag zum Blinkerflüssigkeit auffüllen, für die Wasserwagen ein Ersatzblöterli holen, müssen den Kolbenfresser füttern oder das WLAN-Kabel schön aufrollen.

0: starke Musik am Montagmorgen. Lovers of the Light von Mumford & Sons. Guten Morgen, das ist SRF 3.
1: Die Nachrichten von SRF um 7 mit Corinna Heinzmann und diesen Themen. Zu heiß zum Unterrichten. Lehrpersonen warnen vor Bildungslücken durch überhitzte Klassenzimmer. Zu trocken für die Schifffahrt. Welche Folgen der niedrige Wasserstand des Rheins für den Gütertransport haben könnte. Und der Fall Pierin Vinzenz geht in die nächste Runde. Der ehemalige Chef der Bank Raiffeisen muss sich heute vor dem Zürcher Obergericht verantworten. Das Wetter, heute ziemlich sonnig mit einigen dichteren Wolken, vor allem am Nachmittag lokale Regengüsse und Gewitter um 32 Grad. Statt baden oder Glasse essen, heißt es für viele Kinder und Jugendliche in der Schweiz ab heute wieder ab ins Klassenzimmer. In mehreren Kantonen wie Bern, Aargau, St. Gallen oder in den beiden Basel geht die Schule wieder los. Und das bei anhaltend hohen Temperaturen. Überhitzte Klassenzimmer seien längst kein Komfortproblem mehr, sagt nun der größte Berufsverband der Lehrpersonen in Basel-Stadt. Die Hitze habe pädagogische Folgen. Die Chancengleichheit werde geschmälert. Regionalkorrespondentin Nina Gigax.
2: Schon am Morgen sei es in vielen Klassenzimmern zu heiß zum Unterrichten, sagt Jean-Michel Héritier, Präsident des größten Berufsverbands der Lehrpersonen in Basel.
3: Damit die Eltern nicht die Kinder abholen müssen wie früher, wenn es Hitzeferien gab, machen wir dann Hitzehütedienst.
2: Das habe Folgen. Je nach Standort würden die Bildungsziele nicht mehr erreicht. Die Chancengerechtigkeit werde geschmälert, sagt Héritier. Ja, es gebe Unterschiede, sagt Doris Ilk, Co-Leiterin der Basler Volksschulen.
4: Das wollen wir nicht schönreden, das ist eine Tatsache.
2: Deshalb gäbe es Hitzeschutzmaßnahmen. Lehrpersonen könnten den Stundenplan anpassen, zusätzliche Pausen einlegen oder den Unterricht an kühlere Orte verlegen. Jean-Michel Héritier reicht das nicht.
3: Unter dem Strich bleibt es dabei, wir brauchen bessere Räumlichkeiten, um in Zukunft den Bildungserfolg garantieren zu können.
2: Und das müsse rasch geschehen. Schulen seien schließlich Bildungsinstitutionen und nicht Betreuungsorte.
1: Die hohen Temperaturen und insbesondere die Trockenheit haben auch Folgen für den Schiffsverkehr, zum Beispiel auf dem Rhein. Der Deutsche Verband für Binnenschifffahrt sagt zur Zeitung Rheinische Post, der Wassermangel im Rhein könnte in den nächsten Tagen die internationale Transportroute unterbrechen. Und zwar im mittleren Flussabschnitt zwischen Koblenz und Mainz. Das heißt, für den Transport Richtung Süddeutschland und in die Schweiz müssten die Waren umgelagert werden. Droht uns in diesem Fall ein Engpass an wichtigen Gütern wie Treibstoff oder Getreide? SRF-Wirtschaftsredaktor Dario Pelosi sagt dazu:
5: Ein Engpass, das denke ich nicht. Aber Getreide und Treibstoff können auch per Bahn oder Lastwagen transportiert werden, aber eben nicht so günstig und damit geht die Rechnung für viel nicht mehr auf. Das heißt, Grundnahrungsmittel wie Brot oder Futtermittel, die dürften teurer werden.
1: Sagt SRF-Wirtschaftsredaktor Dario Pelosi. Der ehemalige Chef der Bank Raiffeisen steht heute erneut vor Gericht. In einem früheren Prozess wurde Pierin Vinzenz zu 3 Jahren und 9 Monaten Freiheitsstrafe verurteilt. Heute nun beginnt vor dem Zürcher Obergericht der Berufungsprozess. Wirtschaftsredaktor Manuel Rentsch.
6: Pierin Vinzenz ist nach wie vor ein freier Mann. Zwar hat ihn das Bezirksgericht vor 4 Jahren verurteilt, doch seine Anwälte haben das Urteil angefochten und es ist deshalb nicht rechtskräftig. Heute beginnt der Prozess am Obergericht. Peter V. Kunz, Professor für Wirtschaftsrecht an der Universität Bern, geht davon aus, dass das Obergericht das Strafmaß senken könnte. Es sei schwierig zu beweisen, dass ein Schaden entstanden sei und dass Vinzenz arglistig getäuscht habe, also besonders.

0: Radsport. Die Niederländerin Demi Vollering hat die Tour de France der Frauen gewonnen. Die Schweizerin Marlen Reusser beendete die Tour auf Rang 14. Reusser stürzte auf der letzten Etappe und verlor dadurch Zeit. Dann die Börsendaten von SIX. Der Nikkei-Index in Tokio steigt um 1,9%. Der Euro wird zu 93,49 Rappen gehandelt, der Dollar zu 80,91 Rappen. Das waren Nachrichten von Radio SRF, verantwortlich Juliette Schild.
1: Gaudens Fluri, lohnt es sich noch durchlüften jetzt gerade aktuell?
2: Ja, kann man jetzt schon noch machen, vor allem in den Wohnungen, wo man weit über 25 Grad hat, lohnt sich das doch noch die ein oder andere Stunde zum Durchlüften. Sonst sind die Temperaturen grundsätzlich noch recht oder schon recht unterschiedlich und gehen die rauf auf 30 bis 33 Grad. Dazu haben wir vor allem im Westen jetzt ein paar dicke Wolkenfelder, Überbleibsel von Gewitter über Frankreich und am Nachmittag gibt es Quellwolken über den Bergen. Grundsätzlich gibt es aber für die meisten ziemlich sonnige Tage und es sind Quellwolken über den Bergen gibt es lokalen Platzregen oder ein kurzes Gewitter. Den allermeisten Orten wird es aber auch heute wieder trocken bleiben.
1: 5 ab 7 SRF Verkehrsinfo. Vorsicht am Zürichsee auf der A3 Richtung Zürich zwischen Reichenburg und Lachen besteht Gefahr durch Reifenteile auf der Fahrbahn. Und dann noch in der Region Solothurn auf der A1 Richtung Bern. Stau und rund 30 Minuten mehr Fahrzeit zwischen Gunsken und Wangen an der Aare.
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1: Da sind wir wieder zusammen ins Jemen, jung und alt. Die Jungen gehen in die Schule oder in die Lehre und die Eltern gehen arbeiten.
5: Du tönst irgendwie wie der Sänger von Sosenik, der Carlos Leal.
1: Stimmt, der hat ja richtig Philosophie von sich, gell? Heitere.
6: Alter oder Junger, es ist kein Problem. Die Energie ist die selbste.
1: Absolut. Unterstreichen wir. Sosenik, schon gleich. Und der Rückblick auf das Heitere hier auf SRF 3.
5: Grossartig.

0: Leonie und Stay am 12 ab 7. Guten Morgen. Und da bin ich sicher, da schwelgen ein paar gerade mit diesem Song hier. Ja, Schweizer Hip-Hop. In den 90er Jahren Sonsynik legendär, eine der ersten richtigen Hip-Hop-Gruppen der Schweiz.
1: Und sie sind wieder zurück. Nach 15 Jahren stehen sie wieder auf der Bühne. Meine Jugendliebe. Letztes Jahr geben sie wieder Konzerte, sind wieder voll drin. Gestern haben wir sie zu Zofingen am heiteren Open Air getroffen.
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0: Ja, da sind die vielen altverdienten Hip-Hop-Fans natürlich vor der Bühne von der Sans-Unis gestanden.
1: Ja klar, das spricht eher unsere Generation an als jetzt die Jüngeren. Das ist auch dem Frontmann Carlos Leal klar.
4: Aber Alter oder Jünger, es ist kein Problem. Die Energie ist dieselbe.
0: Ja, voll. Und trotzdem, ich bin ja bei den Reunions immer ein bisschen skeptisch, so, ob es dann wirklich super funktioniert, ob es auch wirklich so ist, die Energie da ist wie früher oder ob es vielleicht auch etwas kaputt machen
1: könnte. Ja, und wegen dem braucht es ziemlich Mut, wieder auf die Bühne zu gehen, und das ist bei Sonsynik eben noch ziemlich lustig gegangen.
4: Wir waren in einem Geburtstag, einen Freund, einen sehr guten Freund, und dieser Freund hat uns gesagt, hey, guys, für meinen Geburtstag present, ich möchte bitte fragen, können Sie bitte eine Reunion von Sonsynik machen dieses Jahr?
1: Ja, das war dann auch der Kollege, der das Zepter in die Hand genommen hat.
4: Und wir haben ihm gesagt, hey, aber es, die Leute sind nicht interessiert. Und er hat gesagt, okay, gib mir bitte 2 Wochen und ich mache einige, ich rufe einige Leute an und ich komme zurück. Und 2 Wochen später, er kommt zurück und er sagt, hey, alle die Festivals, sie sind interessiert. Und dann haben wir gedacht, okay, well, then okay, let's do it.
0: Also eigentlich ein Geburtstagsgeschenk, das ein bisschen grösser geworden ist.
1: Und ein bisschen, ja, sagen wir es anders als früher. Man ist ja nicht mehr so jung.
4: Less joints, less alcohol, but still. And früher im Bett.
5: More sleep. Huh? We sleep...
4: Wir schlafen ein bisschen mehr.
0: Voilà. C'est la vie.
1: Ist so.
0: C'est la vie.
1: Soll nicht anders gehen.
0: Sonst sind ich auf SRF 3.

0: Im Sommer 2006 waren sie wieder voll aktiv am Heiteren. Zum Beispiel, wo wir mit dabei waren, Sans-Unique, C'est la vie und auch sonst auf der Bühne.
1: Ja, der Delf Alpig hat gerade auf 0793083 Fotos geschickt, wo man den Carlos Leal sieht. Und der Delf natürlich. Und hat geschrieben, hat mir recht gut gefallen, die Sans-Unique.
0: 18.07. Schnell Blick auf die Strasse. Am Walensee vorsichtig die A3 Richtung Chur zwischen Wesen und Murg wegen einem Unfall gesperrt. Eine Umleitung ist eingerichtet.

0: Remo-Fahrer auf SRF 3. Guten Morgen am Montag. In 5 Minuten ist 7:30.
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0: Annie Lennox und Walking on Broken Glass. Walking on Plastic war ein Sweet-Projekt, das sie aufgeräumt haben. Guten Morgen, es ist 7:30 Uhr. Das sind Kurznachrichten mit der Corinna Heinzmann.
1: Lehrpersonen warnen vor den Folgen durch überhitzte Klassenzimmer. Die Hitze habe pädagogische Folgen, sagt der größte Berufsverband der Lehrpersonen in Basel-Stadt. Weil es teils zu heiß sei für den Unterricht, würden je nach Standort die Bildungsziele nicht mehr erreicht und auch die Chancengleichheit sei dadurch gefährdet. Wegen der Trockenheit könnte der Fluss Rhein in Deutschland schon bald nicht mehr durchgängig befahrbar sein. Davor warnt der Deutsche Verband der Binnenschifffahrt in der Rheinischen Post wegen des tiefen Wasserpegels. Falls Güter auf Lastwagen oder Züge umgelagert werden müssten, könnte das dazu führen, dass gewisse Produkte in der Schweiz teurer werden, sagt unser Wirtschaftsredaktor. Im Juni und Juli war es in Westeuropa so heiß wie nie zuvor in den beiden Sommermonaten. Die Durchschnittstemperatur in Westeuropa lag in diesen beiden Monaten bei 21,6 Grad, wie der Klimadienst der EU mitteilt. Und auch das Wasser entlang der Atlantikküste und im westlichen Mittelmeer war so warm wie noch nie.
0: Übermorgen fährt die Beach-Volleyball-Europameisterschaft an und Tanja Spichtig, einem Schweizer Duo ist die Hauptprobe perfekt gelungen.
2: Nina Brunner und Tanja Hüberli haben das letzte Turnier vor der EM gewonnen. Es war ein Elite-Turnier in Hamburg. Für das Duo Hüberli-Brunner war es der erste, dritte Turniersieg auf dieser Stufe. Sie haben sich im Finale gegen die amtierenden Weltmeisterinnen aus Lettland durchgesetzt. Die Schweizerinnen die reisen also mit sehr viel Selbstvertrauen an die EM auf Polen. Ein Schweizer Erfolg hat es gestern auch an der U20 Leichtathletik WM. Die Schweizer Frauenstaffel über 4x100 Meter hat zum Abschluss WM Silber geholt hinter Jamaika.
0: Geht uns Ruri heute ein bisschen Regen? Chance da?
3: Ja, ganz lokal kann es ein bisschen etwas geben. Eher über den Bergen im Flachland müssen wir schon sehr viel Glück haben. Aktuell sind vom Westen her dicke Wolken auf. Vor allem in der Romandie sind die momentan angekommen. Sie sind jetzt weiter Richtung Osten. Das sind Überbleibsel von Gewitter, vor allem, die über Frankreich in der Nacht unterwegs sind. Grundsätzlich gibt es für die meisten aber doch einen recht sonnigen Tag und die Temperaturen gehen dir auf 30 bis etwa 33 Grad. Lokal kann es auch noch ein Grad mehr geben.
0: 2:30 Uhr, die SRF Verkehrsinfo. Vorsicht am Zürichsee auf der A3 Richtung Zürich zwischen Reichenburg und Lachen besteht Gefahr durch Reifenteile auf der Fahrbahn. Dann am Wallensee ist die A3 Richtung Chur zwischen Wesen und Murg wegen einem Unfall gesperrt. Eine Umleitung ist eingerichtet. In der Region Solothurn auf der A1 Richtung Bern Stau zwischen Gunsken und Wangen an der Aare und dadurch Rückstau auf die A2 ab Egerkingen. Dann noch in der Region Zürich auf dem Westring Richtung Gubristunnel ab Urdorf Nord.
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0: Ich sehe, du hast mir da etwas ins Programm reingeladen, Marco. Was ist denn das denn für ein Tönchen?
6: Ich habe das grossartig gefunden, was du gesagt hast. Wollen wir mal hören?
0: Übermond. Sag ich
6: auch. Du hast zwei Sachen zusammengebracht.
0: Das war eigentlich eine super Zeit im Angebot.
6: Übermond.
0: Wann haben wir denn Übermond? Also es wäre quasi zweimal ein Vollmond.
6: Also du meinst Sonnenfinsternis. Du meinst die Sonnenfinsternis in zwei Tagen.
0: Aha.
6: Das ist ja Übermond.
0: Übermond,
6: oder?
0: Genau.
3: Nein, es ist ja, der Mond ist über der Sonne, nicht die Sonne über dem Mond.
6: Aha. Ja, das stimmt.
0: Moment.
6: Ja. Machen wir schon
0: die Sonnenfinsternis sein und schauen mal auf das, was kommt jetzt denn gerade.
6: Genau.
0: Schulanfang wieder in vielen Kantonen und ein ABC SRF 3 am 10.08. Wer wagt's, wer macht's? Wir spielen mit Ü wie Übermond. 0848 300 333.
6: Mond-zu-Mond-Propaganda.

0: Diana am 19. Verein.
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0: Es ist ein Fall, wo viel zu reden gibt. Der ehemalige Chef der Raiffeisen, der Pierin Vinzenz, muss heute wieder vor Gericht Zürich vor dem Berufungsprozess vor dem Obergericht an und man fragt sich, wie das echt rauskommt. Manuel Rentsch von der SRF Wirtschaftsredaktion, guten Morgen.
2: Guten Morgen.
0: Was steht denn da jetzt genau auf dem Spiel?
2: Ja, es ist so, dass die Staatsanwaltschaft fordert, dass Pierin Vinzenz 6 Jahre ins Gefängnis gehen sollte. Das steht in der Anklageschrift, die schon vor ein paar Jahren rausgekommen ist. Die Staatsanwaltschaft wirft Pierin Vinzenz gewerbmässigen Betrug vor, Urkundenfälschung, passive Bestechung, unberechtigte Spesen und Veruntreuung, also eine ganze Liste.
0: Zumindest zu einem Teil hat sich ja die Staatsanwaltschaft durchsetzen können. In einer ersten Instanz ist der Pierin Vinzenz verurteilt worden.
2: Das war vor 4 Jahren, als das Bezirksgericht der ehemalige Chef der Raiffeisen zu 3 Jahren und 9 Monaten Freiheitsstrafe verurteilt hat. Der Fall ist dann aber weitergezogen worden und so ist der Pierin Vinzenz aber weiter ein freier Mann.
0: Du hast gesagt, vor 4 Jahren. Über den Fall Vinzenz wird jetzt schon seit gefühlt ewig geredet. Wieso geht das eigentlich so lange?
2: Das ist schon, weil die Staatsanwaltschaft sehr viel in den Fall hineingepackt hat. Angeklagt sind auch verschiedene Personen, es geht um mehrere Firmen. Es gibt in diesem Fall schon hunderte von Bundesordnern von Akten. Man muss auch sagen, dass die Staatsanwaltschaft sehr hoch gepokert hat, für dass man jemanden wegen Wirtschaftsdelikt so lange ins Gefängnis bringen kann. Braucht sehr viel. Man muss können beweisen, dass es einen Schaden gegeben hat und dass das Ganze mit einer Arglist passiert ist, also mit einer besonders perfiden und systematischen Täuschung. Und da sind die Anforderungen auch vom Bundesgericht sehr hoch.
0: Ist das aber in dem Fall nicht einfach ohnehin schon klar? Man hätte ja auch können lesen, dass Pierin Vinzenz auch viele Spesen für private Zwecke abgerechnet hat.
2: Das ist schon so, aber da liegt das Problem halt auch bei der Bank, die die Spesen muss kontrollieren muss. Der Präsident vom Verwaltungsrat, der das hätte machen und auch intervenieren. Die Raiffeisen selber hat also Fehler gemacht. Und dann kann man nicht einfach im Nachhinein kommen und sagen, wir hätten nichts gewusst. Und auch bei der Übernahme der Firma ist es schwierig, einen Schaden nachzuweisen. Das ist alles nicht so klar, wie man vielleicht den Eindruck hat. Mhm. Wenn man das alles anschaut, dann ist eben schon die Frage, was am Schluss noch übrig bleibt. Ein Freispruch ist sicher nicht zu erwarten. Die Rede ist eher von einer bedingten Strafe, sodass der 70-jährige Vinzenz eher nicht ins Gefängnis muss gehen.
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0: Stefan Eichel mit Déjeuner en Paix. Guten Morgen um 10 vor 8.
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0: Brigitte Breitenmoser aus Batzenheit ist bereit für ein Buchstaben.
3: Buchstabenspiele mit dem Buchstaben, das sagen wir noch.
0: Sagen wir noch nicht.
3: So viel B. Guten Morgen, Brigitte.
4: Guten Morgen miteinander.
0: Guten Morgen, Brigitte. Für dich eine Premiere. Es ist mega gefreut, mal bei uns im Radio zu spielen. Und es freut uns auch. Du bist gut erholt nach dem Wochenende in der Höhe gewesen.
4: Ja, ein bisschen. Also eben für ein Festchen von der Früh da noch und ein bisschen auf dem Velo.
0: Super. Auch noch, gut, super.
3: Und du hast ein paar Mal mitgemacht daheim, mitgerötelt, aber noch nie live im Radio.
4: Ja.
3: Passt schon. Wie viele Punkte machst du denn amigs zum Durchschnitt?
4: Ja, das ist unterschiedlich. Manchmal geht es so schüss und manchmal ein bisschen drüber und auch schon nicht geschafft. Also ist alles drin.
3: Alles ist dabei.
0: Gut. Dann hoffen wir auf die Variante erfüllen oder vielleicht noch ein bisschen drüber jetzt. 12 oder noch mehr. Jetzt kommt es darauf an, was für Buchstaben gibt es denn, Marco?
3: Es ist nicht B. Es ist der Buchstabe, weil er schon so lange nicht mehr angekommen ist, Q. Wie Qualitätskontrolle.
4: Das ist sehr gut. Ja, super, du.
0: Du hast immer gute Ausreden. Ja, es ist das Q, haben sie gegeben. Zwei.
3: Also, du brauchst keine Ausrede.
0: Nein, du brauchst keine Ausrede.
3: Ich weiss, dass du mehr als 12 machst.
0: Genau. Aber das sollte dich ein bisschen beruhigen. 45 Sekunden auf der Uhr. Brigitte, wenn du etwas nicht weißt, schnell weitersagen zum Zeitsparen und sonst kommt das gut. Du bist bereit. Wir sind es auch.
4: Jawohl.
0: Und deine Zeit startet jetzt. Die brennen im Meerwasser.
4: Quelle.
0: Nicht längsweg.
4: Quer.
0: Kassenzettel, sagt man auch.
4: Quittig.
0: Eine Frucht.
4: Quitte.
0: Anderes Wort für sozusagen.
4: Quasi.
0: Bohemian Rhapsody ist von der?
4: Queen.
0: Ein Milchprodukt.
4: Quark.
0: Vier Leute zusammen.
4: Quartett.
0: Ein Vierteljahr.
4: Quartal.
0: Ein Stadtteil.
4: Quartier.
0: Ganz fest zusammenpressen.
4: Quetsche.
0: Dort entspringt der Fluss.
4: Quelle.
0: Eine Figur beim James Bond.
4: Auito.
0: Ein Frage-Antwort-Spiel.
4: Quiz.
0: Eine spezielle Flöte.
4: Querflöte.
3: Ja. Die ist jetzt noch quer gekommen.
0: Die ist schnell gekommen, aber ein bisschen spät gekommen.
3: Aber auf die kannst du flöten. Die brauchst du nämlich nicht mehr. Das Einzige, was ich gewusst hast, ist eine Figur beim James Bond.
4: Ja, da wird mein Mann sehr traurig sein, weil er so ein James-Bond-Fan
0: ist. Oh, das willst du noch ein Zeitchen hören.
3: Ja.
0: Es wäre aufgeregt gewesen, eigentlich relativ einfach. Q.
3: Ja.
4: Q.
0: Ja,
4: genau.
3: You know. The Q. Yeah, no. Ja, schade. Hat's gelungen, was meinst du, Brigitte?
4: Ja, wenn, dann geht es so knapp wahrscheinlich.
3: Was knapp? 13 Punkte?
0: Natürlich!
4: Oh, ja, das ist meine Lieblingszahl! Super!
0: Ja, Brigitte, wirklich super hast du das gemacht. Du bekommst das goldiges Gewinnerinnen-Zertifikat natürlich und ein Öko-Auto- und Veloreinigungsset von diesem Autoglas im Wert von 100 Franken.
4: Ja, das ist ja ganz cool. Danke vielmals.
0: Ich wünsche dir einen schönen Tag und eine gute Woche. Super gesehen, deine
4: Danke Premiere. Vielmals. Gleichfalls. Tschüss. Ciao miteinander. Ciao.
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0: Sind wir wieder gut gestartet in dieser Woche? Morgen wieder das ABC SRF 3 am 10 vor 8.
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0: Rosalind und Snap. Guten Morgen am Montag.
1: Die Nachrichten von SRF um 8 mit Corinna Heinzmann. Zu heiß zum Unterrichten. Lehrpersonen warnen vor Bildungslücken durch überhitzte Klassenzimmer. Und zu trocken für die Schifffahrt. Welche Folgen der niedrige Wasserstand des Rheins für den Gütertransport haben könnte. Das Wetter heute ziemlich sonnig mit einigen dichteren Wolken. Vor allem am Nachmittag lokale Regengüsse und Gewitter. Um 32 Grad heute. In verschiedenen Kantonen geht für die Kinder und Jugendlichen heute die Schule wieder los. Und das bei anhaltender Hitze. Der größte Berufsverband der Lehrpersonen in Basel-Stadt warnt nun, überhitzte Klassenzimmer hätten pädagogische Folgen. Unter anderem werde die Chancengerechtigkeit geschmälert. Regionalkorrespondentin Nina Gigax berichtet.
2: Schon am Morgen sei es in vielen Klassenzimmern zu heiß zum Unterrichten, sagt Jean-Michel Héritier, Präsident des größten Berufsverbands der Lehrpersonen in Basel.
3: Damit die Eltern nicht die Kinder abholen müssen wie früher, wenn es Hitzeferien gab, machen wir dann Hitzehütedienst.
2: Das habe Folgen. Je nach Standort würden die Bildungsziele nicht mehr erreicht. Die Chancengerechtigkeit werde geschmälert, sagt Héritier. Ja, es gebe Unterschiede, sagt Doris Ilk, Co-Leiterin der Basler Volksschulen.
4: Das wollen wir nicht schönreden, das ist eine Tatsache.
2: Deshalb gebe es Hitzeschutzmaßnahmen. Lehrpersonen könnten den Stundenplan anpassen, zusätzliche Pausen einlegen oder den Unterricht an kühlere Orte verlegen. Jean-Michel Héritier reicht das nicht.
3: Unter dem Strich bleibt es dabei, wir brauchen bessere Räumlichkeiten, um in Zukunft den Bildungserfolg garantieren zu können.
2: Und das müsse rasch geschehen. Schulen seien schließlich Bildungsinstitutionen und nicht Betreuungsorte,
1: sagt die Regionalkorrespondentin Ina Gigax. Die hohen Temperaturen und insbesondere die Trockenheit haben auch Folgen für den Schiffsverkehr, zum Beispiel auf dem Rhein. Der Deutsche Verband für Binnenschifffahrt sagt zur Zeitung Rheinische Post, wegen des tiefen Wasserstandes könnte der Rhein in Deutschland in den nächsten Tagen nicht mehr durchgängig befahrbar sein. Falls die internationale Transportroute auf dem Rhein unterbrochen würde, hätte das auch Folgen für die Schweiz, sagt SRF-Wirtschaftsredaktor Dario Pelosi. Waren müssten auf Lastwagen und Züge umgelagert werden und könnten dadurch teurer werden. Und bei gewissen Gütern wäre der Transport via Straße oder Schiene schwierig, so der Wirtschaftsredaktor.
5: Kopfzerbrechen bereiten Logistikunternehmen Güter, die eben nicht so einfach vom Schiff auf die Bahn oder die Straße umgelagert werden können. Das können sperrige Güter wie Maschinenteile sein. Da braucht es Sondertransporte, das ist aufwendig. Schwere Güter wie Metalle sind ebenfalls am einfachsten per Schiff zu transportieren. Aber vor allem sind Transporte von Gefahrengütern ein Problem. Chemikalien zum Beispiel, die dürfen teilweise nicht auf der Straße transportiert werden. Und das Verkehrsnetz der Güterbahn von Norden in den Süden ist bis 2030 wegen Baustellen deutlich eingeschränkt,
1: sagt SRF-Wirtschaftsredaktor Dario Pelosi. Der ehemalige Chef der Bank Raiffeisen steht heute erneut vor Gericht. In einem früheren Prozess wurde Pierin Vinzenz zu 3 Jahren und 9 Monaten Freiheitsstrafe verurteilt. Heute nun beginnt vor dem Zürcher Obergericht der Berufungsprozess. Wirtschaftsredaktor Manuel Rentsch.
6: Pierin Vinzenz ist nach wie vor ein freier Mann. Zwar hat ihn das Bezirksgericht vor 4 Jahren verurteilt, doch seine Anwälte haben das Urteil angefochten und es ist deshalb nicht rechtskräftig. Heute beginnt der Prozess am Obergericht. Peter V. Kunz, Professor für Wirtschaftsrecht an der Universität Bern, geht davon aus, dass das Obergericht das Strafmaß senken könnte. Es sei schwierig zu beweisen, dass ein Schaden entstanden sei und dass Vinzenz arglistig getäuscht habe, also besonders hinterhältig. Das Bezirksgericht hatte Vinzenz unter anderem wegen mehrfacher Veruntreuung und Urkundenfälschung schuldig gesprochen. Neben der Freiheitsstrafe wurde Vinzenz auch zu einer bedingten Geldstrafe verurteilt. Der Prozess dauert rund 2 Wochen, das Urteil folgt erst Monate später. Danach dürfte der Fall ans Bundesgericht gehen, sodass erst 2029 oder sogar noch später ein rechtskräftiges Urteil vorliegen wird.
1: Eine kurze Meldung vom Tennis.

0: oder Nacht über Frankreich unterwegs gewesen. Die Wolken dünnen sich jetzt ein bisschen aus, aber gehen trotzdem noch weiter Richtung Osten voran. Trotzdem gibt es vielen Orten einen recht sonnigen Tag. Quellwolken wachsen dann am Nachmittag vor allem in die Höhe über den Alpen und die bringen ganz lokal einen Regengutsch oder vielleicht lokal sogar auch ein Gewitter, das vor allem über den Bergen. Im Flachland erwartet man den allermeisten Orten vergebens auf eine Dusche. Und die Temperaturen die gehen mit Südwestwinter auf 30 bis 33 Grad.
1: 5.8 die SRF Verkehrsinfo am Wallensee ist die A3 Richtung Chur zwischen Wesen und Murg wegen eines Unfalls gesperrt. Eine Umleitung ist eingerichtet. Dadurch Stau ab Niederurnen. Dann Entwarnung am Zürichsee auf der A3 Richtung Zürich zwischen Reichenburg und Lachen besteht keine Gefahr mehr durch Reifenteile auf der Fahrbahn. Dann Stau oder stockend in der Region Zürich auf dem Westring Richtung Gubristunnel ab Burdorf Nord. In der Region Solothurn auf der A1 Richtung Bern zwischen Herkingen und Wangen an der Aare. Und in der Region Basel auf der A3 Richtung Wiese ab St. Johann.
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4: Nein, nicht M.
1: M ist immer schlecht, wenn man nicht weiss, was man sagen
4: ja,
1: ich meine EM.
4: EM hat es gerade ein bisschen viel im Land. Also im Land, nicht im Land, es hat sehr viele EMs, wie zum Beispiel Beachvolley EM in Polen, Leichtathletik EM in Birmingham und als nächstes schauen wir gerade auf die Schwimm-EM in Paris.
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0: Gone, gone, gone, der David Guetta, Teddy Swims mit Tones and I auch noch mit dabei am 13.8. Guten Morgen. Und in den nächsten Tagen, da regnet es hoffentlich Medaillen für die Schweiz. Es sind nämlich gerade drei verschiedene Europameisterschaften.
1: Ja, Leichtathletik, Schwimmen und Beachvolleyball.
0: Und alle drei Europameisterschaften sind Thema bei uns.
1: Jetzt schauen wir aber zuerst mal voraus auf die Schwimm-EM. Die ist in Paris und dann erst wichtig. Da kommen wir bei den einen Erinnerungen auf an die Olympischen Spiele vor zwei Jahren, oder?
2: Zum Beispiel beim Loe Ponti. An den Olympischen Spielen ist er ohne Medaille heimgereist. Er hat Medaille ganz, ganz knapp verpasst. 0,1 Sekunden haben ihm gefällt zu Bronze. Jetzt an der EM schwimmt jetzt zwar in einer anderen Arena zu Paris, gleich auch mit Erinnerungen auf, aber nicht so, dass es ihn jetzt beschäftigt.
3: Es ist anders jetzt. EM, es ist nicht mehr Olympia. Natürlich in Paris letztes Mal, es könnte besser gehen. Ich möchte gut machen dieses Mal. Aber ja, man muss nicht zu viel daran denken.
0: Weil da hören wir, die Olympischen Spiele sind abgehakt und in der Zwischenzeit sind ja auch mehrere Grossanlässe gewesen, wo der neue Ponti mehr als nur überzeugt hat, oder?
2: Ja, noch im gleichen Jahr, wie die Olympischen Spiele gewesen sind, hat er an der Kurzbahn-WM richtig abgeräumt. Er hat dreimal Gold geholt und hat einen Weltrekord aufgestellt über 100 Meter Schmetterling. Und letzten Sommer hat er auch auf der Langbahn an der WM zugeschlagen mit zwei Silbermedaillen. EM Gold auf der Langbahn fehlt ihm noch, aber es ist alles angerichtet, dass er die jetzt noch holt an dieser EM. Als ich ihn vor der Abreise auf Paris auf das angesprochen habe, hat er gesagt:
3: Also, du hast recht, es stimmt. Aber ja, so hoffentlich wird es gut.
2: Er weiss genau, er hat das Potenzial, um EM Gold zu holen. Er ist in Topform, es spricht nichts dagegen. Und gleich weiss er auch, man muss immer nur am Tag X die Leistung können abrufen können. Darum hat er wie den Ball noch ein bisschen flach behalten.
1: Ach so, der neue Ponti hat also gute Chance, dass man mit einer Medaille von Paris heimzureisen.
2: Ja, und wieder mit einer Medaille von Paris heimreisen könnte der Roman Mitjukov. Im Gegensatz zum neuen Ponti hat der Bronzemedaillengewinner der Olympischen Spiele zu Paris gute Erinnerungen. Auch er gehört an der EM zu den Medaillenkandidaten.
0: Schwimm-EM fährt heute noch. Am Vormittag sind die ersten Vorläufe. Sagt man Vorläufe oder Vorschwimmen?
1: Ich kann es sagen.
0: Wahrscheinlich Vorschwimmen.
1: Es sind schon
0: Vorläufe. Die Oben-Session mit den ersten Finalläufen kann man ab 6:30 auch live sehen im Fernsehen auf SRF 2.

0: Nerds in Heavy Doses.
1: Nanny Cherry und Manchild um 8:30 Uhr. Guten Morgen und einen guten Start. Wir haben hoffentlich wieder gut gestartet in die neue Woche. Und jetzt im Sommer hörst du immer wieder so den einen Satz von allen, die so daheim Ferien gemacht haben. Die Schweiz ist eben schon auch reibeschön.
2: Ich glaube auch die, die im Ausland Ferien gemacht haben, sagen, die Schweiz ist halt schon auch reibeschön und cool. ja, besuchen aber auch in der Schweiz immer wieder kleinere Städte, wo man eben nicht vielleicht so auf dem Schirm hat. Nach Wiel und Zursee gehen Judith Wendel und Dario Cantini jetzt auf Burgdorf im Kanton Bern.
3: Wo eigentlich eben gar kein Dorf ist, sondern eine Stadt. Und eine Burg haben sie auch gerade nicht, sondern es ist ein Schloss. 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

0: James Blunt. Am Montagmorgen, jetzt ist 8:30 Uhr. Das sind Kurznachrichten mit der Corinna Heinzmann.
1: Lehrpersonen warnen vor den Folgen durch überhitzte Klassenzimmer. Die Hitze habe pädagogische Folgen, sagt der größte Berufsverband der Lehrpersonen in Basel-Stadt. Weil es teils zu heiß sei für den Unterricht, würden je nach Standort die Bildungsziele nicht mehr erreicht und auch die Chancengerechtigkeit sei gefährdet. Wegen der Trockenheit könnte der Fluss Rhein in Deutschland schon bald nicht mehr durchgängig befahrbar sein. Davor warnt der Deutsche Verband der Binnenschifffahrt in der Rheinischen Post wegen des tiefen Wasserpegels. Unser Wirtschaftsredakteur sagt, falls Güter auf Lastwagen oder Züge umgelagert werden müssten, könnte das dazu führen, dass gewisse Produkte in der Schweiz teurer werden. Ein Tropensturm ist auf die chinesische Metropole Shanghai getroffen, mit heftigem Regen und starken Windböen. Der Verkehr in der Millionenstadt ist eingeschränkt und Touristenattraktionen sind geschlossen. Die Behörden haben die Menschen in Shanghai aufgefordert, wenn möglich heute zu Hause zu bleiben.
0: Beim Tennisturnier in Toronto hat Belinda Bencic eine Überfliegerin gestoppt, Tanja Spichtig.
2: Im Achtelfinale hat Belinda Bencic Alexandra Ayala 6:4 und 6:0 geschlagen. Belinda Bencic hat es geschafft, den Live der jungen Philippinerin zu unterbrechen. Die 21-Jährige hat davor 7 Siege hintereinander können feiern und hat letzte Woche zu Washington den ersten Titel geholt auf der WTA-Tour. Und schon zu Wimbledon hat sie für Furore gesorgt, weil sie die Titelverteidigerin Iga Swiatek integriert hat. Die Belinda Bencic steht das Jahr zum zweiten Mal im Viertelfinal vom WTA 1000er Turnier. Das ist die höchste Stufe nach dem Grand Slam Turnier. Die nächste Gegnerin von der Belinda Bencic ist die US-Amerikanerin Coco Gauff. Gegen sie hat sie die letzten 4 Duelle alle verloren, zuletzt zu Wimbledon.
0: Gaudens Flori, Temperaturen, wo stehen wir und wohin gehen wir?
3: Bei rund 20 Grad sind wir aktuell. Es geht hier rauf auf 30 bis 33 Grad. Lokal kann es auch noch ein bisschen weiter rauf gehen. Dazu haben wir jetzt aktuell in der westlichen Hälfte der Schweiz noch recht viele Wolkenfelder. Das sind Überbleibsel von Gewitter, die über Frankreich in der Nacht unterwegs waren. Die lösen sich eher ein bisschen auf, da bilden sich aber Quellwolken über den Alpen vor allem. Und daraus gibt es lokal Platzregen oder Gewitter.
0: 2:30 Uhr, SRF Verkehrsinfo. Am Walensee ist die A3 Richtung Kurs zwischen Besen und Murg wegen eines Unfalls gesperrt. Eine Umleitung ist eingerichtet und dadurch Stau ab Bilten. Dann noch Stau oder stockend in der Region Zürich, auf dem Westring Richtung Gubristhurn, Laburdorf Nord, in der Region Solothurn auf der A1 Richtung Bern, zwischen Herkingen und Önsingen und in der Region Basel auf der A3 Richtung Wiese ab St. Johann.
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0: Jetzt bin ich da während der News zuhören, bin ich das ABC von heute nochmal schnell durchgegangen. Das ABC SRF dessen Buchstaben Q, wo die Brigitte Breitenmoser sensationelle 14 Punkte geholt hat. So Sachen gewusst wie Milchprodukt, Quark auf Q oder Vierteljahr Quartal. Soll ich mal die fragen, die nicht
5: mehr Zeit lang?
0: Das sind auch wirklich super Fragen gewesen. Basenspiel, also auf Q, hä? Basenspiel Harry Potter.
3: Du. Oh, okay. Mein Sohn liest das gerade. Quidditch oder so.
0: Quidditch, genau. Quidditch. Ja, natürlich, Tanja hat es nicht gewusst. Ein Männername?
5: Tanja.
2: Quirim, oder so.
5: Ja, stimmt.
0: Quentin.
5: Quentin, gut.
0: Ein Mineral in vielen Steinen?
3: Quarz.
0: Und jemand, der zu viel redet?
5: Philipp. Ist zwar nicht mit Kuh, aber stimmt.
0: Das ist so überzeugend. Philipp. Hallo? Quaselstrippe?

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0: Mojiba. Rome wasn't built in a day. Am 10 vor 9, das heisst, die erste 9-Pause schaut jetzt an. Vor allem, die vielleicht heute erst starten oder so. Und Berufsbildnerinnen und Berufsbilder auch mal ein bisschen durchschnaufen. Und den Menschen noch ein bisschen besser kennenlernen, schon einmal gerade bei der ersten 9-Pause.
1: Das stimmt, aber die Berufsbildner, also die lernt man ja auch können, besser.
0: Ja, das stimmt.
1: In der Pause. Ja,
0: das ist ja ein gegenseitiges Können. Habt ihr euch auch schon erkannt, weil rund 2/3 der Jugendlichen wählen nach der obligatorischen Schule eben den Weg in die Lehre.
1: Ja.
0: Und eben da ist es ganz wichtig, dass die Lehre gut rauskommt, anhand des Berufsbildner.
1: Ja, und da hat es natürlich ganz viele gute Berufsbildnerinnen und Berufsbilder um den Weg. Und es gibt auch noch ein paar, die besonders auffallen. Und da ziehen wir gerne mal ein bisschen den Vergleich mit der Tierwelt.
0: Komm, machen wir einen Big Five.
1: Starten wir mit dem tasmanischen Teufel. Wer ihn als Lehrmeister hat, bekommt schon am zweiten Tag den Zusammenschiss vom Leben. Und das nur, weil man das neutrale Druckerpapier mit der falschen Seite nach oben in den Drucker gelegt hat.
0: Aber das geht ja wirklich nicht. Dann das Kumpel-Chameleon. Der Berufsbildner passt sich der Jugend an, trägt die gleiche Sneaker, hört die gleiche Musik und redet die gleiche Gespräche. Wenn er zum Beispiel gefragt wird, was er denn so verdient, sagt er, ja, multiple 100.
1: Die autoritäre Ameise. Sie duldet keine Fehler und fordert absolute Ordnung, Perfektion und Pünktlichkeit. Sie kontrolliert jeden Arbeitsschritt mindestens zweimal, bevor sie den Arbeitsschritt nochmal kontrolliert und kontrolliert.
0: Dann haben wir den Out-of-Office-Ox. Der Out-of-Office-Ox ist ruhig und päbig und vor allem meistens abwesend. Und findet er dann einmal den Weg in den Lehrbetrieb, dann erklärt er dir ganz gemütlich, während er noch Sandwich kaut, wie es so läuft.
1: Und vermutlich in der Finken von daheim.
0: Stimmt.
1: Tumbuk-Hyäne. Tumbuk-Hyäne will die neuen Stifte zuerst mal mit falschen Aufträgen in das Licht führen und lacht wie eine fiese Hyäne. Darum heisst sie ja so, wenn es klappt, er schickt zum Beispiel die Lehrlinge am ersten Tag zum Blinkerflüssigkeit auffüllen. Für die Wasserwagen ein Ersatzblätterchen holen, müssen den Kolbenfresser füttern oder das WLAN-Kabel schön aufrollen.
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0: Chainsmokers und Hasi mit Closer. Guten Morgen am Montag, das ist SRF 3.
1: Die Nachrichten von SRF um 9 mit Corinna Heinzmann und diesen Schwerpunkten. Zu heiß zum Lernen. Lehrpersonen befürchten Bildungsrückstände bei Schulkindern wegen überhitzter Klassenzimmer. Und in Deutschland droht ein Unterbruch der Rheinschifffahrt. Was das für die Schweiz bedeuten würde. Das Wetter ziemlich sonnig heute bei rund 32 Grad. Vor allem am Nachmittag lokale Regengüsse und Gewitter. In verschiedenen Kantonen geht für die Kinder und Jugendlichen nach den Sommerferien heute die Schule wieder los. Und das bei anhaltender Hitze. Der größte Berufsverband der Lehrpersonen in Basel-Stadt warnt nun, überhitzte Klassenzimmer hätten pädagogische Folgen. Unter anderem werde die Chancengerechtigkeit geschmälert. Regionalkorrespondentin Nina Gigax berichtet.
2: Schon am Morgen sei es in vielen Klassenzimmern zu heiß zum Unterrichten, sagt Jean-Michel Héritier, Präsident des größten Berufsverbands der Lehrpersonen in Basel.
3: Damit die Eltern nicht die Kinder abholen müssen wie früher, wenn es Hitzeferien gab, machen wir dann Hitzehütedienst.
2: Das habe Folgen. Je nach Standort würden die Bildungsziele nicht mehr erreicht. Die Chancengerechtigkeit werde geschmälert, sagt Héritier. Ja, es gebe Unterschiede, sagt Doris Ilk, Co-Leiterin der Basler Volksschulen.
4: Das wollen wir nicht schönreden, das ist eine Tatsache.
2: Deshalb gebe es Hitzeschutzmaßnahmen. Lehrpersonen könnten den Stundenplan anpassen, zusätzliche Pausen einlegen oder den Unterricht an kühlere Orte verlegen. Jean-Michel Héritier reicht das nicht.
3: Unter dem Strich bleibt es dabei, wir brauchen bessere Räumlichkeiten, um in Zukunft den Bildungserfolg garantieren zu können.
2: Und das müsse rasch geschehen. Schulen seien schließlich Bildungsinstitutionen und nicht Betreuungsorte.
1: Die hohen Temperaturen und insbesondere die Trockenheit haben auch Folgen für den Schiffsverkehr, zum Beispiel auf dem Rhein. Der Deutsche Verband für Binnenschifffahrt sagt zur Zeitung Rheinische Post, wegen des tiefen Wasserpegels könnte es sein, dass der Rhein in Deutschland bald nicht mehr durchgängig befahrbar sei. Falls die internationale Transportroute auf dem Rhein unterbrochen würde, hätte das auch Folgen für die Schweiz, sagt SRF-Wirtschaftsredaktor Dario Pelosi. Waren müssten auf Lastwagen und Züge umgelagert werden und könnten dadurch teurer werden. Und bei gewissen Gütern wäre der Transport via Straße oder Schiene schwierig, so der Wirtschaftsredaktor.
5: Kopfzerbrechen bereiten Logistikunternehmen Güter, die eben nicht so einfach vom Schiff auf die Bahn oder die Straße umgelagert werden können. Das können sperrige Güter wie Maschinenteile sein. Da braucht es Sondertransporte, das ist aufwendig. Schwere Güter wie Metalle sind ebenfalls am einfachsten per Schiff zu transportieren. Aber vor allem sind Transporte von Gefahrengütern ein Problem. Chemikalien zum Beispiel, die dürfen teilweise nicht auf der Straße transportiert werden. Und das Verkehrsnetz der Güterbahn von Norden in den Süden ist bis 2030 wegen Baustellen deutlich eingeschränkt.
1: Sagt SRF-Wirtschaftsredaktor Dario Pelosi. Ein Tropensturm ist auf die chinesische Metropole Shanghai getroffen, mit heftigem Regen und starken Windböen. Der Verkehr in der Stadt ist deshalb eingeschränkt, Fähren und Ausflugsschiffe bleiben im Hafen und hunderte Flüge wurden gestrichen. Die Behörden haben die Menschen aufgefordert, wenn möglich zu Hause zu bleiben. Der Sturm mit dem Namen Dolphin hatte zuvor in Japan und in anderen Gebieten Chinas Schäden angerichtet. Dann eine Meldung vom Tennis. Belinda Bencic steht beim Turnier in Toronto in Kanada im Viertelfinal. Die Schweizerin gewinnt gegen Alexandra Iala von den Philippinen in zwei Sätzen. Wir kommen zu den Börsendaten von SIX. Der Euro wird zu 93,44 gehandelt und der Dollar zu 80,88. Und jetzt noch der Blick aufs Wetter. Heute ist es ziemlich sonnig mit einigen dichteren Wolkenfeldern. Vor allem am Nachmittag kommen lokale Platzregen und Gewitter auf. Es wird heiß heute mit rund 32 Grad. Das waren Nachrichten von Radio SRF, verantwortlich Juliette Schild.
6: 4 ab 9, SRF Verkehrsinfo. Am Wallensee ist die A3 Richtung Chur zwischen Wesen und Murg wegen eines Unfalls gesperrt. Eine Umleitung ist signalisiert. Dadurch Stau ab Niederurnen. Und auch noch in der Region Basel Stau auf der A3 Richtung Wiese ab St. Johann.
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6: Da sind wir wieder alle zusammen am Montag nach dem Wochenende, vielleicht auch nach dem Festen oder Festereien, Heiteren oder Street Parade.
8: Einiges los gewesen, das Wochenende.
6: Ja.
8: Fast heute in der Schweiz.
6: Genau. Jetzt packen wir es wieder zusammen an. Mhm. Mit ATB und Topic Your Love.
8: Sehr schön.
6: Startet schön.
8: Mhm. Oh. Soll ich stehen, ne?
9: Das ist nicht mehr schön.
8: Ja, bitte. Mhm. Oliver, wie? Oliver, wie? Ah, original. Ah, nach der Street Parade soll man gefälligst eins spielen, das Original, nicht ein Cover.

0: Ja, wir hoffen auf Luther Sensation. Jetzt aus Birmingham. Guten Morgen mit SRF 3 um Viertel ab 9
1: Uhr. Ja, dann geht Leichtathletik EM los. Eine Woche 50 Medaillensätze, mehr als 1600 Athletinnen und Athleten. Darunter auch 67 aus der Schweiz.
0: Und unsere Adi Vicky vom SRF Sport ist auch mit dabei, direkt in Birmingham. Guten Morgen, Adi.
2: Guten Morgen zusammen.
0: Wie ist es denn jetzt so in Birmingham?
2: Ja, es vibriert wirklich ein bisschen oben. Es wird richtig gross. England ist eine richtig grosse Leichtathletik-Nation. Und man glaubt, dass es hier nicht EMs gibt es seit 1934. Und das ist das erste Mal, dass ein EM zu England über die Bühne geht. Und die Organisatoren sind darum ein bisschen euphorisiert. Es gibt eine Woche, wo wir nicht über Fußballtransfers wieder reden, sondern nur über die Leichtathletik hier bei uns zu England.
0: Und wie gross ist denn die Chance, dass die Schweizerinnen und Schweizer den Fußball aus den Schlagzeilen bringen?
2: Also ich glaube, die Chance ist schon vorhanden. Eben mit 67 Athletinnen und Athleten ist die Schweizer Delegation so gross wie noch nie vorher an einer EM. Und es ist eben nicht nur die Quantität, die stimmt, sondern auch die Qualität. In der Schweiz gibt es mittlerweile so viele Leaderinnen und Leader, dass man wirklich gross darf träumen.
1: Was heisst das konkret, Adi?
2: Ja, 9 Medaillen, das werden gleich wie in Rom vor 2 Jahren. Das ist mal das Ziel, es könnte aber durchaus mehr sein. Und in einem Team von Annik Kählin, Simon Ehammer, Angelika Moser, Titashi Kambunchi und Audrey Vero. Ja, man kann wirklich ein von der Schweizer Leichtathletik-Blütezeit reden.
0: Ja, absolut. Wer sticht denn so raus?
2: Ja, gleich dort Rivera, die weltweit schnellste 800-Meter-Läuferin in diesem Jahr. Überhaupt wird der 800er von der Frau als das Top-Rennen von der EM eingestuft. Eben wegen der Odrevero, dann aber auch, weil das britische Postergirl Kylie Hodgkinson um Gold kämpft. Genau gleich wie die Femke Bruders-Bohl. Einfach 3 absolute Top-Shots im gleichen Rennen. Und weil das so ist, und das finde ich genau richtig, redet Odrevero auch nicht nur von Gold.
3: Mein Ziel ist, ein Podium zu machen. Und natürlich Gold ist ja die beste Podium. Und ich denke, wenn ich habe ein Silber- oder Bronzemedaille, ist es auch sehr gut.
2: Am Dienstag startet der Odrevero zum ersten Mal im Vorlauf.
1: Am Dienstag ist denn das so weit? Wie sieht es am heutigen Starttag aus?
2: Es könnte heute gut schon Schweizer Medaillen geben. Übrigens hat die Schweiz an jedem Tag von heute bis am Sonntag eine realistische Medaillenchance.
0: Cool.
2: Also zurück zu heute. 5000er Mann mit dem Dominik Lobalu, den sehe ich wirklich unter den besten 3. Und dann 100 Meter Frauen mit der Geraldine Didizio Frey, die als Jahresschnellste am Start ist und die so wunderbar beschreibt, wie sie sich fühlt, wenn sie sprintet.
4: Der erste Impuls aus dem Startblock raus ist eigentlich fast der wichtigste. Also, dass man da wirklich mal kann schnell Geschwindigkeit aufbauen und wenn man sich dann so langsam aufrichtet und in die fliegende Phase hineinkommt, dann fühlt es sich dann wirklich fast ein bisschen wie Fliegen an.
2: Und ob sie dann zu einer Medaille fliegt, das sehen wir dann hinten am 10 vor 11.
0: Ja, und das Rennen ist natürlich das dann auch mit dem Dominik Lobalu, ist live zu hören, hier auf SRF 3 und live zu sehen im Fernsehen auf SRF 2. Dankeschön, Adi, liebe Grüße.

0: Neue Musik von den Kasabian sind im Moment gerade in Japan am Touren. Super Powers können wir brauchen an einem Montag. Marco, gibst du noch einen Tag da? Der Tag da, meine ich.
1: Der Tag da.
0: Tag da.

0: hören wir gerade nach dem. SRF Verkehrsinfo. In der Ostschweiz ist die A3 Richtung Chur zwischen Wesen und Murg wegen eines Unfalls gesperrt. Der Verkehr wird umgeleitet und daher Stau ab Niederurnen. Und dann noch in der Region Basel auf der A2 Richtung Luzern Stau ab Wiese wegen eines Pannenfahrzeugs beim Schweizer Halle-Tunnel auf der rechten Spur.
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0: Hat ja fast Schwarzwaldtunnel gesehen.
3: Ja, ist deine Region?

0: Joya Malin mit Difficult.
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0: Was will man am Mittag? Geht das Mittagessen voraus? Muss man schauen, dass man einen guten Schattenplatz findet. Mittlerweile sind wir Profis, es ist wieder die Hitzewelle da. Oder vielleicht immer noch die Hitzewelle da. Sind wir mittlerweile bei der fünften angekommen?
2: Ja, ich würde sagen, etwa die fünfte. Ich komme ein bisschen darauf an, wie man zählt, wenn man so einen Unterbruch als Unterbruch von der Hitzewelle anschaut. Aber man könnte auch zusammenfassend sagen, seit Ende Mai ist es gefühlt mehr oder weniger heiß mit eben ein paar wenigen Unterbrüchen.
0: Wie viele Hitzetage zusammengerechnet haben wir denn eigentlich jetzt schon gehabt in diesem Sommer 2016?
2: Ja, man will es fast nicht wissen. In Basel ist, sind wir jetzt bei 49 Tagen als Vergleich. Die Norm 91 bis 20, also das Mittel zwischen 1991 und 2020 sind 14 Tage. Wenn wir noch ein bisschen weiter zurückgehen, zwischen 1961 und 1990 wären es 7. Also 49 sind doch ein bisschen mehr, als was man eigentlich so gewöhnt wäre.
0: Boah, wir haben gerade am Wochenende so ein bisschen diskutiert, der Hitzesommer 2003, da kommt einem doch immer so ein bisschen in den Sinn. Dort ist ja auch abgegangen mit Hitzetagen. Sind wir eigentlich dort scheinbar schon geschlagen oder wie sieht es da aus?
2: Ja, da haben wir zum Teil schon geschlagen. Man kann wirklich sagen, ist das normal, was wir da haben? Nein, ist es definitiv nicht, weil wir vergleichen mit einem Jahrhundertsommer, mit dem Sommer 2003. Und da ist es jetzt tatsächlich so, dass wir den sehr vielen Orten schon geschlagen haben. Mhm. Wenn wir jetzt bei Basel bleiben, haben wir im 2003 41 Tage gehabt. Jetzt sind wir schon bei 49 Tagen und der Sommer ist ja noch nicht vorbei. Die ganze Woche gibt es nochmal Mitzetage, also nochmal 6 oder 7 kommen da oben drauf. Also wir werden das Hitzesommer 2003, der Jahrhundertsommer, problemlos schlagen. Oder haben eben vielen Orten jetzt eigentlich schon geschlagen.
0: Jetzt hast du im Vergleich auf Basel geschaut. Wie sieht es denn sonst noch aus, so im Vergleich?
2: Ja, eben, sehr vielen Orten sind wir schon auf denen über 2003 ausgekommen, haben schon deutlich mehr. Es gibt noch einzelne Wetterstationen, wo das noch nicht der Fall ist. Zum Beispiel in Genf oder im Tessin hat es ein paar Orte, wo wir noch nicht den Sommer 2003 eingeholt oder überholt haben. Aber weil es eben noch weitergeht, jetzt noch mal mindestens 7 Tage mit dieser Hitze werden wir schlussendlich dann Ende Sommer 2026 praktisch überall der Sommer 2003 bei Anzahl Hitzetage deutlich übertroffen haben.
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0: 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Mein Herz macht 13 von 10.
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0: Der Montag, 10. August, nach den News mit Michel Biri. Und das Update gibt's jetzt. Schönen Montag.
1: Die Nachrichten von SRF um 10 Uhr mit Lukas Lüthi. Mindestens 12 Menschen seien bei einem ukrainischen Drohnenangriff in Russland getötet worden. Zudem habe es knapp 40 Verletzte gegeben, das melden die lokalen Behörden. Angegriffen worden sei die Stadt Nischnekamsk in der Region Tatarstan. Sie liegt rund 1000 Kilometer östlich von Moskau. Gemäß Angaben des Bürgermeisters seien Industrieanlagen getroffen worden und zivile Einrichtungen. Ukrainische Medien melden, man habe eine der größten Ölraffinerien angegriffen. Die Meldungen ließen sich zunächst nicht unabhängig überprüfen. Zu zwei kurzen Meldungen. Auf der Autobahn A3 im Kanton Glarus hat es am Morgen im Kerenzer Bergtunnel einen tödlichen Unfall gegeben. Ein Mann wollte sein stehengebliebenes Auto in eine Pannennische schieben. Dabei sei er von einem Lastwagen erfasst und getötet worden, schreibt die Kantonspolizei Glarus. Wegen des Unfalls ist der Kerenzer Bergtunnel aktuell gesperrt. Ein Swissflug musste auf dem Weg nach Boston notlanden, weil sich an Bord Rauch entwickelt hat. Dieser sei von einer Powerbank gekommen, schreibt die Swiss auf Anfrage. Die Cockpitbesatzung habe umgehend ein Notsignal abgesetzt. Das Flugzeug sei dann sicher in der irischen Hauptstadt Dublin gelandet und die mehr als 200 Passagierinnen und Passagiere seien in Hotels untergebracht worden. Ein Tropensturm ist auf die chinesische Metropole Shanghai getroffen, mit heftigem Regen und starken Windböen. Der Verkehr in der Stadt ist deshalb eingeschränkt, Fähren- und Ausflugsschiffe bleiben im Hafen und hunderte Flüge wurden gestrichen. Die Behörden haben die Menschen aufgefordert, wenn möglich zu Hause zu bleiben. Der Sturm mit dem Namen Dolphin hatte zuvor in Japan und in anderen Gebieten Chinas Schäden angerichtet. Und eine Meldung vom Tennis. Belinda Bencic steht beim Turnier in Toronto in Kanada im Viertelfinal. Die Schweizerin gewinnt gegen Alexandra Ayala von den Philippinen in 2 Sätzen. Die Börsendaten von SIX. Der Swiss Market Index liegt im Moment bei 14.550 Punkten und ist damit im Vergleich zum Vortag unverändert. Der Euro wird zu 93,33 gehandelt und der Dollar zu 80,72. Und der Blick aufs Wetter. Heute ist es ziemlich sonnig mit einigen dichteren Wolken. Vor allem am Nachmittag kann es lokale Regengüsse und Gewitter geben bei rund 32 Grad. Das waren Nachrichten von Radio SRF. Verantwortlich Juliette Schild.
2: Jetzt haben wir 3 ab 10 SRF. Verkehrsinfo, Vorsicht in der Region Solothurn auf der A5 Richtung Biel. Zwischen Grenchen und dem Witti-Tunnel besteht Gefahr durch Pneuteile auf der Fahrbahn. Dann in der Ostschweiz ist die A3 Richtung Chur zwischen Wesen und Murg wegen eines Unfalls gesperrt. Der Verkehr wird dort umgeleitet und daher Stau ab Niederurnen. Dann noch in der Region Basel auf der A2 Richtung Luzern Stau ab Wiese wegen eines Pannenfahrzeugs beim Schweizer Halle-Tunnel auf der rechten Spur und daher Rückstau auf der A3 ab St. Johann und ebenfalls auf der A2 Richtung Luzern Stau ab Diegten wegen eines Pannenfahrzeugs im Belchentunnel. Dort ist die rechte Spur zurzeit gesperrt. Und dann noch auf der Nord-Süd-Achse vor dem Gotthard-Tunnel Richtung Norden 3 Kilometer Stau und 30 Minuten Wartezeit ab Quinto.
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2: Guten Tag zusammen.
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2: Ja, und da ist er wieder. Der Wecker für viele heute, der erste Montag nach den Sommerferien. Wenn es so ist, herzlich willkommen zurück im echten Leben. Und weil das Hirn wahrscheinlich noch irgendwo zwischen Body, Glossen und Liegestuhl umeinander hängt, verlangen wir zum Start wirklich nicht viel. Nur 1 Sekunde Konzentration. Der Anfang von einem Song eben genau 1 Sekunde lang. Und ihr sagt mir, was für einen Song, dass wir da suchen. So einfach ist es, machen wir am 10 bei mir, Michel Biri. Hallo.

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0: Guten Morgen miteinander und egal, wie wir heute gestartet sind, jetzt brauchen wir eine Sekunde Konzentration, weil es ist Zeit für unsere Hitsekunde.
2: Das heisst, wir spielen euch die erste Sekunde von einem Song und ihr müsst herausfinden, welchen Song das wir suchen.
0: Mal schauen, wie parat sie schon sind, kurz nach den Zähnen. Ohrenspitze, da kommt sie, die Hitsekunde von heute, Achtung. So, irgendetwas passiert im Kopf.
2: Wenn ja, schickt uns eine Sprachnachricht auf 079 38 33 33, Interpret und Songtitel am besten dazu. Raum und ihr für alle, die uns sagen, was wir suchen.
0: Genau, da ist sie nochmal. 079 308 3333. Und wir können als PS vielleicht noch sagen, oder? Für alle, die heute Morgen schon früh wach waren, die haben einen Vorteil.
2: Oder gestern Nachmittag. Irgendwo in der Schweiz live mit dabei.
0: Ja, genau. Also, schickt uns eine Sprachnachricht genau jetzt.

0: Gute Woche startet allerseits. Montag heisst bei uns eine grosse Bühne für sehr wenig Musik.
1: Und jetzt wird aus einer Sekunde Fragezeichen wieder ein ganzer Song.
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0: Für alle, die gerade frisch dazugekommen sind, das ist die Hitsekunde. Wir haben genau eine Sekunde vom Anfang von einem Song für euch bereit, immer am Montag da. Und ihr müsst dann herausfinden, welches eben der ganze Song ist. Das wäre sie heute. So, und ich hätte es nicht gedacht, dass es so einfach ist, ehrlich gesagt. Aber wir haben tatsächlich auch noch eine falsche Reaktion bekommen.
1: Ja, also Silvia hat gefunden, es könnte doch auch...
3: Guten Morgen zusammen. Hey. Ich glaube, Girl You Know Is True
1: von
3: Milli Vanilli.
1: Milli Vanilli?
0: Wäre auch sehr ein schöner Song. Das ist der Anfang von Milli Vanilli. Nicht ganz.
1: Nicht ganz.
0: Das wäre übrigens der da.
1: Sie sind aber, glaube ich, schon mal irgendwo in der Nähe vom richtigen Jahrzehnt.
0: Ja, das stimmt. Komm, wir fragen mal bei Michelle Wolf von Deckenfelder, Kanton Aargau. Guten Morgen.
4: Guten Morgen miteinander.
0: Was ist bei dir im Kopf abgegangen, wo du so den Anfang von dem Song gehört hast?
4: Ich habe mich, glaube ich, 16 gefühlt oder so.
0: Sehr schön. Bist denn du gestern auf dem Heiteren oben mit dabei gewesen?
4: Nein, leider nicht. Aber ich habe sie jetzt schon zu Zürich live gesehen, wo sie jetzt das Revival nochmal hatten.
0: Dort hat man sie können gesehen. Gestern am Nachmittag auf dem Heiteren zu Zofingen. Michelle, löse auf, welchen Song haben wir gesucht? Von welcher Band?
4: Es ist «C'est la vie» von «Sans Sony».
0: Selavi, Sans Unique, und musst mal hören, du bist nicht die Einzige gewesen.
5: Hallo zusammen, das ist Sans Unique, das Lied weiss ich gerade nicht.
6: Sans Unique, Selavi.
7: Ja, wunderbaren guten Morgen ins SRF 3 Studio. Das ist Sans Unique mit Selavi.
8: Sans Unique, Selavi, für die, die auch ein bisschen ältere Generation sind, die kennen das halt noch.
1: Jahrgang 2001 hat der Song.
0: Ah, das ist gut, das ist auch schon 25 Jahre.
1: Voilà.
0: Oh Gott, also. Hey, und liebe Michelle, gute Nachricht für dich und alle anderen Sans Unique-Fans. Wir haben ihr Konzert, das sie dieses Jahr gespielt haben, am Open Air Luminetia mitgeschnitten. Und das bringen wir morgens oben hier im Radio, ein bisschen die Festivalstimmung zwischen 7 und 8 in unserer schweizermusiksendung.ch. Vielleicht dann mit dir am Radio mit dabei. Würde uns freuen und dir einen guten Wochenstart.
4: Danke euch auch.
0: Mach's gut.
4: Tschüss.
0: Und der Song, den wir gesucht haben heute, «C'est la vie» in dieser Open Air Lumnezia 2026 Version, schon jetzt hier bei uns als kleiner Vorgeschmack auf morgen.

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1: So cool.
2: Ei.
1: Ah, gerade Hühnerhaut. Ich bin früher so manchmal so nicht gelassen. Das hat uns Andrea Folter gerade ins Studio geschickt via WhatsApp. Und gute Nachricht, es gibt noch viel mehr Festival-Feeling von Sansinik. Und zwar morgen oben hier bei uns im Radio. Da bringen wir nämlich das ganze Konzert, das sie dieses Jahr Ende Juli am Open Air Lumnezia gespielt haben. Zwischen 7 und 8 in unserer Schweizer Musiksendung srf3.ch. Morgen zu oben dann. Und gleich machen wir für knapp 4 Minuten aus Werkstatt, Büro, Baustelle, Auto einen kleinen Dancefloor. Wo immer ihr gerade sind, Lady Gaga mit Pokerface gibt es auf euren Boxen. Geht nach dem da. SRF Verkehrsinfo. 10:30 haben wir jetzt Entwarnung in der Region Solothurn. Auf der A5 Richtung Biel zwischen Grenchen und dem Witti-Tunnel besteht keine Gefahr mehr durch Pneuteile auf der Fahrbahn. Dann in der Ostschweiz ist die A3 Richtung Chur zwischen Wesen und Murg wegen eines Unfalls weiterhin gesperrt. Der Verkehr wird dort umgeleitet und daher Stau ab Niederurnen. Dann auf der Nord-Süd-Achse noch vor dem Gotthardtunnel in Richtung Norden 3 Kilometer Stau und 30 Minuten Wartezeit ab Quinto. So schauen wir nichts mehr. Wenn ihr noch etwas hättet, dann gebt uns geschwind durch über unsere gratis SRF-Staumeldernummer 0800 888 123 0800 888 123. Gute Weiterfahrt und guten Tag zusammen. Und ich glaube, bei dem Song langt es auch 1 Sekunde, oder? Und der weiss, wir wählen das kommt. Lady Gaga. Und Pokerface gibt's jetzt. Und ich bin der Michel Biri. Hallo.

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0: Es sind gerade zwei ziemlich unterschiedliche Welten, wo der Boschi hin und her wechselt. Auf der einen Seite Tausende von Leuten, die seine Songs mitsingen, er auf der Bühne am Vollgas geben, wie zum Beispiel gerade das Wochenende Schaffhausen um Stars in Town. Auf der anderen Seite daheim Windeln wechseln, wenig Schlaf und der kleine Lennon. Ja, das Papi ist eine ganz neue Rolle für den Boschi. Eine Rolle, die sicher auch einen Haufen Erinnerungen mit sich bringt. Weil im Boschi sein eigener Papi, der ist leider nicht mehr da.
1: Ja, das ist 20 Jahre her jetzt, oder ein bisschen mehr als 20 Jahre, wo mein Vater viel zu früh verstorben ist. Das ist schon etwas, wo man sich natürlich überlegt, so all die grossen Momente, all die schönen Momente, wie eine Hochzeit, wie eine Geburt von einem Kind, das dann halt ja, mit einem wesentlich grossen Teil von meinem Leben nicht können zu teilen, ist natürlich heavy, aber an alle draussen, hey, es ist so hart, wie es ist, aber das Leben zieht einfach weiter seine Bahnen, seine Kreise. Es gibt Wochen, wo ich nicht an meinen Vater denke, weißt, wo ich. Aber hey, das Wichtigste, glaube ich, ist, die Person hat mich ja eh tief im Herzen und sie ist da und ich spüre sie auch im Unterbewusstsein so. Und ja, das Wichtigste für mich ist, ich habe eine tolle Kindheit, eine tolle Jugend gehabt, einen coolen Daddy gehabt und ja.
0: Ja, und der Boschi hat recht, oder? Das Leben zieht einfach weiter seine Kreise. Beim Boschi kommt gerade ein Haufen zusammen. Im Moment der kleine Lennon daheim, Vollgas auf der Bühne unterwegs und seit dem Freitag ein neues Album draussen. Das heisst «Bürgin» und genau da hören wir jetzt rein. Und wenn ihr den Boschi live hören wollt, also nicht nur auf Platte, dann habt ihr heute so die Chance im .ch, unserer Schweizer Musiksendung, gibt es nämlich Live-Songs von Boschi. Kommt ihr hier bei uns im Studio vorbei zwischen 7 und 8. Und Freunde ab dem Album

einer von meinen absoluten Lieblingen vom neuen Boschi-Album. Es heisst «Bürgin», der Song hier, der heisst «Freunde». Und der Boschi live, wie man sieht, zum Empfehlen, nicht nur auf der grossen Bühne, wie zum Beispiel diesen Sommer, sondern auch im kleinen Rahmen. Und da kleine Hinweis an dieser Stelle, heute oben kommt der Boschi live bei uns im Studio vorbei. B.ch, da gibt es Live-Songs ab dem neuen Album für euch hier aus dem Radio, ab dem 7. Tag.

0: ziemlich speziellen Helikopterflug und der Bilanz in Sachen Street Parade. Zwei von den Themen jetzt. 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
1: Die Nachrichten von SRF um 11 Uhr mit Lukas Lüthi. Mindestens 12 Menschen seien bei einem ukrainischen Drohnenangriff in Russland getötet worden. Zudem habe es knapp 40 Verletzte gegeben. Das melden die lokalen Behörden. Angegriffen worden sei eine Stadt in der Region Tatarstan. Sie liegt rund 1000 Kilometer östlich von Moskau. Die Behörden sagen, es seien Industrieanlagen getroffen worden und zivile Einrichtungen. Ukrainische Medien melden, eine der größten Ölraffinerien sei angegriffen worden. Und die Ukraine meldet zudem, dass bei einem russischen Angriff in der Region Kharkiv 5 Menschen getötet wurden. Es seien Wohnhäuser getroffen worden, schreiben die lokalen Behörden. Zu zwei kurzen Meldungen. Auf der Autobahn A3 im Kanton Glarus hat es am Morgen im Kerenzer Bergtunnel einen tödlichen Unfall gegeben. Ein Mann wollte sein stehengebliebenes Auto in eine Pannennische schieben. Dabei sei er von einem Lastwagen erfasst und getötet worden, schreibt die Kantonspolizei Glarus. Wegen des Unfalls ist der Kerenzer Bergtunnel aktuell gesperrt. Ein Swissflug musste auf dem Weg nach Boston notlanden, weil sich an Bord Rauch entwickelt hat. Dieser sei von einer Powerbank gekommen, schreibt die Swiss auf Anfrage. Die Cockpitbesatzung habe umgehend ein Notsignal abgesetzt. Das Flugzeug sei dann sicher in der irischen Hauptstadt Dublin gelandet und die mehr als 200 Passagierinnen und Passagiere seien in Hotels untergebracht worden. Nach der Street Parade in Zürich hat die Kantonspolizei Aargau am Wochenende gezielte Verkehrskontrollen durchgeführt. Mehr als 500 Fahrzeuge seien kontrolliert worden. 34 Lenkerinnen und Lenker seien aus dem Verkehr gezogen worden, teilte die Polizei mit. 14 von ihnen saßen alkoholisiert am Steuer. Bei 20 Personen wurde eine Blut- und Urinprobe angeordnet, weil Drogenkonsum vermutet wurde. Zum Schluss noch zu einem ungewöhnlichen Helikopterflug. Eine Heiligenfigur aus der Spätgotik wird heute via Helikopter vom Kanton Bern in den Kanton Wallis geflogen. Der Grund? Das Alpine Museum der Schweiz gibt die Skulptur nach über 100 Jahren an die Gemeinde Balcieder im Oberwallis zurück. Zuerst wurde die Heiligenfigur ins dortige Gemeindehaus geflogen zu einem feierlichen Empfang. Danach wird sie mit dem Helikopter in eine Kapelle im Balciedertal geflogen und damit an ihren ursprünglichen Standort zurückgebracht. Das Museum schreibt, die Rückgabe sei ein Beispiel für den veränderten Umgang mit Kulturgütern aus den Alpenregionen. Früher gelangten zahlreiche Objekte aus Bergtälern in städtische Museen. Seit einigen Jahren gebe es eine Gegenbewegung. Und das Wetter? Heute ist es ziemlich sonnig mit einigen dichteren Wolken. Vor allem am Nachmittag kann es lokale Regengüsse und Gewitter geben, bei rund 32 Grad. Das waren Nachrichten von Radio SRF. Verantwortlich Michael Wieland.
2: Jetzt haben wir 3 ab 11 SRF Verkehrsinfo. Ihr habt es gerade gehört in den Nachrichten. In der Ostschweiz ist die A3 Richtung Chur zwischen Wesen und Murg wegen eines Unfalls immer noch gesperrt. Der Verkehr wird dort umgeleitet und daher Stau ab Niederurnen. Und vorher zwischen Reichenburg und Bilten, dort wegen Bauarbeiten. Und dann noch in der Region Basel auf der A2 Richtung Luzern zwischen der Verzweigung Augst und Arisdorf und ebenfalls auf der Nord-Süd-Achse vor im Gotthardtunnel in Richtung Norden. 4 Kilometer Stau und knapp 45 Minuten Wartezeit ab Quinto. Gute Weiterfahrt, guten Tag zusammen und gleich und einen, der aus einem ganz normalen Montag ziemlich zuverlässigen Stadionmoment macht. Bon Jovi, geht's gleich, keep the faith. In voller Länge. Bei mir Michel Biri. Freue mich, dass ihr mit dabei seid. Hallo.

0: Wir kicken euch gerade rein in die neue Woche. Bon Jovi, am Viertel ab 11. Nächste heisse Woche, die da auf uns wartet. Party, Glosse, lange Öpe. Also, eigentlich sind wir ja gerade maximal weit weg von Weihnachten und darum passt der da überhaupt nicht. Und keine Angst, wir überspringen also den Herbst nicht. Aber genau der Weihnachtssong von Peter Eber, der hat vor Jahren bei einer jungen Appenzellerin etwas ausgelöst. Und die kennen wir heute so. Da. Diana ist das, spielen wir sehr regelmäßig hier bei uns im Programm. Und für den Song von Peter Eber war sie dann zumal komplett Feuer und Flamme.
1: Ich habe angefangen zu singen wegen einem Weihnachtslied, nämlich wegen dem Lied von Peter Eber, «Komm, wie ein Licht anzünden». Und das war auch das erste Lied, das ich in meiner allerersten Gesangsstunde gesungen habe. Und letztes Jahr durfte ich die Abufantastic supporten und Peter Eber ist an einem Konzert gekommen. Ich war mega nervös und konnte ihm dann von der Bühne aus ins Publikum winken und gehofft, dass er nach dem Konzert noch sieht. Leider ist er aber ganz früh hingegangen und ich hoffe, wir können da irgendwann mal noch nachholen.
0: Ja, vielleicht ja auf ihrer eigenen Tour, wo sie unterwegs ist, am Konzert. Eine schöne Geschichte von der Rihanna und sie ist eben unterwegs.
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0: Und zwar spielt sie am Samstag, den Samstag, der kommt, im Park Zwiesbad im Kanton Appenzell, dort am Sommerkonzert. Dann ist sie am 27. August im Galizi zu Basel oder am 29. August. Dann können der Triana an den Summer Days zu Arbon schauen und hören. Und es gibt noch viel mehr Daten, wo es Triana live gibt. Gibt es alle auf ihrer Webseite. Und wenn es lieber mit französischem Charme hättet, Carousel sind ebenfalls unterwegs.
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0: Das sind sie da. Zum Beispiel am 14. August am Open Air zu Küttingen bei Aarau auf dem Schulhausplatz. Am 28. August am Seaside Festival in Spiez. Und am 4. September an den Music Days in Stefan. Und auch das sind noch lange nicht alle Daten. Rihanna und Carousel, zwei von den Möglichkeiten diesen Sommer. Schweizer Musik live, statt nur aus dem Radio zu hören.
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0: Wir haben einen guten Wochenstart gehabt. 11:30 haben wir. Schauen wir geschwind führen, was euch da ab 12:00 erwartet.
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0: Genau in einer halben Stunde hier bei uns auf dem Sender. Jetzt nämlich halbe SRF-Verkehrsinfo von 11:30 Uhr. In der Ostschweiz ist die A3 in Richtung Chur zwischen Wesen und Murg wegen eines Unfalls immer noch gesperrt. Der Verkehr wird dort umgeleitet und daher Stau ab Wesen und vorher zwischen Reichenburg und Bilten, dort wegen Bauarbeiten. Dann in der Region Basel auf der A2 in Richtung Luzern, Stau zwischen Augst und Arisdorf und auf der Nord-Süd-Achse vor dem Gotthard-Tunnel in Richtung Norden 4 Kilometer Stau und knapp 45 Minuten Wartezeit ab Quinto, die Autobahneinfahrt Airolo.

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0: Carbonara, Spliff. Viertelstunde haben wir 12 Uhr und kurze Frage in die Runde. Ist das Wochenende eigentlich irgendjemand in der Schweiz daheim gewesen? Ich meine, Schaffhausen, Stars in Town, Zürich Street Parade, Solothurn Open Air, Biel Lake Life, das Locarno Film Festival, das Bern Baskers, das Rapperswil Seenachtsfest, das Bremgarten Festival in der Merdgasse, das Winterthur Musikfestwoche, das Hunfest und, das haben vielleicht auch jemand die gedacht.
1: Ich finde Sommer mega cool, aber ein paar Grad tiefer dürfte jetzt einmal noch. Wäre noch okay, ja.
0: Also wirklich unheimlich viel los gewesen. Und dann natürlich auch noch das Zoffige. Dort war es heiter und Open Air gewesen, das Wochenende. Und meine Güte, da werden da mal Bauten aufgezogen, als wäre das Ganze ein riesiges Pfadilager. Die Bauten am Heiteren, die sind legendär. Und wer so etwas aufstellt, der muss natürlich auch ein bisschen Bauzeit mitbringen.
2: Dann ziehst du, die haben wir raufgekommen. Dann haben wir etwas um 10 Uhr aufgestellt. Und dann den ganzen Mittwoch.
0: Wir sind bei der Gruppe Hitz und Hülse gelandet, oder Hitz und Hülse, also wie ein Bier. Und bei ihrem doppelstöckigen Bau sind wir gerade über ein paar ganz spezielle Sachen gestolpert. Zum Beispiel das hier, müssen wir mal hören, was könnte es sein? Gut, ist jetzt nicht gerade etwas, was man jeden Tag braucht.
2: Dass man uns von Weitem schon kennt, haben wir hier noch einen Lichtmast.
0: Aha, ein Teleskopmast, also, wo man elektrisch auflassen kann, und zwar ziemlich hoch, was man nicht alles bauen kann. Das ist langsam wirklich mehr Haus als Festival Camp, und wie bei jedem richtigen Haus will man natürlich auch geschützt sein vor Wind und Wetter und offenbar auch vor unbetenen Gästen.
2: Wir haben manchmal noch ein Problem in der Nacht, dass Leute einfach hier reinkommen. Darum haben wir etwas müssen ändern. Heisst, wir haben hier mit einem Viehhüter für Tier. Türfallen geladen. Ja, ein Putztime einfach eins, wenn man hier die Türfallen betätigt.
0: Oh mein Gott, also besser geschützt als so manches Einfamilienhaus, die Bauten am heiteren Open Air. Und wenn ihr jetzt sehen wollt, wie das Ganze aussieht, das Video zu diesen legendären Bauten gibt es bei uns auf Instagram. Da findet ihr sowieso ganz viel vom Festivalsommer, um nochmal eintauchen, mitfeiern und mitfesten. Ganz ohne selber müssen ein zweistöckiges Haus auf dem Festivalgelände bauen.
3: Scholz, heiteren Open Air. 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
0: Der Samu Haber, der hat am Freitag zu oben gespielt, er alleine, aber auch der eine oder andere Sunrise-Hit im Gepäck mit dabei gehabt. Da kommt er mit Sunrise Avenue eben. Heartbreak Century. Tönt es so da, bitteschön. Schön.

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1: Recht gute, wenn es etwas gibt und eine schöne Mittagspause. Jetzt haben wir 12.
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3: Der Streit um die Straße von Hormuz geht weiter. Warum der Iran in den letzten Verhandlungen mit den USA am längeren Hebel sitzt. Die internationale Entwicklungshilfe steckt in der Krise. Wie Schweizer Organisationen damit umgehen. Und Pflichtlager für wichtige Medikamente, wie der Notvorrat in der Schweiz funktioniert. Das klären wir im Info 3. Am Mikrofon ist Manuel Fasol. Der Konflikt zwischen den USA und Iran dreht sich im Moment fast ausschließlich um die wichtige Handelsstraße von Hormuz. Die Meerenge ist seit Monaten fast vollständig blockiert. Letzte Woche sagte US-Präsident Donald Trump noch, dass ein Abkommen fast fertig sei. Viele rechneten mit einer Öffnung der Straße von Hormuz. Doch nun ist davon keine Rede mehr. Frage nun an unseren diplomatischen Korrespondenten Fredrik Steiger. War die Hoffnung auf eine Einigung zwischen den beiden Ländern schlicht zu groß?
4: Ja, ich denke, diese Hoffnung war viel zu groß und vor allem war sie realitätsfremd. Genährt wurde die Hoffnung nicht zuletzt von US-Präsident Donald Trump. Trump springt aber bei diesem Thema ständig hin und her. Am einen Tag tut er so, als sei eine Lösung praktisch um die Ecke. Am nächsten Tag droht er wieder dem Iran, zum letzten Mal, wie er jedes Mal sagt. Und gleichzeitig wurde übersehen, dass eine Einigung in der ganz zentralen Frage, ob die Straße von Hormuz wieder frei und kostenlos passierbar ist, wie es das Völkerrecht vorsieht, dass in dieser Frage eine Lösung auch keineswegs in Reichweite war. Zwar gab und gibt es Verhandlungen zwischen den beiden Anrainerländern Iran und Oman, aber um ein grundsätzlich neues Durchfahrtsregime zu etablieren, reicht es nicht, dass sich diese beiden Länder verständigen. Es müssten zwingend die Golfstaaten, vor allem aber auch die USA und Länder wie China an Bord geholt werden. Doch das ist noch längst nicht passiert.
3: Zurzeit fährt kein Schiff oder kaum ein Schiff durch die Straße von Hormuz. Iran sitzt am längeren Hebel. Was können die USA denn noch bieten, damit die Straße geöffnet wird?
4: Nun, sie müssten aus Teheraner Sicht die iranischen Forderungen erfüllen, aber der Forderungskatalog der Iraner, der wird immer länger. Zentraler Punkt ist nach wie vor, dass die USA dem Iran erlauben, die Durchfahrt zu kontrollieren und Gebühren zu erheben oder zu erpressen, müsste man eigentlich sagen. Dazu gehört auch, dass die USA ihren Krieg gegen den Iran beenden, keine Angriffe mehr fliegen und keine iranischen Häfen mehr blockieren. Dazu gekommen ist nun zusätzlich die Forderung, die USA müssten sofort alle blockierten iranischen Vermögen im Ausland freigeben, sämtliche Sanktionen aufheben und in riesigem Umfang Reparationen für Kriegsschäden im Iran zahlen. Es ist aber kaum denkbar, dass die USA, selbst wenn Trump innenpolitisch unter Druck steht, den Krieg zu beenden, dass sie auf sämtliche dieser Forderungen eingehen, denn das wäre zu offensichtlich eine US-Niederlage auf der ganzen Linie.
3: Wenn keine Schiffe fahren, dann leidet auch die iranische Wirtschaft. Wie lange kann sich das iranische Regime das leisten?
4: Möglicherweise länger als einem lieb ist. Bemerkenswert bei derart autoritären Regimen ist ja ihre enorme Leidensfähigkeit. Das hat man ja auch im Fall von Nordkorea gesehen. Man sieht es jetzt im Fall von Russland. Machthaber wie jene in Teheran haben nicht die geringsten Skrupel, ihrer eigenen Bevölkerung enorme Nachteile zuzumuten und wenn diese aufbegehrt, ihnen Leid zuzufügen. Dazu kommt, dass die iranische Führung seit Jahrzehnten gelernt hat, mit Druck, mit Sanktionen zu leben. Und selbst wenn die USA die iranischen Häfen blockieren, gibt es noch Möglichkeiten für den Iran Handel zu treiben, über Landgrenzen, über das Kaspische Meer. Und dazu kommt, dass Länder wie Russland und vor allem China Teheran weiter unterstützen. Und wenn es dem Iran gelänge, tatsächlich dauerhaft ein Zollregime am Persischen Golf zu errichten, so könnte das dem Land bis zu 20, 30 Milliarden Dollar pro Jahr einbringen. Und selbst eine mögliche neue Regierung in Teheran würde wohl kaum auf diese Einnahmequelle verzichten.
3: Live-Informationen von Fredrik Steiger. Herzlichen Dank. Nun zum russischen Angriffskrieg gegen die Ukraine. Die Ukraine hat eine Stadt 1000 Kilometer östlich von Moskau angegriffen, Patrick Walter.
0: Beim ukrainischen Drohnenangriff seien mindestens 13 Menschen getötet worden. Zudem habe es knapp 40 Verletzte gegeben, das melden die lokalen russischen Behörden. Angegriffen worden sei eine Stadt in der Region Tatarstan. Die Behörden sagen, es seien Industrieanlagen getroffen worden und zivile Einrichtungen. Die Ukraine sagt, eine große Ölraffinerie sei angegriffen worden. Und die ukrainischen Behörden melden zudem, dass bei einem russischen Angriff in der Region Kharkiv 5 Menschen getötet wurden. Es seien Wohnhäuser getroffen worden. Dann geht es um FIFA-Präsident Gianni Infantino. Die drei Kontinentalverbände UEFA, CONCACAF und AFC bekräftigen ihre Kritik im Zusammenhang mit dem gescheiterten Plan der FIFA, Anteile der Fußball-WM an Private zu verkaufen. In einer gemeinsamen Erklärung schreiben sie, Infantino habe sie getäuscht und ihr Vertrauen missbraucht. Die FIFA habe bisher nicht anerkannt, dass ihre Pläne grundlegend falsch gewesen seien, so die Verbände von Europa, Nord- und Mittelamerika sowie Asien. Sie fordern einen neuen Führungsstil bei der FIFA.
3: Die internationale Entwicklungshilfe befindet sich in einer Krise. Seit über einem Jahr werden auf der ganzen Welt die Budgets für Hilfswerke zusammengestrichen. Allen voran in den USA, wo mehrere Milliarden an Hilfsgeldern eingespart wurden. Aber auch die Schweiz und andere europäische Staaten sprachen weniger Geld. Mittlerweile seien die Auswirkungen dieser Sparübungen spürbar, sagen Schweizer Hilfswerke. Und das Ende dürfte noch nicht erreicht sein. Philipp Schramli.
5: Die OECD, die Organisation für wirtschaftliche Zusammenarbeit und Entwicklung, hat nachgerechnet. Gemäß ihren aktuellen Zahlen gaben die 38 OECD-Mitgliedsländer, das sind vor allem westliche Industrienationen, im Jahr 2025 rund 23% weniger Geld für die Entwicklungshilfe aus als noch im Vorjahr. Das entspricht einem Rückgang von 40 Milliarden Franken. Und auch die Schweiz sparte mit. 2025 hat sie 110 Millionen Franken aus dem Budget der Entwicklungshilfe gestrichen und bis 2028 sollen zusätzlich 321 Millionen gespart werden. Carolina Frischkopf vom Hilfswerk HEX sagt dazu:
6: Das ist enorm viel weniger Mittel, die zur Verfügung stehen für einen größeren Bedarf, der

0: Theoretisch, aber in der Praxis treffe dies Menschen, sagt Merz.
1: Wir können weniger Menschen erreichen, die dann auch Zugang zu Wasser, zu Bildung oder Ernährungssicherheit haben.
0: Carolina Frischkopf von HEX sagt es deutlich, das in den USA und Europa gesparte Geld führe in den Krisengebieten zu Unglück und Tod. Die medizinische Fachzeitschrift Lancet habe errechnet, dass bis zum Jahr 2030
2: rund 9,4 Millionen Menschen, darunter 2,5 Millionen Kinder unter 5 Jahren, wegen diesen Kürzungen in den OECD-Ländern einfach sterben werden.
0: Obschon sie schon im 2025 mit deutlich weniger Geld auskommen mussten, gehen die Schweizer Hilfswerke nicht davon aus, dass der Tiefpunkt der Krise für die internationale Entwicklungszusammenarbeit schon überstanden ist. Die Auswirkungen würden sich erst in 1-2 Jahren beurteilen lassen, sagt Jörg Merz.
1: Weil die meisten Kürzungen sind nicht vom einen Tag auf den anderen. Zum Beispiel die Kürzungen der Schweizer Mittel. Das sind die Projekte, die jetzt noch laufen, wo Budgets für weitere Folgephasen gekürzt wurden.
0: Und Carolina Frischkopf vermutet zudem, dass europäische Länder und auch die Schweiz noch weitere Einsparungen bei der Entwicklungshilfe vornehmen könnten.
3: In der Schweiz fehlen immer mal wieder Medikamente. Weil globale Lieferketten anfällig für Störungen sind, kann die Produktion einzelner Heilmittel ausfallen. Allein im letzten Jahr war die Versorgung mehr als 200 Mal gestört. Deshalb sorgt die Schweiz vor. Für lebenswichtige Heilmittel wie Antibiotika oder starke Schmerzmittel gibt es einen Notvorrat, sogenannte Pflichtlager. Im letzten Jahr wurden sie über 100 Mal angezapft. Christine Wanner hat in Burgdorf ein Pflichtlager besucht beim Pharmalogistiker Aloga.
4: Die Aloga ist eine Drehscheibe für Pharmaprodukte und Heilmittel. Waren kommen, Waren gehen, wie die kleinen Gabelstapler zwischen den hohen Lagerregalen. Sie bringen Angeliefertes ins Lager oder holen Bestelltes, damit es die Mitarbeitenden in blaue Transportboxen verpacken und bereit machen zur Auslieferung an Spitäler, Apotheken, Praxen oder Pharmagrossisten. Auch lebenswichtige Heilmittel kommen und gehen. Bernhard Meckert führt die Aloga, die zur Galenica-Gruppe gehört. Er greift in einen Karton.
5: Das ist jetzt ein klassischer Pflichtlagerartikel. Ihr seht, das sieht man von außen nicht speziell kennzeichnet. Das ist wie normale Lagerware.
4: Er hält eine Medikamentenpackung in der Hand, ein Antibiotikum. Es ist wieder lieferbar nach mehreren schwierigen Jahren. In dieser Zeit erlaubte der Bund, Antibiotika aus den Pflichtlagerbeständen auszuliefern, weil sie am Markt nicht mehr verfügbar waren. Seit Februar hat sich die Versorgung stabilisiert. Eine Sorge weniger, sagt Peter Huber im ruhigen Sitzungszimmer. Er präsidiert Helvecura, die verantwortlich ist für die Organisation der Pflichtlager der Pharmabranche. Zum Pflichtlager erläutert er:
6: Das sind ganz normale Produkte, die ganz normal gelagert werden, die ganz normal durch die Vertriebskette hindurchlaufen. Es ist einfach ein Lager, das größer ist, das dann in Krisensituationen abgebaut wird. Aber als Patientin oder Patient merken Sie das nicht.
4: Deshalb gibt es bei Aloga keinen abgesperrten Bereich für das Pflichtlager. Von lagerpflichtigen Heilmitteln braucht es einen Vorrat, der nur mit Freigabe durch den Bund angerührt wird, also im Normalfall nicht, wie Bernhard Meggert ausführt.
7: Wenn wir eine Bestellung erhalten, zum Beispiel von einem Spital, machen wir einen Verfügbarkeitscheck. Dann sehen wir, haben wir noch freien Bestand von diesem Medikament oder nicht. Wenn dem nicht so ist, dann wird nicht prozessiert.
4: Das Logistiksystem sorgt dafür, dass nicht zu viel ausgeliefert wird.
7: Sobald dieser Mindestbestand erreicht ist, blockiert es, weil es eben der Notvorrat der Nation ist.
4: Darüber wacht auch die Pflichtlagerorganisation Helvecura. Burgdorf ist eines von 35 Heilmittelpflichtlagern in der Schweiz. Derzeit sind 120 Wirkstoffe lagerpflichtig, die in ausreichender Menge am Lager sein müssen, um im Krisenfall für 2 bis 4 Monate zu überbrücken. Helvecura-Präsident Peter Huber:
6: Wenn zum Beispiel wie jetzt kürzlich weitere Produkte für die Intensivmedizin auf die Liste kommen, ist das sicher sinnvoll, weil das lebenswichtige Medikamente sind für kritische Situationen. Und wir wollen ja, dass genau diese Situationen für die Schweizer Patienten abgedeckt sind.
4: Für ihn bewährt sich das partnerschaftliche Zusammenspiel von staatlichen und privaten Stellen für die Versorgungssicherheit.
3: Und wir bleiben in der Schweiz. Nach der Street Parade in Zürich hat die Kantonspolizei Aargau gezielt nach Autofahrerinnen und Fahrern Ausschau gehalten, die zu viel getrunken oder Drogen konsumiert haben.

0: Dabei seien mehr als 500 Fahrzeuge kontrolliert worden, 34 Lenkerinnen und Lenker seien aus dem Verkehr gezogen worden, teilte die Polizei mit. 14 von ihnen saßen alkoholisiert am Steuer, bei 20 Personen wurde eine Blut- und Urinprobe angeordnet, weil Drogenkonsum vermutet wurde. Und nun noch zu einem außergewöhnlichen Helikopterflug. Eine Heiligenfigur aus der Spätgotik wird heute via Helikopter vom Kanton Bern in den Kanton Wallis geflogen. Der Grund: Das Alpine Museum der Schweiz gibt die Skulptur nach über 100 Jahren an die Gemeinde Baltschieder im Oberwallis zurück. Dort gibt es einen feierlichen Empfang. Dann wird die Heiligenfigur in eine Kapelle geflogen und damit an ihren ursprünglichen Standort zurückgebracht. Früher gelangten zahlreiche Objekte aus Bergtalern in städtische Museen. Seit einigen Jahren gäbe es eine Gegenbewegung, so das Museum. Und damit gleich zu den Börsendaten von SIX. Der Swiss Market Index liegt im Moment bei 14.578 Punkten, plus 0,2%. Der Euro wird zu 93,36 gehandelt, der Dollar kostet 80,83. Und dann der Blick aufs Wetter. Heute und morgen ist es ziemlich sonnig und um 32 Grad heiß. Dazu gibt es nur vereinzelt Regenschauer.
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2: Und jetzt haben wir dann gerade Viertel ab 12 Uhr. SRF Verkehrsinfo, 12.14 Uhr in der Ostschweiz ist die A3 Richtung Chur zwischen Wesen und Murg immer noch wegen eines Unfalls von heute Morgen gesperrt. Der Verkehr wird dort umgeleitet und daher Stau ab Reichenburg und weiter ab Niederurnen. Dann weiter Stau in der Region Basel auf der A2 Richtung Luzern zwischen Augst und Arisdorf und dann auch noch auf der Nord-Süd-Achse. Vor dem Gotthardtunnel in Richtung Norden 4 Kilometer Stau und knapp 45 Minuten Wartezeit ab Quinto, die Autobahneinfahrt Airolo, die ist gesperrt. Wenn ihr noch mehr hättet, dann geht es uns geschwind durch über unsere SRF-Staumelder-Nummer 0800 888 123 0800 888 123. Gute Weiterfahrt und schönen Mittag zusammen. Ich bin der Michel Biri. Hallo! 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

0: Schönen Mittag, 5 Minuten, dann ist 12:30 und die nächsten Tage gilt schneller, höher, weiter und bitte kein Fehlstart. Die schnellsten Beine von Europa, die stärksten Arme und die vermutlich härtesten Wettle sind parat. Die Leichtathletik-Europameisterschaft ist heute losgegangen zu Birmingham. Eine Woche, 50 Medaillensätze, 1600 Athletinnen und Athleten, darunter auch 67 aus der Schweiz. Wo für unseren Mann vor Ort, Adi Wicki, vor allem eine raussticht, und das ist Adrien Vero.
1: Die weltweit schnellste 800-Meter-Läufer in diesem Jahr. Überhaupt wird der 800er von der Frau als das Top-Rennen von der EM eingestuft. Eben Vector oder Vero, drei absolute Top-Shots im gleichen Rennen. Und weil das so ist, redet Adrien Vero auch nicht nur von Gold.
2: Mein Ziel ist, ein Podium zu machen. Und natürlich Gold ist ja die beste Podium. Und ich denke, wenn ich habe eine Silber- oder Bronzemedaille habe, ist es auch sehr gut.
0: Adrien Vero und das 800-Meter-Rennen vorher probieren auch noch zwei andere Schweizer Medaillenhoffnungen zum Fliegen zu kommen. Wortwörtlich. Der Simon Ehammer jetzt gerade in der Quali vom Weitsprung. Am 12:30 gibt es auf SRF 2 im Fernsehen. Und heute zu oben am 10:11 dann Geraldine Di Tizio Frey im 100-Meter-Lauf.
3: Der erste Impuls aus dem Startblock raus ist eigentlich fast der wichtigste. Also, dass man da wirklich mal kann schnell Geschwindigkeit aufbauen kann. Und wenn man sich dann so langsam aufrichtet und in die fliegende Phase hineinkommt, dann fühlt es sich dann wirklich fast ein bisschen wie Fliegen an.
0: Der Start von der Leichtathletik in Birmingham, da sind wir bei uns. 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

0: halb eins gewesen. SRF Verkehrsinfo. 12.32 Uhr in der Ostschweiz ist die A3 Richtung Chur zwischen Wiesen und Murg bis auf Weiteres wegen eines Unfalls gesperrt. Der Verkehr wird umgeleitet und daher Stau zwischen Reichenburg und Bilten und weiter ab Niederurnen. Und auf der Nord-Süd-Achse vor dem Gotthardtunnel Richtung Norden mittlerweile 5 Kilometer Stau und mindestens 45 Minuten Wartezeit ab Quinto. Die Autobahneinfahrt Tairolo ist gesperrt und in Richtung Norden, dort sind es, das wäre in Richtung Süden. In Richtung Süden 3 Kilometer Stau und 30 Minuten Wartezeit ab Wassen. So ist richtig. Gute Weiterfahrt euch.
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0: Oh, das gibt doch so den einen Ort, wo sich das WLAN automatisch verbindet, wo man weiss, welche Schublade das klemmt, was noch im Kühlschrank steht und das eigene Bett plötzlich wie das beste Hotel von der Welt ist. Viele von euch kommen gerade aus der Ferien heim, mit Sand irgendwo im Koffer, 1000 Fotos auf dem Notel, ein bisschen Wehmut im Bauch oder ehrlich gesagt auch mit ziemlich viel Vorfreude auf alles, was daheim wartet. Egal, ob ihr schon angekommen sind, zurück am Arbeiten, noch im Zug hocken oder gerade die letzten Kilometer abspulen vor dem Gotthard, wir bringen euch jetzt musikalisch heim. 5 Songs, die Home im Titel haben. Viel Spass. Ich bin der Michel Biri, schönen Mittag.
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0: Ferien irgendwie gleich immer wieder schön, oder? Willkommen zurück, wenn ihr auch erst gerade zurück sind aus den Ferien. 5 Songs mit dem Wort «Home» im Titel haben wir euch gespielt an dem Montagmittag, 10 vor 1 und Sommer aus dem Radio Essen geht mit der Luna, einer aus den 90ern, die wir hier für euch ausgepackt haben. Den gibt es gerade. Und ich weiss nicht, wie es euch geht, aber ich mache im Moment das Wetter-App auf und wird gerade hässig, schon wieder die ganze Woche so heiß.
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0: Im Wetterstudio der Simon Eschli. Hallo.
2: Hallo.
0: Also für alle, die in der Ferien gewesen sind, es geht dort weiter, wie gefühlt seit 100 Jahren, oder? Gar nichts verpasst haben.
2: Nein, es geht genau dort weiter. Heute wieder heiß, 30 bis 33 Grad, viel Sonnenschein. Immerhin schätzen wir noch ein paar Wolken, die durchziehen. Die geben ein bisschen Schatten. Über den Bergen kannst du dort einen Platzregen oder ein Gewitter haben. Aber an den meisten Orten auch, altbekannt, bleibt es einfach trocken.
0: Und eben, das gibt so die ganze Woche, wenn ich richtig geschaut habe.
2: Kannst du durchziehen. Zum Morgen hast du vielleicht auch in den Alpen ein paar Regengüsse. Dann Mittwoch, Donnerstag mal dort. Also es bleibt grundsätzlich sonnig, heiß, fast überall trocken. Freitag heißeste Tag um 35 Grad, also nochmal richtig heiß. Immerhin hast du etwa die Beise, das kühlt ein bisschen ab. Die Luft ist halbwegs trocken, das heisst, es ist nicht typisch draußen. Die Nacht von dem noch halbwegs frisch. Dann sieht es aus, als auf den Sonntag mal ein bisschen mehr Wolken kommen und dann vielleicht die Chance auf ein bisschen Regen. Man steigt aber bis dahin das Wetter, das wir etwa seit 5000 Jahren schon haben.
0: Danke vielmals, Simon Eschli.
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0: Und immerhin der passende Soundtrack aus dem Radio dazu jetzt. Bitte schön, Luna.

0: Wirtschaftsupdate aus der Nachrichtenredaktion. Das kommt jetzt zu guten Montagnachmittag, Schweiz. Schön, dass wir mit SRF 3 unterwegs sind.
1: Die Nachrichten von SRF um 1 mit Lukas Siegfried. Zuerst geht's um FIFA-Präsident Gianni Infantino. Die drei Kontinentalverbände UEFA, CONCACAF und AFC bekräftigen ihre Kritik im Zusammenhang mit dem gescheiterten Plan der FIFA, Anteile der Fußball-WM an Private zu verkaufen. Die Verbände von Europa, Nord- und Mittelamerika sowie Asien schreiben in einer gemeinsamen Erklärung, Infantino habe sie getäuscht und ihr Vertrauen missbraucht. Die FIFA habe bisher nicht anerkannt, dass ihre Pläne grundlegend falsch gewesen seien. Die Verbände fordern einen neuen Führungsstil bei der FIFA. Der Weltfußballverband hat seinem Chef Gianni Infantino am Wochenende den Rücken gestärkt. Die FIFA schrieb, es werde immer deutlicher, dass es Bemühungen gebe, die FIFA und ihren Präsidenten zu untergraben. Dann zwei Meldungen im Zusammenhang mit der Street Parades. Das Drogeninformationszentrum der Stadt Zürich hat an der großen Technoparty am Wochenende 140 Substanzen kontrolliert, die Partygängerinnen und Partygänger freiwillig testen ließen. Dabei sei unter anderem aufgefallen, dass einige Ecstasy-Pillen zu hoch dosiert waren, sagt der Leiter des Zentrums. Insgesamt zieht er aber eine positive Bilanz. Man habe auch mehrere tausend Menschen beraten rund um den Drogenkonsum. Und die Aargauer Polizei hat nach der Street Parade gezielt Verkehrskontrollen durchgeführt. 34 Lenkerinnen und Lenker hat sie aus dem Verkehr gezogen. 14 von ihnen seien alkoholisiert gewesen, schreibt die Aargauer Polizei. Und bei 20 Personen habe sie eine Blut- und Urinprobe angeordnet, weil Drogenkonsum vermutet wurde. In Österreich hat die wochenlange Trockenheit in der Landwirtschaft zu einem Schaden von rund 1 Milliarde Euro geführt. Das meldet die österreichische Hagelversicherung. Betroffen von der Dürre sei ganz Österreich. Schaden gebe es an sämtlichen Kulturen, besonders beim Grünland, Mais, Soja und Getreide. Der Betrag könnte noch steigen, wenn es weiter trocken bleibe. Und die Wetteraussichten heute und auch morgen ist es ziemlich sonnig. Die Temperatur steigt an beiden Tagen auf rund 32 Grad. Vereinzelt kann es Regenschauer geben. Das waren Nachrichten von Radio SRF. Verantwortlich ist Michael Wieland.
0: Jetzt geht es 3:01, SRF Verkehrsinfo. In der Ostschweiz ist die A3 Richtung Chur zwischen Wesen und Murg immer noch wegen eines Unfalls von heute Morgen gesperrt. Der Verkehr wird umgeleitet, daher immer noch Stau zwischen Reichenburg und Bilten und weiter ab Niederurnen. Dann auf der Nord-Süd-Achse vor dem Gotthardtunnel in Richtung Norden 5 Kilometer Stau und mindestens 45 Minuten Wartezeit ab Quinto. Die Autobahneinfahrt Airolo ist gesperrt. Und in Richtung Süden 4 Kilometer Stau und 45 Minuten Wartezeit ab Amsteg. Dort ist die Einfahrt Göschenen zurzeit gesperrt. Schönen Nachmittag zusammen.
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0: Und was haben wir denn da? Oh, aber vergessen gerade alles, was ihr jetzt vor Augen habt. Wir haben einen Serientipp erstens für euch bereit mit Katzen, aber die sind weder herzig noch brav und schon gar nichts für Kinder. Was mit diesen Katzen los ist und für wer sich die neue Serie auf Netflix lohnt, wir klären es mit unserem Serien- und Filmmenschen Enno Reins in ein paar Minuten hier bei uns auf dem Sender. Michel Biri da, hallo.

0: eigentlich zurück in die 80er zum Wochenstart. Cutting Crew, I Just Died In Your Arms. Am Viertel ab 1. Schönen Nachmittag zusammen. Und Katzen gehen ja eigentlich immer, oder? Katzenvideos im Internet sind irgendwie seit Jahren ein Hit. Und jetzt offenbar auch auf Netflix. Dort ist die neue Zeichentrickserie Alley Cats schon ziemlich beliebt. Aber Achtung, die Katzen, die sind definitiv nichts für Kinder. Kein Wunder, hinter der Serie steckt der britische Star-Komiker Ricky Gervais. Er hat sie erfunden, geschrieben, inszeniert und redet auch gerade die Hauptfigur. Enora ist jetzt bei mir im Studio und darum kann man sagen, oder, die Erwartungen sind relativ hoch.
1: Die sind natürlich gigantisch. Warum ist das so? Weil Ricky Gervais ist der Erfinder von The Office. Er für viele ja die beste Comedy-Serie, die es je gegeben hat. Und wir erinnern uns, da ging es ja um so einen Chef, den schlimmsten Chef aller Zeiten, der eine völlig falsche Selbsteinschätzung hatte und das Ganze gefilmt, so um Doku-Style. Und das war ja wirklich damals super erfolgreich. Es gibt 11 verschiedene Länderversionen. Die meisten kennen vielleicht die US-Version mit Steve Carell oder eben die deutsche Fassung mit Stromberg, wo es ja erst vergangenes Jahr einen Kinofilm wieder gab.
0: Also soll man sagen, The Office ist das eine, aber auch sonst hat Ricky Gervais immer mal wieder für Aufsehen gesorgt.
1: Das kann man so sagen. Der ist so die wandelnde Provokation. Der ist zynisch. Der geht immer an die Grenzen. Das Wort Political Correctness hat er eigentlich noch nie gehört, weil er greift jedes Thema auf. Thema Transgender, Tod, Krankheit, behinderte Menschen macht er alles, weil er glaubt, du kannst über alles einen Witz machen.
0: So, und jetzt ist eben die neue Alley Cats-Serie frisch raus. Ist schon in der Top 10 bei den Netflix-Charts, habe ich heute gesehen. Du hast sie schon geschaut. Wie provokativ ist sie?
1: Ja, es ist schon provokant. Also er kann es auch stärker, aber es ist provoziert. Es hat all diese Ricky Gervais-Themen drin. Worum geht's? Er spricht irgendwie Gas, so einen dicken, orange-schwarzen Straßenkater und der zieht mit seiner Gang andere Katzen durch die Stadt. Und dann reden sie halt über Tod, über Sex, darüber, dass sie dicke Kinder angreifen wollen. Und anderes Zeug. Sie leben in so einem Keller, gucken Fernsehen, Reality-TV, Fernsehen, da reden sie natürlich dann auch wieder drüber. Ja, und die Grundstimmung, die ist generell mies.
2: Hi, Gang. Wie fühlt ihr euch?
3: Hungrig, müde, voller Hass und Zorn.
2: Okay, warum?
3: Wir sind Katzen.
2: Ich auch, aber ich empfinde nichts von all dem.
3: Sorry, hätte sagen sollen, Katzen mit Eiern.
1: Das war jetzt schon ein sanfterer Soundbite. Und zu dieser Stimmung, zu dieser miesen Stimmung gesellt sich dann irgendwann mal so ein kleines Kätzchen. Das findet den Weg nicht nach Hause und dann hilft halt Gas.
4: Gas.
3: Was?
4: Wäre ich doch nie geboren worden.
3: Sag das nie wieder. Das Leben ist ein Geschenk und du bist eine Katze. Weißt du, wie toll es ist, eine Katze zu sein?
4: Ziemlich toll.
3: Es ist verfickt geil. Das sagt man nicht.
0: Alley Cats, das sind im gesamten 6 Folgen, all unter 20 Minuten. Was würdest du sagen, als Experte lohnt es sich, da mal reinzuschauen?
1: Für mich war das hier irgendwie so eine Art Wechselbad. Also manchmal fand ich es wirklich super lustig. Dann habe ich mich aber auch teilweise wirklich gelangweilt. Dann war es teilweise sentimental im schrecklichen Weg. Dann auch wieder aber sentimental gut, auch mal so niedlich. Also so, da gab es dann irgendwie, das ist halt immer so ein Hin und Her. Mal hat man total platten Joke. Und dann wird auf einmal eine Katze totgefahren und dann ist das Thema Tod wieder da. Also wie gesagt, es ist so ein ganz schräges Hin und Her. Es ist sicherlich nicht das Beste, was Ricky Gervais je gemacht hat. Aber für seine Fans ist das was und für mich war es so halb und halb.
5: Wovor hast du Angst?
3: Ich habe vor nichts Angst.
2: Bienen?
3: Ah, Wasser? Ja.
5: Vor Spinnen?
3: Spinnen zählen nicht.
5: Warum?
3: Vielleicht, weil die Viecher 8 Beine und 10 verfickte Augen haben. Ach.
0: Der Serientipp vom NR1, danke vielmals.
1: Ein tiefes Vergnügen.
0: Alley Cats ist ab sofort drauf auf Netflix.
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Hecht. Halb zwei war SRF Verkehrsinfo 13.32 Stau oder stockender Verkehr in der Region Basel auf der A2 Richtung Deutschland ab Hagnau und in der Gegenrichtung dort ab Kleinhüningen. Dann in der Ostschweiz ist die A3 Richtung Chur zwischen Wesen und Murg bis auf Weiteres wegen eines Unfalls gesperrt. Der Verkehr wird umgeleitet und daher aber Stau zwischen Reichenburg und Bilten und weiter ab Niederurnen. Und auf der Nord-Süd-Achse vor dem Gotthardtunnel Richtung Norden 5 km Stau und mindestens 45 Minuten Wartezeit ab Quinto. Die Einfahrt Airolo ist gesperrt und in Richtung Süden. Dort sind es 4 km Stau und 45 Minuten Wartezeit ab Amsteg. Dort ist die Einfahrt Göschenen zurzeit gesperrt. Gute Weiterfahrt! Sane und Sia Dusk Till Dawn. Und ich bin der Michel Biri. Ich freue mich sehr, dass ihr mit dabei seid. Schönen Abend.

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0: Erfolg und Rückschläge, die liegen manchmal verdammt nahe beieinander. Gerade noch, er reitet ganz oben auf den Wellen, oder? Alles läuft wie am Schnürle. Und dann zack, plötzlich zwingt dein Leben einen Gang zurückzuschalten. Genau das passiert auch den allergrössten Weltstars. Und gerade jetzt der Ariana Grande. Ausgerechnet in dem Moment, wo sie eigentlich voll im Schuss ist, weiss der Wieso Sutter von der Hitparade.
1: Ja, letzte Woche da hat sie noch ihr neues Album rausgegeben. It's such a fuck situation. Paddle heisst das und ist eigentlich mehr ein riesen Erfolg. In der Schweiz ist sie darum jetzt am Sonntag in den Albumcharts auf Platz 1 gelandet mit dem. Und nicht nur das, schon in den Singlecharts hat sie mit der Vorab-Single «I hate that I made you love me» grossen Erfolg gehabt. Und dort dann auch eine Pole Position übernehmen. Und auch jetzt am Sonntag sind zwei Songs von ihr in den Top 10 der Single Charts gelandet. Aber das bringt natürlich alles nichts, wenn es einem nicht gut geht. Nämlich nur zwei Tage nachdem ihr neues Album rausgekommen ist, hat sie müssen ankündigen, dass sie eine gesundheitliche Pause einlegen muss.
0: Ariana Grande ist gerade überall mit der Musik ganz oben und aktuell auch noch auf Tour rund um die Welt.
1: Genau, Ariana Grande ist aktuell noch auf Tour bis am 1. September. Ihre Familie die hat sich jetzt aber offenbar so Sorgen gemacht, dass sie wirklich darum gebeten haben, möglichst gleich eine Pause einzulegen. Dazu muss man sagen, bei ihr ist zum Beispiel im Juni Beziehung in Brüche gegangen, ihr Grossi sei noch verstorben und sie hat sich eigentlich vorbereitet für ein Musical, das nächstes Jahr im legendären Barbican Theatre in London stattfinden soll. Auch das hat sie jetzt abgesagt und ja, gefühlt ist also wirklich alles zu dem Zeitpunkt vom neuen Album irgendwie jetzt so ein bisschen zu viel geworden. Die Fans, die haben sich übrigens auch schon länger Sorgen gemacht um sie, weil mir ihr in den Videos scheint, so dass es ihr nicht gut ging. Ja, offenbar hat sich jetzt das alles mehr oder weniger bestätigt. Die wird sie jetzt aber trotzdem noch durchziehen bis am 1. September. Und dann aber gibt es eine Pause. Und wir hoffen natürlich, dass sie gut zu sich schaut.
0: Der Wieso Sutter von der SRF 3 Hitparade, Ariana Grande, eigentlich also im absoluten Erfolgshöch. Das Album auf Platz 1, zwei Singles in der Top 10 der Schweizer Hitparade, aber eben nur Gesundheit. Gesundheitlich läuft es gerade überhaupt nicht rund. Wir wünschen gute Besserung und gönnen uns jetzt die Lead-Single ab dem neuen Album Paddle. Der Song der heisst genau so. Ariana Grande am 10 vor 1. 10 vor 2.

0: Tabu Fantastic. Alin, jetzt gibt es alles Wichtige von dem 10. August bei uns im Nachrichten-Update. Guten Montagnachmittag, Schweiz. 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
1: Die Nachrichten von SRF um 2 mit Patrick Walter. Uns beschäftigt der Streit im Weltfußball. Mehrere Kontinentalverbände halten den Druck auf FIFA-Präsident Gianni Infantino hoch. Dann geht's um die aktuelle Trockenheit. In Deutschland werden Lösungen gesucht, weil für die Rheinschifffahrt die Wasserstände zu tief sind. Und in Österreich sorgt die Trockenheit für Millionenschäden in der Landwirtschaft. Das Wetter? Heute und morgen ist es ziemlich sonnig und rund 32 Grad heiß. Wir starten mit dem FIFA-Präsidenten Gianni Infantino. Die drei Kontinentalverbände UEFA, CONCACAF und AFC bekräftigen ihre Kritik im Zusammenhang mit dem gescheiterten Plan der FIFA, Anteile der Fußball-WM an Private zu verkaufen. Lukas Lütti mit den Einzelheiten.
2: Die Verbände von Europa, Nord- und Mittelamerika sowie Asien schreiben in einer gemeinsamen Erklärung, Infantino habe sie getäuscht und ihr Vertrauen missbraucht. Die FIFA habe bei den Investorenplänen zwar Fehler eingeräumt, spreche aber von Kommunikationsproblemen, so die Verbände. Der Weltfußballverband habe bisher jedoch nicht anerkannt, dass seine Pläne grundlegend falsch gewesen seien. Die drei Verbände fordern zudem einen neuen Führungsstil bei der FIFA. Es brauche eine Führung, die sich für den Fußball einsetze und nicht versuche, ihn zu beherrschen. Der Weltfußballverband steht aber weiterhin hinter seinem Chef Gianni Infantino und hat ihm am Wochenende den Rücken gestärkt. Auf X schrieb die FIFA, es werde immer deutlicher, dass es Bemühungen gebe, den Verband und seinen Präsidenten zu untergraben.
1: Lukas Lütti war das. Das deutsche Bundesland Baden-Württemberg hebt das Sonntagsfahrverbot für Lastwagen auf. Wegen des tiefen Wasserstandes im Rhein können weniger Waren über den Fluss transportiert werden. Das soll nun mit Lastwagenfahrten am Sonntag zumindest teilweise kompensiert werden. Die Maßnahme gilt ab nächstem Sonntag bis Ende September. Mehrere andere Bundesländer haben bereits gestern das Lastwagenfahrverbot am Sonntag aufgehoben. Es gibt aber auch Bundesländer, die nicht mitmachen. Mehr Lastwagen am Wochenende führten in der Ferienreisezeit zu mehr Staus. Zudem gäbe es jetzt schon zu wenige Fahrerinnen und Fahrer, sagte zum Beispiel der Verkehrsminister von Sachsen-Anhalt. In Österreich hat die wochenlange Trockenheit in der Landwirtschaft zu einem Schaden von rund 1 Milliarde Euro geführt. Das meldet die österreichische Hagelversicherung. Betroffen von der Dürre sei ganz Österreich. Schaden gäbe es an sämtlichen Kulturen, besonders beim Grünland, Mais, Soja und Getreide. Der Betrag könnte noch steigen, wenn es weiter trocken bleibe. Dann zwei Meldungen im Zusammenhang mit der Street Parade. Das Drogeninformationszentrum der Stadt Zürich hat an der großen Technoparty 140 Substanzen kontrolliert, die Partygängerinnen und Gänger freiwillig testen ließen. Dabei sei unter anderem aufgefallen, dass einige Ecstasy-Pillen zu hoch dosiert waren, sagt der Leiter des Zentrums. Insgesamt zieht er aber eine positive Bilanz. Man habe auch mehrere tausend Menschen beraten rund um den Drogenkonsum. Und die Aargauer Polizei hat nach der Street Parade gezielt Verkehrskontrollen durchgeführt und 500 Autos kontrolliert. 34 Lenkerinnen und Lenker hat sie aus dem Verkehr gezogen. 14 von ihnen seien alkoholisiert gefahren, schreibt die Aargauer Polizei. Und bei 20 Personen habe sie eine Blut- und Urinprobe angeordnet, weil Drogenkonsum vermutet wurde. Und nun noch zu einem außergewöhnlichen Helikopterflug. Eine Heiligenfigur aus der Spätgotik wird heute via Helikopter vom Kanton Bern in den Kanton Wallis geflogen. Der Grund, das Alpine Museum der Schweiz gibt die Skulptur nach über 100 Jahren an die Gemeinde Balcieder im Oberwallis zurück. Dort gab es einen feierlichen Empfang, dann wurde die Heiligenfigur in eine Kapelle geflogen und damit an ihren ursprünglichen Standort zurückgebracht. Früher gelangten zahlreiche Objekte aus Bergtälern in städtische Museen. Seit einigen Jahren gäbe es eine Gegenbewegung, so das Museum. Wir sind bei den Börsendaten von SIX. Der Swiss Market Index liegt im Moment bei 14.612 Punkten plus 0,5%. Der Euro kostet aktuell 93,41 Rappen und der Dollar 80,87 Rappen. Das Wetter heute und morgen ist es ziemlich sonnig und es wird um 32 Grad heiß. Es gibt vereinzelt Schauer oder Gewitter, vor allem in den Bergen. Das waren Nachrichten von Radio SRF. Verantwortlich war Jan Grüber.
0: Auf 5.2 haben wir SRF-Verkehrsinfo Schneider-Stockend in der Region Basel auf der A2 Richtung Deutschland ab Schweizer Halle und in der Gegenrichtung ab dem Grenzübergang Weil. Dann immer noch in der Ostschweiz. Dort ist die A3 Richtung Chur zwischen Wesen und Murg bis auf Weiteres wegen eines Unfalls von heute Morgen gesperrt. Der Verkehr wird umgeleitet. Und auf der Nord-Süd-Achse vor dem Gotthardtunnel Richtung Norden 5 Kilometer Stau und mindestens 45 Minuten Wartezeit ab Quinto. Die Autobahneinfahrt Tairolo ist gesperrt. Und in Richtung Süden 4 Kilometer Stau und 45 Minuten Wartezeit ab Amsteg. Dort ist die Einfahrt Göschenen zurzeit gesperrt. Gute Weiterfahrt und schönen Nachmittag. Ich bin der Michel Biri. Hallo.

0: Der ganz grosse Schweizer Hitz, Rumpelstilz. Und Kiosk. Zum Wochenstart. Hier bei uns im Radio, Viertel ab 2 war es, geschwind. Auf Straßen SRF Verkehrsinfo, Vorsicht im Aargau auf der A1 Richtung Bern. Zwischen Lenzburg und Aarau Ost besteht Gefahr durch Gegenstände auf der Fahrbahn. Aufpassen dort. Auf der A1 Richtung Bern zwischen Lenzburg und Aarau Ost besteht Gefahr durch Gegenstände auf der Fahrbahn. Keller sind ja für vieles gut, oder? Wäsche aufhängen, Krümpel versorgen, Skischuhe verstauen, Gumpfi, Gläser von 2007 lagern, vielleicht sogar übernachten bei diesen Temperaturen. Oder ganz nebenbei eine Musikkarriere starten. Bei ihr da, bei der Dana, war es eben genau das gewesen, dann zumal zum Start von der Karriere.
1: Ja, es ist auch ein Privileg. Also, wenn man sich überlegt, so, wir dürfen eine Band machen aus unserem Keller, ab dem, wo wir irgendwie 10 Jahre waren und gefunden haben, aber wir wollen unbedingt mehr. Und dann ist es wie gegangen. So. Und das, für das müssen ja Eltern checken, dass Musik cool ist.
0: Ja, und einer von denen steht heute immer noch mit dir auf der Bühne, auch jetzt gerade das Wochenende am Lake Life in Biel. Ihre grosse Brüder, der spielt nämlich Bass in der Band von der Dana. Nur das mit der Hierarchie, das hat sich ein bisschen verändert.
1: Mein Bruder in der Band ist so, einerseits mega cool, andererseits, also wir haben natürlich schon müssen lernen miteinander auch irgendwie professionell sein. So, ich meine, ich bin die Chefin von meinem grossen Bruder.
0: Ja, der Traum oder, von jedem jüngeren Geschwister, die irgendwann dem grossen Bruder oder der grossen Schwester sagen, wo es durchgeht. Dana, also das Wochenende quasi ein Heimspiel am Lake Life Spiel. Und jetzt hier bei uns im Radio Dana Coming Home. Und Jenny Herren, nach der Halbne, hier auf dem Sender, ich bin der Michel Biri, wünsche einen schönen Montag, Nachmittag weiterhin.

0: 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SRF Verkehrsinfo von 14.30 Uhr, Entwarnung im Aargau auf der A1 Richtung Bern. Zwischen Lenzburg und Aarau-Ost besteht keine Gefahr mehr durch Gegenstände auf der Fahrbahn. Dann Stauder stockend in der Region Basel auf der A2 Richtung Deutschland ab Schweizer Halle und in die Gegenrichtung ab dem Grenzübergang Weil. Auf der A3 Richtung Zürich ab dem St. Johann-Tunnel. In der Ostschweiz ist die A3 Richtung Chur zwischen Wesen und Murg bis auf Weiteres wegen eines Unfalls gesperrt. Der Verkehr wird umgeleitet und auf der Nord-Süd-Achse vor dem Gotthardtunnel Richtung Norden. 5 Kilometer Stau, mindestens 45 Minuten Wartezeit ab Quinto. Die Anfahrt Airolo ist gesperrt und in Richtung Norden 4 Kilometer Stau und 45 Minuten Wartezeit ab Amstieg. Die Anfahrt Göschenen ist gesperrt. Fahre gut.
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0: Mein Name war halb drei und ich bin doch recht müde. Ich weiss nicht, wie es euch ist gegangen letzte Nacht. Aber bei uns daheim ist eins von den zwei Mädchen um Mitternacht plötzlich unendlich nervös gewesen, weil sie heute in die vierte Klasse können. Und darum durfte ich die halbe Nacht meine Hand auf ihrem Herz haben, um zu spüren, wie fest es klopft, ihren Arm krebeln, weil das fest hilft, Mama. Und darum doch gar nicht so viel geschlafen. Aber schon aus einem der schönsten Gründe überhaupt, oder? Ich hoffe sehr. Eure Mäntig hat auch viel Neues gebracht und vielleicht sogar etwas, was euch ein bisschen nervös macht. Gibt es, wenn man erwachsen ist, ja eben leider gleich viel zu selten. Hallo miteinander.

SRF Verkehrsinfo von 14.39 Uhr in der Ostschweiz ist die A3 Richtung Chur zwischen Reichenburg und Bilten nach einem Unfall gesperrt. Fahrt gut, habt Sorge.

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0: Summer Vibes aus der Radio, Trinidad Cardona Dinero. Unterwegs seid ihr mit SRF 3 und ich muss noch schnell zwei Leute vorstellen.
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0: Also okay, das ist vielleicht ein bisschen falsch gewesen, weil ich muss mich glaub, wirklich nicht mehr wirklich vorstellen. Seit 2011 gehört zu unserer SRF 3 Best Talent Familie, ist praktisch ununterbrochen unterwegs auf den Bühnen in der ganzen Schweiz und manchmal schon darüber aus. Der Bastian Baker ist auf Akustiktour im Moment und die ist ein bisschen ausgeartet. Das kann man glaube ich schon so sagen, oder?
2: Hey, ich habe einfach mega Freude. Die Bühne ist, wo ich mich wirklich daheim fühle und das Publikum ist so lieb. Ich glaube, es geht wirklich nur um das. Und diese Solo-Akustik-Tournee, zuerst hat es eigentlich 17 Shows gegeben. Ja. Und ich habe gemeint, wir schauen, wie das läuft und so. Und jetzt spiele ich bis Ende Sommer 26 und es werden über 150 Shows sein.
0: Eben, das meine ich mit ein bisschen ausgeartet. Im positiven Sinn, ihr seht im August noch der Roman zum Beispiel am 14.8. zu Flurlingen, am 15. im Epicon in Rotsee-Badi, dann am 16.8. zu Oster am H2U Open Air und am 29. und 30. dort ist er auch noch in Machtini unterwegs. Und auch Dana ist gut unterwegs im Festival Sommer, wenn sie sich wünschen können, was ihre Musik mit den Leuten so macht. Dann wär's das.
3: Was ich mega schön finde, ist, wenn Leute sich von meiner Musik verstanden fühlen. Weil ich wirklich auch über halt mega viele persönliche Songs schreibe. Zum Teil auch über Tabuthemen oder über schwere Themen. Und ich finde es immer mega schön, wenn Leute mir wie so sagen, hey, ich habe das Gefühl, ich bin wie allein mit dem oder ich kann nicht über das reden oder keine Ahnung, das ist irgendwie schambehaftet, was auch immer. Und dann habe ich den Song gehört und habe so gecheckt, das stimmt überhaupt nicht und man darf das sharen und wir sind irgendwie in it together. Und das finde ich so etwas vom Schönsten, was Musik machen kann. Wenn das meine Musik macht, dann ist es das Beste.
0: Ja, Grown As Woman ist sicher eine von denen, wo sich viele Frauen haben angesprochen gefühlt. Und was für ein schöner Gedanke von der Dana, oder? Grown As Woman, den gibt es sicher auch zu hören. Dann am 15. August. Dann ist Dana am H2U Open Air in Oster dabei.
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0: Sendinami, der 10. August. 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
1: Die Nachrichten von SRF um 3 mit Patrick Watte. Das deutsche Bundesland Baden-Württemberg hebt das Sonntagsfahrverbot für Lastwagen auf. Wegen des tiefen Wasserstandes im Rhein können weniger Waren über den Fluss transportiert werden. Das soll nun mit Lastwagenfahrten am Sonntag zumindest teilweise kompensiert werden. Die Maßnahme gilt ab nächstem Sonntag bis Ende September. Mehrere andere Bundesländer haben bereits gestern das Lastwagenfahrverbot am Sonntag aufgehoben. Es gibt aber auch Bundesländer, die nicht mitmachen. Mehr Lastwagen am Wochenende führten in der Ferienreisezeit zu mehr Staus. Zudem gäbe es jetzt schon zu wenige Fahrerinnen und Fahrer, sagte zum Beispiel der Verkehrsminister von Sachsen-Anhalt. Die Internetbank Revolut erhält eine französische Banklizenz und will in Paris seinen Hauptsitz für Westeuropa ausbauen. Bisher arbeitet Revolut in Europa mit einer litauischen Banklizenz. Revolut hat keine Bankfilialen. Die Bank betreut ihre Kunden ausschließlich über ihre App und konkurrenziert damit herkömmliche Banken. Nach eigenen Angaben hat Revolut in der Schweiz mehr als 1 Million Kundinnen und Kunden. Ihre Konti laufen ebenfalls über die litauische Banklizenz. Damit sind beispielsweise ihre Einlagen nicht gesichert. Laut Branchenkennern strebt Revolut auch in der Schweiz eine Banklizenz an. Ein Tropensturm ist auf die chinesische Metropole Shanghai getroffen, mit heftigem Regen und starken Windböen. 1 Million Menschen ist aus ihren Häusern in Sicherheit gebracht worden. In Shanghai sind fast 1000 Flüge gestrichen worden. Fähren bleiben in den Häfen. Der Sturm mit dem Namen Dolphin hatte zuvor in anderen Gebieten Chinas und Japan Schäden angerichtet. Die chinesischen Behörden sprechen vom schwersten Sturm des Jahres. Dann das Wetter in der Schweiz. Heute und morgen ist es ziemlich sonnig und rund 32 Grad heiß. Vereinzelt kann es Regenschauer geben. Das waren Nachrichten von Radio SRF, verantwortlich Jan Grübler.
0: SRF Verkehrsinfo von 15.03 Uhr in der Zentralschweiz auf der A2 Richtung Bern zwischen Sursee und dem Rastplatz Knutwil Nord besteht Gefahr durch Gegenstände auf der Fahrbahn. Dann Stau oder stockend in der Region Basel auf der A2 Richtung Deutschland ab Schweizerhalle und in der Gegenrichtung ab dem Grenzübergang Weil. Auf der A3 Richtung Zürich ab dem St. Johann-Tunnel in der Ostschweiz auf der A3 Richtung Chur zwischen Reichenburg und Bilten wegen eines Unfalls und auf der Nord-Süd-Achse vor dem Gotthardtunnel Richtung Norden 4 Kilometer Stau mit mindestens 40 Minuten Wartezeit ab Quinto. Die Einfahrt Airolo ist gesperrt und Richtung Norden 4 Kilometer Stau, 45 Minuten Wartezeit ab Amstieg. Die Einfahrt Göschenen ist gesperrt.
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0: Eine sportliche Woche gab es 3 Europameisterschaften. Die Leichtathletik EM zu Birmingham, dann wird geschwommen zu Paris und ab Mittwoch da fährt auch noch die EM im Beachvolleyball zu Polen an. Und dort ist seit dieser Saison neu das Coaching auch während dem Spiel erlaubt. Wie das funktioniert und wie das für die Spieler und Spielerinnen ist, wer der Coach da während dem Match kann reinreden, das hören wir in der nächsten Viertelstunde. Ich wünsche euch einen wunderbaren Montag. Dann sind wir zusammen unterwegs.
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0: Shakira, Burna Boy, die, erinnert uns mehr so an Schutten, aber jetzt geht es noch zwei Tage bis im Beachvolleyball der Saisonhöhepunkt anfängt. Am Mittwoch spielen die Frauen und die Männer zu Polen die Europameisterschaft und aus der Schweiz kämpfen 5 Frauen und 4 Mannenteams um Medaillen. Und dabei sind auch zahlreiche Schweizer Trainer, die seit dieser Saison noch mehr Einfluss haben auf das Spiel als bis jetzt. Reto Wittmer vom Sport. Einfluss darum, weil seit dieser Saison Coaching neu auch während dem Spiel erlaubt ist.
1: Also ja, wäre nur so halbrichtig, würde ich sagen. Können wir den gleich nicht? Ja, genau, hat mir der Nationaltrainer Philipp Gabatuler den Morgen erzählt.
2: Es sind eigentlich mehr wirklich so prägnante, kurze Sachen, wo man irgendwie Einfluss nehmen kann, damit die Spieler dann irgendwie auch gerade umsetzen können.
1: Also heisst, etwa eine Minute pro Pause darf der Trainer mit den Spielern reden. Das ist zum Beispiel in einem Timeout oder nach einem Satz. Und wir als Laien, wir können uns das nicht vorstellen, was da von einem Trainer kommt. Darum habe ich Jonathan Jordan, der für die Schweiz an der EM selber spielt, gefragt, was man denn da bespricht.
3: Von dieser Minute, die wir haben zum Reden, 59 Sekunden, geht es eigentlich wirklich um strukturelle Inhalte, um wie machen wir unser Spiel besser, was macht der Gegner, wie reagieren wir darauf und wie bringen wir den Gegner wieder in Bedrängnis.

0: Ereignis. Und ich glaube, so die letzte Sekunde ist dann doch schon noch so der emotionale Zustupf, dass wir uns noch ein bisschen pushen und dass immer der nächste Punkt der wichtigste ist und dass wir unsere Emotionen und das Herz auf dem Feld lassen sollen.
1: Taktik und Motivation innerhalb von einer Minute, ja, finde ich gar nicht so einfach.
2: Und was ich mir auch nicht so einfach vorstellen ist, dass die Trainer während dem Spiel, weißt, so richtig an die Spielerinnen und Spieler herkommen.
1: Guter Punkt. Also, ja, letztlich sind alle ja volle Emotionen, sind vielleicht ausser Atem, haben Adrenalin. Und nachher kommt noch der Trainer, der in dem Moment vielleicht auch etwas Unangenehmes anspricht. Also, schon nicht so easy, sagt Jonathan Jordan.
0: Ich finde, das ist dann halt oftmals so, dass du ja selber auch ein bisschen weisst, was deine Fehler gewesen sind. Das Wichtige ist dann halt schon auch, dass der Coach dir wie sagt, was du kannst besser machen. Natürlich denkt man sich dann in gewissen Moment so, ja, du musst mir jetzt nicht sagen, was ich falsch gemacht habe, das weiss ich selber. Aber schlussendlich kommt ja immer das Wichtige, dass man für die nächsten Punkte etwas besser machen kann.
1: Aber der Trainer sei schon ein bisschen ein Anker, hat mir Jonathan Jordan erzählt, wie er und vielleicht auch sein Partner nicht mehr weiter wissen. Dann hat man jemanden auf der Bank, der garantiert noch weiterhelfen kann.
2: Das klingt jetzt alles irgendwie sehr gut. Sind ja alle happy mit dem Coaching, das in dieser Saison jetzt eben erlaubt ist?
1: Hey, im Fall nicht, nein, weil es einfach zu wenig durchdenkt sei. Das Problem ist, der Coach der kann Einfluss nehmen, aber eigentlich eben gleich mega wenig. So während einem ganzen Match darf der Trainer etwa 3 Minuten mit den Spielerinnen und den Spielern reden, weil es halt einfach sehr begrenzt in die Timeout oder in der Pause von einem Satz ist. Er darf nicht mal klatschen am Rand oder motivieren nach einem Ballwechsel. Also es ist schon jetzt klar, dass es eine Analyse und vermutlich auch Anpassungen braucht, dass Trainer und Spieler damit, ja, wirklich künftig auch mehr anfangen.
2: Das stellen wir unfassbar schwierig vor. Also wenn dein Team nachher irgendwie einen wahnsinnigen Ball spielt, darfst du nicht jubeln und klatschen und so, oder? Es ist dann, also das muss man sich ja, dann richtig aktiv zurückhalten.
1: Ist genau so, okay. Ja, weil eben schlussendlich könntest du bei Klatschen etwas anzeigen, was eben nicht erlaubt.
2: Okay, so oder so wird aber im Beachvolleyball in Zukunft gecoacht. Das nächste Mal dann ab Mittwoch, wenn es Polen, die EM der Frauen und der Männer anfängt.
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Guten Tag, wie viel war es? Der Verkehrsinfo von 15.31 Uhr. Entwarnung in der Zentralschweiz auf der A2 Richtung Bern zwischen Sursee und dem Rastplatz Knutwil Nord besteht Gefahr durch Gegenstände auf der Fahrbahn. In Graubünden auf der A13 Richtung San Bernardino Stau nach einem Unfall zwischen Zufers und Splügen. In der Ostschweiz ist die A3 Richtung Chur bis ist der Kerenzenberg-Tunnel bis auf Weiteres gesperrt. Der Verkehr wird auf der Gegenfahrbahn umgeleitet. Dann Stau in der Region Basel auf der A2 Richtung Deutschland ab Hagnau und in die Gegenrichtung zwischen dem Grenzübergang Weil und St. Jakob. Daher Rückstau auf der A3 Richtung Zürich ab St. Johann. Und schließlich noch vor dem Gotthardtunnel Richtung Norden 4 Kilometer Stau, mindestens 45 Minuten Wartezeit ab Quinto sowie Richtung Süden ab Wassen 3 Kilometer Stau und 30 Minuten Wartezeit. Die Einfahrten Göschenen und Airolo sind gesperrt. Habe Sorge!

Lovebug sieht es mit Miracle. Aktuell hier auf SRF 3 und das ist auch aktuell SRF Verkehrsinfo von 15.39 Uhr. Vorsicht in der Region Zürich auf der Flughafenautobahn Richtung Bülach. Zwischen Kloten Nord und Bülach Süd besteht Gefahr durch Gegenstände auf der Fahrbahn. Oh!

0: unterwegs mit SRF 3 und wenn bei euch an diesem heutigen Montag, 10. August, auch schon wieder ins Schloss gegangen oder wenn ihr eben sogar zum ersten Mal überhaupt ein Kind in Kindheit gebracht, dann seid ihr auch in den Sommerferien auch mal den Weg dorthin mit eurem Kind abgelaufen, hat mal ein bisschen geübt, was durchgeht, beim Fußgängerstreifen dreimal hin und her und geschaut und so, oder? Ihr kennt es. Es gibt aber auch viele Eltern, die sich überlegen, eine Smartwatch zu kaufen und die ihrem Kind anzulegen. Dann kann man es nämlich tracken und mit ihm telefonieren. Jetzt muss man aber Diverses dazu wissen. Zum Beispiel verbieten immer mehr Schulen die Smartwatches. Über das habe ich mit unserer SRF 3 Digitalredaktorin Tanja Eder geredet und wollte wissen, was die Gründe sind für die Verbote.
1: Ja, die Schulen nennen vor allem zwei Gründe. Zuerst einmal die Ablenkung. Eltern, die können Nachrichten an die Uhren schicken und machen das scheint auch während dem Unterricht. Und viele von diesen Uhren haben auch Spiele drauf, darum ist das dann auch nicht so schlau, den Bildschirm die ganze Zeit so verlockend am Handgelenk haben. Das zweite Thema sind die heimlichen Aufnahmen. Also man kann mit diesen Kindersmartwatches häufig Fotos und Video machen und auch telefonieren. Und es ist schon vorgekommen, dass Kinder dann die Gespendchen gefüttert haben oder auch, dass die Eltern heimlich im Unterricht mitgehört haben. Und das ist natürlich nicht okay und auch nicht legal.
0: Ja, und darum sind die Smartwatches ein bisschen verboten. In vielen Schulen gelten die Verbote schon. Es kommen immer mehr dazu, jetzt eben auch nach den Sommerferien, zum Beispiel zur Wintertour. Wie werden dort die Verbote umgesetzt?
1: Es ist eigentlich gleich wie mit den Handys. Während der Schulzeit darf man es nicht sehen. Das heisst, im Rucksack lassen oder sie werden eingesammelt.
0: Und wie ist das Verbot aufgenommen worden von den Eltern, die ihre Kinder das ja mitgeben?
1: Ja, man hört, die Rückmeldungen seien erstaunlich positiv gewesen. Einige Eltern sind zum Beispiel froh, ist ein bisschen der soziale Druck weg, sich so ein Gerät zuzulegen. Und eben, wenn man es jetzt für den Schulweg unbedingt will, so eine Smartwatch, dann ist das immer noch möglich. Obwohl es ja eigentlich nicht die beste Idee ist. Expertinnen und Experten, die raten da nämlich ab.
0: Wieso Smartwatches für Kinder auf dem Schulweg ganz grundsätzlich keine gute Idee sind, unter anderem aus Datensicherheitsgründen, da lassen wir noch ein bisschen genauer her, das hier auf SRF 3 nach den 4.

0: Das ist Anna Kränzig, Musik aus der Schweiz, Lion's Heart. Geht noch gehört? 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
1: Die Nachrichten von SRF um 4 mit Patrick Walter. In Zürich läuft das Berufungsverfahren gegen den früheren Raiffeisen-Chef Pierre Vinzenz. Seine Anwälte versuchen, den Prozess platzen zu lassen. In Europa trocknen mehr und mehr Flüsse aus. In Deutschland sollen deshalb Lastwagen auch am Sonntag fahren und Waren transportieren. Das Wetter heute und dann auch morgen ist es ziemlich sonnig und rund 32 Grad heiß. Vereinzelt gibt es Regenschauer. Der ehemalige Chef der Bank Raiffeisen, Pierre Vinzenz, steht erneut vor Gericht. Am Zürcher Obergericht hat der Berufungsprozess begonnen. Vinzenz wird unter anderem vorgeworfen, private Ausgaben als Spesen verrechnet zu haben. Zudem habe er sich heimlich an Firmen beteiligt, welche die Raiffeisenbank später übernommen hat. Das Bezirksgericht hatte ihn dafür in erster Instanz 2022 zu 3 Jahren und 9 Monaten Freiheitsstrafe verurteilt. Vom ersten Prozesstag berichtet Wirtschaftsredaktorin Isabel Pfaff.
2: So spektakulär der Fall Pierin Vinzenz an sich ist, so langatmig geriet der Auftakt des voraussichtlich 10-tägigen Prozesses heute. Bis am Nachmittag musste sich das Zürcher Obergericht mit den sogenannten Vorfragen auseinandersetzen. Die Verteidiger der insgesamt 7 Angeklagten stellten fast alle im Rahmen dieser Vorfragen den Prozess grundsätzlich in Frage. Das nahm viel Zeit in Anspruch, aber war eben auch wichtig. Vinzenz und die meisten anderen machen geltend, dass ein Teil der Vorwürfe mittlerweile verjährt sei und der Prozess deshalb einzustellen sei. Auch andere Kritikpunkte wurden vorgebracht, etwa dass neue Beweise aufgetaucht und die Verfahrensakten deshalb nicht vollständig seien. Die Vorwürfe sind mehrheitlich nicht neu, aber sie zeigen, die Verteidiger versuchen auch jetzt noch, den Prozess so gut es geht aufzuhalten oder sogar platzen zu lassen. Das Gericht wird voraussichtlich am späten Nachmittag über die Vorfragen entscheiden.
1: Tiefe Wasserpegel, Maßnahmen zum Wassersparen und Schäden in der Landwirtschaft. Die Hitze und die Trockenheit haben weite Teile Europas fest im Griff. Bei mir im Studio ist Lukas Lüthi aus der Nachrichtenredaktion. Schauen wir zuerst auf die Pegelstände. Verschiedene Flüsse führen aktuell deutlich weniger Wasser als sonst.
3: Dazu gehört unter anderem der größte Fluss Polens, die Weichsel. Dieser habe heute in der polnischen Hauptstadt Warschau ihren historischen Tiefstand erreicht. Das sagt das Nationale Institut für Meteorologie. Und auch der Rhein führt aktuell weniger Wasser als üblich. Das führt dazu, dass weniger Waren über den Fluss transportiert werden können.
1: Werden weniger Waren transportiert, kann es zu Lieferengpässen kommen. Was wird unternommen, um dies zu verhindern?
3: Die Waren werden nun vermehrt von Schiffen auf Lastwagen umgeladen. Das deutsche Bundesland Baden-Württemberg hat entschieden, dass Lkw auch am Sonntag fahren dürfen. So sollen die Engpässe zumindest teilweise kompensiert werden. Und auch andere Bundesländer haben das bereits getan. Daran gibt es aber auch Kritik, weil mehr Lastwagen auch zu mehr Stau führten.
1: Die Trockenheit, die bedeutet auch, dass die Menschen angehalten sind, Wasser zu sparen, zum Beispiel in Frankreich.
3: Ja, für fast 70% des französischen Staatsgebiets gilt, so wenig Wasser wie möglich verbrauchen. Wegen der Dürre dürfen die Menschen unter anderem ihre Autos nicht mehr waschen und Gärten nicht mehr zu jeder Tageszeit bewässern. Und auch in Dutzenden Schweizer Gemeinden gelten Einschränkungen beim Wasserverbrauch.
1: Informationen von Lukas Lütti. Wir machen weiter mit 2 Kurzmeldungen. Im südamerikanischen Kolumbien und im benachbarten Ecuador hat die Erde gebebt. Der kolumbianische Erdbebendienst gibt die Stärke mit 7,4 an. Nachrichtenagenturen berichten, dass Menschen aus Gebäuden ins Freie geflüchtet sind. Und in Kolumbien berichten lokale Behörden von Schäden und Verletzten. Genauere Angaben gibt es bislang nicht. Der Tropensturm Dolphin ist auf die chinesische Metropole Shanghai getroffen, mit heftigem Regen und starken Windböen. 1 Million Menschen ist aus ihren Häusern in Sicherheit gebracht worden. In Shanghai sind fast 1000 Flüge gestrichen worden. Der Sturm hatte zuvor in anderen Gebieten Chinas und in Japan Schäden angerichtet. Die chinesischen Behörden sprechen vom schwersten Sturm des Jahres. Die Internetbank Revolut erhält eine französische Banklizenz und will in Paris ihren Hauptsitz für Westeuropa ausbauen. Bisher arbeitet Revolut in Europa mit einer litauischen Banklizenz. Revolut hat keine Bankfilialen, die Bank betreut ihre Kunden ausschließlich über ihre App und konkurrenziert damit herkömmliche Banken. Nach eigenen Angaben hat Revolut in der Schweiz mehr als 1 Million Kundinnen und Kunden. Ihre Konti laufen ebenfalls über die litauische Banklizenz. Damit sind beispielsweise ihre Einlagen nicht gesichert. Laut Branchenkennern strebt Revolut auch in der Schweiz eine Banklizenz an. Damit gleich zu den Börsendaten geliefert von SIX. Der Swiss Market Index liegt im Moment bei 14.570 Punkten, ein Plus von 0,2%. Der Dow Jones Index in New York fällt ebenfalls um 0,2%. Der Euro wird zu 93,50 gehandelt, der Dollar zu 81,00. Soweit die Meldungen.
0: Simon Eschle, wir warten auf Regen.
4: Ein paar wenige Regionen bekommen heute Abend auch noch Regen ab. Vor allem in den Alpen oder im Jura noch gibt es den einen oder anderen Platzregen oder Gewitter, vereinzelt auch im Flachland. Und das ist ja am Morgen der Fall. Grundsätzlich ein sonniger Tag, über den Bergen Quellwolken. Und am Morgen vor allem in den Alpen, wo es kurz machen nass wäre, sonst trocken. Das am Morgen bei heissen 30 bis 34 Grad.
0: SRF Verkehrsinfo von 16.06 Uhr. Weiterhin Vorsicht in der Region Zürich auf der Flughafenautobahn Richtung Bülach. Zwischen Kloten Nord und Bülach Süd besteht Gefahr durch Gegenstände auf der Fahrbahn. In der Region Basel auf der A8 Zürich-Basel ist der Horbruch-Tunnel in beiden Richtungen wegen Unterhaltsarbeiten gesperrt. Daher Rückstau Richtung Zürich ab St. Johann. Dann weiter Stau oder stockend auf der A2 Richtung Deutschland ab Hagnau und in die Gegenrichtung zwischen dem Grenzübergang Weir und St. Jakob. In der Ostschweiz ist die A3 Richtung Chur. Ist der Kärntner-Bergtunnel bis auf Weiteres gesperrt. Der Verkehr wird umgeleitet in der Zentralschweiz auf der A2 Richtung Luzern zwischen Altdorf und Beckenried. Schließlich vor dem Gotthardtunnel Richtung Süden Stau ab Wasten 3 km und 30 Minuten Wartezeit sowie Richtung Norden 4 km Stau und mindestens 45 Minuten Wartezeit ab Quinto. Die Einfahrten Göschenen und Airolo sind gesperrt. Das war nicht so gedacht. Das ist jetzt ein bisschen schnell gegangen. Moment. So. Also. Jetzt gehen wir schnell zurück in eure Schulzeit. Genau. Was war das Beste an dem? Der Schulweg, oder? Der ist schon weit vor. Mit Freunden und Freundinnen einen ersten kleinen, grossen Schritt in die Selbstständigkeit. Allein die paar Minuten unterwegs sein. Manchmal schon ein bisschen lauern, weil so viel Spannendes ist auf diesem Weg in die Schule. Heute haben wieder ganz viele Kinder den Schulweg unter die Füße genommen. Teil davon mit einer Smartwatch am Handgelenk, wo die Eltern ihre Kinder tracken können, sie kontrollieren. Warum das wirklich keine gute Idee ist, also auf der einen Seite natürlich für das Kind, aber auch ganz, ganz fest aus Datenschutzgründen, da lassen wir genauer her in 7 Minuten. Jenny Herren ist am Mic. Und jetzt, The Brightest Lights, bitteschön.

0: Am 10. August 2026 ganz viele Kinder sind heute zuerst mal in die Schule und immer mehr Schulen verbieten Smartwatches für Kinder aus ganz vielen Gründen. Unter anderem, weil es die Kinder ablenkt, wenn die Eltern Nachrichten in den Unterricht schicken. Das passiert tatsächlich mehr, als man denkt. Oder weil heimlich Aufnahmen gemacht werden können. Auf dem Schulweg wären so Smartwatches eigentlich weiterhin erlaubt. Auch für das hängen viele Eltern und Kinder natürlich so eine Uhr an, oder? Für einen Weg, für das sie ihre Kinder können tracken, sie können kontrollieren und dass sie im Notfall anrufen können. Aber Expertinnen und Experten sagen, das ist wirklich keine gute Idee. Ich habe bei der SRF 3 Digital-Redaktorin Tanja Eder nachgefragt, wo die Probleme sind bei diesen Smartwatches für Kinder.
1: Ja, da gibt es gerade eine ganze Reihe von Problemen, und zwar psychologisch gesehen sind die schlecht, rechtlich und auch bezüglich Cybersicherheit.
0: Kommen wir vor allem mal bei psychologischer Sicht an. Warum wird da von den Smartwatches für Kinder abgeraten?
1: Das Problem da ist, dass das Kind, wenn es allein unterwegs ist, eben zum Beispiel auf dem Schulweg, das soll es können Selbstständigkeit lernen und Selbstvertrauen aufbauen. Und dieser Prozess, der wird gestört, sagen die Pädagogen und Psychologinnen, wenn der Draht zum Mami und zum Papi immer gerade am Handgelenk ist. Also viele Kinder, die rufen beim kleinsten Problem gerade zu Hause an, ohne überhaupt zuerst selber nachzudenken. Das ist etwas, was man zuerst lernen muss. Und dann ist natürlich auch immer ein Reminder, dass die Eltern offenbar denken, man schaffe es nicht allein.
0: Ja, das ist nicht ein gutes Gefühl. Smartwatches stören das Kind dabei, eben selbstständig zu werden. Dann hast du aber noch gesagt, es gibt noch rechtliche Probleme.
1: Ja, Kinder haben auch Persönlichkeitsrecht und eine ständige Überwachung wie eben so einen Tracker am Handgelenk. Das ist doch ein ziemlich starker Eingriff und rechtlich gesehen eigentlich nicht okay.
0: Ja, okay, das stimmt. Aber wobei die wenigsten Kindergartenkinder jetzt wahrscheinlich ihre Eltern verklagen wegen dem. Kommen wir noch zum letzten Feld, das du erwähnt hast, Cybersicherheit.
1: Ja, die Uhren, die sammeln nicht nur ziemlich viele Daten, und zwar sensitive Daten wie Bewegungsprofil, also wenn das Kind wo ist. Die allermeisten von diesen Uhren sind dann auch noch sehr schlecht abgesichert. Also immer wieder zeigen Tests, dass man die Bewegungsprofile dann abrufen kann, dass man auf Mikrofon und Kamera von diesen Uhren zugreifen kann oder sogar, dass man dem Kind Nachrichten schicken kann.
0: Also eigentlich ein ziemlicher Cybersecurity-Albtraum. Kommen wir noch zum Schluss zum Pluspunkt, der Grund, warum viele Eltern trotzdem auf die Geräte setzen, ist ja, dass das Kind dafür ja, vielleicht vermeintlich sicherer ist auf dem Schulweg.
1: Ja, vermeintlich stimmt leider. Also es ist eine trügerische Sicherheit. Der Standort ist meistens eh zu ungenau und in einem echten Notfall, da müsste das Kind eh vor Ort Hilfe suchen.
0: Also Fazit, Smartwatch besser lassen, aber was können die Eltern machen?
1: Ja, gerade wird, dass man den Schulweg gut vorbereitet und einübt mit den Kindern und dass man mit ihnen auch die Szenarien durchspricht. Also was machst du, wenn du vielleicht mal den Bus verpasst hast, zu wem könntest du unterwegs gehen, wenn du Hilfe brauchst und so weiter.
0: Smartwatches für Kinder, trügerische Sicherheit mit ganz vielen Nachteilen und auch in der Schule an ganz vielen Orten nicht mehr erlaubt. Vielleicht geht ihr am nächsten freien Tag lieber noch mal mehr den Schulweg ablaufen und dann erinnert ihr euch am besten auch mal zurück, wie fest es das gefällt hat. Alleine können mit den Freundinnen, ein Kind und in die Schule und wieder heimlaufen.

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0: Wenn die Welt der Baschi bei uns hier auf SRF 3 gehört und hinten ist er live bei uns in unserer schweizermusiksendung.ch zu Gast. Das zwischen 7 und 8. Und jetzt ist es gerade 16:30, Kurznachrichten. Die gibt es auf SRF 3 von Patrick Walter.
1: Im südamerikanischen Kolumbien hat die Erde gebebt. Der kolumbianische Erdbebendienst gibt die Stärke mit 7,4 an. Lokale Behörden in Kolumbien berichten von Schäden und Verletzten. Und der Bürgermeister der Großstadt Cali teilt mit, es seien mindestens 20 Gebäude eingestürzt, Menschen seien eingeschlossen. Am Zürcher Obergericht läuft der Berufungsprozess gegen den früheren Chef der Bank Raiffeisen, Pierre Vinzenz. Ihm wird unter anderem vorgeworfen, sich heimlich an Firmen beteiligt zu haben, welche die Raiffeisenbank später übernommen hat. In erster Instanz wurde er dafür zu einer Freiheitsstrafe verurteilt. Seine Anwälte versuchen nun, den Berufungsprozess platzen zu lassen. Die Pegelstände vieler Flüsse in Europa sind aufgrund der Trockenheit deutlich tiefer als üblich. Zum Beispiel hat die Weichsel in der polnischen Hauptstadt Warschau ihren historischen Tiefstand erreicht. Und weil der Rhein wenig Wasser führt, können weniger Waren per Schiff transportiert werden. Mehrere deutsche Bundesländer erlauben deshalb Lastwagen auch am Sonntag zu fahren.
0: Die Leichtathletik EM die ist heute losgegangen. Yannick Breu vom Sport, wie ist es für die Schweiz bis jetzt gelaufen?
2: Ja, verschiedene Schweizerinnen und Schweizer haben heute Morgen in Birmingham schon alles gegeben. Im 100-Meter-Sprint sind Salome Cora und Natascha Kroni im Halbfinale von heute Abend. Genauso wie Geraldine Tizio Frey, die schon gesetzt war. Von den 400-Meter-Läufern ist nur der Lionel Spitz im Halbfinale. Die anderen Schweizer haben das Halbfinale deutlich verpasst. Und über 400 Meter Hürden hat Lena Wernli im Halbfinale geschafft. Und sogar schon im Finale von morgen Abend ist Simon Ehammer im Weitsprung. Für eine Medaille morgen muss er sich bei der Weite aber noch einiges steigern.
0: Für Alvi gibt es etwas hin, Simon Eschlein, Sachen Wetter.
3: Das Wetter bietet vieles, wir haben viel Sonnenschein rum, aber auch noch Wolken. Die bringen vor allem in den Alpen oder beim Jura noch Platzregen oder Gewitter. Vereinzelt kann es einmal im Flachland kurz nass werden, auf vielen Orten aber auch trocken. Dazu ist es heiss und es frischt auch noch den Wind auf.
0: Es ist eine Verkehrsinfo von 16.32 Uhr. Entwarnung in der Region Zürich auf der Flughafen Autobahn Richtung Bülach. Zwischen Kloten Nord und Bülach Süd besteht keine Gefahr mehr durch Gegenstände auf der Fahrbahn. In der Region Basel auf der A3 Zürich-Basel ist der Horburg-Tunnel in beiden Richtungen wieder offen, jedoch weiterhin Stau Richtung Zürich ab St. Johann. Dann weiter Stau oder stockend auf der A2 Richtung Deutschland ab dem Schweizer Halle-Tunnel und in die Gegenrichtung zwischen dem Grenzübergang Weil und St. Jakob. In der Region Zürich auf dem Westring Richtung St. Gallen ab Burdorf Nord. In der Ostschweiz ist die A3 Richtung Chur, der Kerenzerberg-Tunnel auf weiteres gesperrt. Der Verkehr wird umgeleitet, daher Stau Richtung Zürich zwischen Quarten und Murg nach einem Unfall. In der Zentralschweiz auf der A2 Richtung Luzern zwischen Altdorf und Beckenried und schließlich vor dem Gotthardtunnel Richtung Norden 4 km Stau und mindestens 45 Minuten Wartezeit ab Quinto. Die Einfahrt in Airolo ist gesperrt.
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0: Wir finden ihn gross. Der EDB, mein Herz macht. Am 20 vor 5 und das gibt es am 5.
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0: Eigentlich liegen zwischen Altdorf im Kanton Uri und Bellinzona im Tessin nur 55 Kilometer, aber ein riesiges Bergmassiv unter Sprachgrenze hat dafür gesorgt, dass die beiden Kleinstädte lang gar nichts miteinander zu tun hatten. Seit vor 10 Jahren aber der Gotthard-Basistunnel ist eröffnet worden, hat sich das geändert und plötzlich wird am Meer in Altdorf italienisch geredet. Wenn die Annäherung zwischen den Gemeinden bei den Leuten, wie die ankommt und bei der Politik, das gehört ihr bei uns im Info 3 am 5.
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0: Simon Estler, komm, wir schauen gut auf den Mond.
3: Da gibt es einfaches Wetter, viel Sonnenschein, ein bisschen Schatten gibt es in den Bergen mit Quellwolken. Vor allem in den Alpen kann es ein paar Regengüsse oder Gewitter geben, sonst an den meisten Orten trocken. Dazu heisst es, es gibt 30 bis lokal 34 Grad, immerhin geht noch schwache Beise.
0: Und auch die nächsten Tage geht es weiter viel zu heiß weiter?
3: Viel zu heiß, also sonnig, heiß und fast überall trocken ist das Programm. Und heiß ist, ist der Freitag, verbreitet um 35 Grad. Immerhin auch dann die Beise namens die Luft ist trocken, also es fühlt sich nicht ganz so typisch an. Und in der Nacht kann es halbwegs abkühlen. Sonntag dann ein bisschen mehr Wolken. Und für den Sonntag, Montag steigt dann die Chance mal an, dass es vielleicht kurz einmal ein bisschen nass wird. Aber auch mit Vorsicht geniessen, wie fest das es dann wirklich wird, sehen wir dann noch.
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0: Move Your Body. Das ist SRF 3 und es hat so lange so gut ausgesehen für die Rennwellenfahrerin Marlene Reusser an der Tour de France. Sie durfte vom Gesamtsieg träumen, ist bis zum letzten Tag auf dem Podest in der Gesamtwertung. Dann ist sie aber gestern in der letzten Etappe gestürzt und weit hinterher gefallen. Platz 14 ist es am Schluss. Es ist mega bitter, Janik Breu vom Sport. Wie geht es ihr an einem Tag nach der Tour de France?
1: Passt, trotz einer schlechten Nacht, wie sie sagt. Aber man hat es schon immer wieder rausgehört. Es ist richtig frustrierend, wie Tour de France für sie aufgehört hat.
2: Ich bin schon ein bisschen genervt. Das ist mega frustrierend.
1: Nicht wegen dem Sturz. Die Tour die hat sie vorher schon verloren gehabt. Und es nervt, weil sie so nah dran war an einem grossen Sieg. Bis zum drittletzten Tag hat sie geführt in der Gesamtwertung. Dass es dann gleich nicht geklappt hat, sei sehr bitter.
2: Ja, natürlich ist es für mich als Summe mega frustrierend. Ich meine, ich habe jetzt so oft an so Siegen rumgeschnüpperlet.
1: Da tröstet auch ihre Grosssieg wie der Weltmeistertitel im Zeitfahren oder auch der Etappensieg dieses Jahr an der Tour de France nicht im Moment.
0: Das ist eine blöde Frage. Oder warum hat es denn nicht geklappt, das mal? Also weiss sie, wieso die anderen, warum sie es müssen lassen in den letzten Tagen?
1: Nicht wirklich, aber sie weiss, wo das Problem ist. Vereinfacht gesagt, ihr eine Bein mag nicht gleich gut wie das andere Bein.
2: Wir fahren unter die Berglinie mit 50-50 Verteilung von Kraft auf meinem Pedal und dann fahren wir härter und noch härter und dann plötzlich am Schluss ist es noch 45 und mir tut alles zu und mit dritten ist nicht mehr rund und am nächsten Tag, wo wir das harte Finale sind gefahren, wo ich völlig anschlagnervig war, kann ich auch noch 45, also irgendwie ist das Problem in meinen Beinen.
1: Ein Problem kennen hilft ja normalerweise zum Sagen, irgendwie ist es da aber ein bisschen verzwickter.
2: Warum können die Beine das schon und plötzlich können sie das nicht mehr? Das ist mir ein Rätsel.
1: Sie muss jetzt mit ihrem Team also auf die Suche nach einem Problem. Aber jetzt, nach der Tour de France, darf man gleich auch mal noch festhalten, sie ist lang um den Sieg mitgefahren. Das war eine gute Tour für sie, gerade nach ihren Verletzungen. Und das weiss sie auch.
2: Da darf ich einfach ganz stolz von der zweiten Seite mit.
0: Ja, und das will sie ja sie will wieder angreifen, auch in dieser Saison, oder?
1: Ja, es gibt nämlich noch ein zweites grosses Saisonziel und das wartet Mitte September zu Kanada mit der Weltmeisterschaft.
2: Jetzt muss ich mich mal vor allem erholen, würde ich sagen. Und dann, ja, in der Woche habe ich Windkanaltests. Und dann geht es eigentlich auf die Vorbereitung und Richtung Kanada und that's it.
1: Aber eben, zuerst mal erholen, zuerst mal eine Pause. Die braucht Marlene Reusser auch nach dieser Tour de France.
0: Und die hat sie sich auch mehr als verdient. Bei der Weltmeisterschaft gehört sie dem Zeitfahren wieder zu den Favoritinnen.
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0: wir gehen auf die Straße noch, bevor es 5 Uhr ist, SRF Verkehrsinfo von 16.59 Uhr. In der Ostschweiz ist die A3 Richtung Chur ab der Kerenzenbergtunnel bis auf weiteres gesperrter Verkehr wird umgeleitet. Dann Richtung Zürich, Stau zwischen Quarten und Murg nach einem Unfall. Dann Stau oder stockend in der Region Zürich auf dem Westring Richtung St. Gallen Burdorf Süd. In der Region Basel auf der A2 Richtung Deutschland ab Pratteln sowie Richtung Zürich zwischen dem Grenzübergang Weil und Hagnau. Der Rückstau auf der A3 Richtung Zürich ab dem Horburg-Tunnel, in der Zentralschweiz auf der A4 Richtung Brunnen zwischen Cham und Rotkreuz, dies wegen Bauarbeiten, auf der A2 Richtung Luzern zwischen Altdorf und Beckenried und schließlich vor dem Gotthardtunnel Richtung Norden 4 Kilometer Stau. Mindestens 45 Minuten Wartezeit ab Quinto, die Einfahrt in Arolo ist gesperrt. Es ist Fifi.
1: Info 3. In Kolumbien hat es vor wenigen Stunden ein schweres Erdbeben gegeben. Unsere Korrespondentin ordnet die Lage ein. Israels Premierminister Netanyahu geht auf Konfrontationskurs mit US-Präsident Donald Trump. Und dank des Gotthard-Basistunnels rücken mit Altdorf und Bellinzona zwei Gemeinden näher zusammen, die lange nichts miteinander zu tun hatten. Das sind die Themen im Info 3. Am Mikrofon ist Manuel Fasol. Teile Kolumbiens sind von einem starken Erdbeben erschüttert worden. Der kolumbianische Erdbebendienst gibt die Stärke des Bebens mit 7,4 an. Es seien Häuser beschädigt worden, es gäbe auch Verletzte, teilen lokale Behörden mit. Ich spreche nun mit Südamerika-Korrespondentin Teresa Delgado, sie ist derzeit in Chile. Was weiß man bis jetzt über das Erdbeben in Kolumbien?
2: Das Beben hatte nach den neuesten Angaben des US-amerikanischen Geologischen Dienstes eine Stärke von 7,4. Das Epizentrum lag im Westen Kolumbiens in der Region Chocó in rund 100 Kilometern Tiefe. Die Erschütterungen waren aber bis in die Hauptstadt Bogotá, sogar bis nach Venezuela zu spüren, bis nach Caracas und auch bis nach Ecuador, also auch in den Nachbarländern. Aus den Regionen Chocó und Pereira werden Verletzte und erhebliche Gebäudeschäden gemeldet. Auch in der kolumbianischen Stadt Gali gibt es Berichte über eingestürzte Gebäude. Die Behörden sind noch an der Schadensaufnahme. Für die Hauptstadt Bogotá gibt es bislang keine Meldungen über größere Schäden. Eine Tsunami-Warnung wurde nicht ausgelöst. Kolleginnen vor Ort in Bogotá sagen mir, der Erdbebenwarndienst der Regierung sei bei ihnen auf dem Handy erst nach dem Beben ausgelöst worden, statt davor. Und viele Menschen seien nun draußen auf der Straße, auch in der Hauptstadt, aus Angst vor Nachbeben.
1: Die Lage ist also unübersichtlich. In welcher Situation trifft dieses Beben denn das Land?
2: Es trifft das Land nur wenige Tage nach der Amtseinführung des neuen Präsidenten Abelardo de la Espriella. Seine Regierung steht damit gleich zu Beginn vor einer großen Bewährungsprobe. Und das Beben trifft eine Region, die ohnehin zu den ärmsten Kolumbiens gehört. Der Chocó ist wirtschaftlich schwach entwickelt, die Infrastruktur ist vielerorts schlecht. Es ist auch eine der Regionen mit der größten Afro-Bevölkerung des Landes. Kolumbien hat zwar seit Jahren klare Vorschriften für erdbebensicheres Bauen, das Problem ist aber die Umsetzung. Also gerade in ärmeren Regionen wie im Chocó werden diese Vorgaben nicht überall eingehalten oder umgesetzt. Viele ältere Gebäude wurden gebaut, bevor die aktuellen Standards galten. Und das kann bei so einem schweren Erdbeben den Unterschied machen. Gerade in armen Regionen fehlt Geld und staatliche Kontrolle. Und deshalb ist die Frage jetzt nicht nur, wie stark die Erden auch, wie widerstandsfähig waren und die Rettungsstrukturen sind.
1: Erst vor wenigen Wochen erschütterte ein heftiges Doppelerdbeben Venezuela. Warum gibt es in dieser Region so starke Beben?
2: Ja, Kolumbien und Venezuela liegen beide in einer tektonisch sehr aktiven Zone. Hier treffen mehrere Erdplatten aufeinander. Unter anderem die Nazca-Platte, die karibische und die südamerikanische Platte. Dadurch entstehen immer wieder Spannungen im Untergrund. Und jetzt muss mit Nachbeben gerechnet werden. Nach dem schweren Beben in Venezuela wurden mehr als 1000 Nachbeben registriert. Und auch für Kolumbien gilt deshalb, nach einem Beben dieser Stärke ist in den kommenden Stunden und Tagen mit weiteren Erschütterungen zu rechnen.
1: Live-Informationen von Südamerika-Korrespondentin Teresa Delgado. Vielen Dank. Wie weiter in Gaza? Ende Juli verkündete US-Präsident Donald Trump eine historische Wende. Die militant-islamistische Hamas erklärte sich dazu bereit, ihre Waffen abzugeben. Im Gegenzug sollte sich die israelische Armee schrittweise aus Gaza zurückziehen. Der israelische Premierminister Benjamin Netanyahu forderte zuerst Nachbesserungen an diesem sogenannten 15-Punkte-Plan für Gaza. Und gestern nun erklärte Netanyahu, dass Israel den Plan nicht akzeptiere. Es ist die bisher deutlichste Abfuhr an die Adresse von Donald Trump. Die Analyse von Auslandredaktorin Anna Trechsel.
0: Noch nie hat sich der israelische Ministerpräsident Benjamin Netanyahu so klar und deutlich gegen seinen Verbündeten und Freund Donald Trump gestellt. Weshalb er das gerade jetzt tut, ist schnell erzählt. Ende Oktober wählen die Israeli eine neue Regierung und ein neues Parlament. Netanyahu muss um seine Wiederwahl bangen. Und von seiner Wiederwahl hängt ab, ob er die Immunität verliert, die er als Premierminister genießt. Denn Netanyahu wird der Prozess gemacht wegen diverser Korruptionsvorwürfe. Ohne Immunität droht ihm eine Gefängnisstrafe. Er kämpft also nicht nur um sein politisches Überleben, sondern auch um sein Leben in Freiheit. Netanyahu erachtet es offenbar als wichtiger, sich der innenpolitischen Unterstützung von rechts zu vergewissern, als Trump zufriedenzustellen. Seine rechtsextremen Koalitionspartner lehnen jeden israelischen Truppenrückzug und jede politische Einigung bezüglich der Zukunft Gazas ab, sogar mögliche Fortschritte auf dem Weg zur Entwaffnung der militant-islamistischen Hamas. Netanyahu gewichtet also den Zuspruch der extremen Rechten derzeit höher als seine Beziehung zu Trump. Offensichtlich zu Recht. Vom düpierten US-Präsidenten gibt es bisher keine offizielle Reaktion auf die kalte Dusche aus Jerusalem. Und ein gut vernetzter israelischer Journalist schreibt, im Weißen Haus betrachte man Netanyahus Äußerungen als Wahlkampfgeplänkel und messe ihnen keine allzu große Bedeutung zu. Viel Verständnis also für den Wahlkämpfer Netanyahu. Für viele Kritikerinnen und Kritiker der israelischen Regierung hingegen ist klar, dass es unter Netanyahu keinerlei Fortschritte zur Befriedung Gazas geben wird. Sie hoffen, dass eine neue Regierung pragmatischer wäre. So warten 2 Millionen Palästinenserinnen und Palästinenser in Gaza einmal mehr darauf, dass ein demokratischer Entscheid die israelischen Wahlen über ihr Schicksal bestimmt, während ihnen selbst diese Möglichkeit verwehrt bleibt, nämlich die diskreditierte und weiterum verhasste Hamas an der Urne abzustrafen und abzuwählen. Und die Hamas, die nochmals bekräftigt hat, sich an das Abkommen zu ihrer Entwaffnung halten zu wollen, kann sich zurücklehnen, ihre Waffen vorerst behalten und weiter gar nichts tun. Mit dem Verweis auf Israel, das Trumps 15-Punkte-Plan für Gaza offiziell ablehnt.
1: Die Hitze und Trockenheit haben weite Teile Europas fest im Griff. Das führt bei vielen Flüssen zu tiefen Wasserpegeln. Patrick Walter.
3: Dazu gehört unter anderem der größte Fluss Polens, die Weichsel. Diese habe heute in der polnischen Hauptstadt Warschau ihren historischen Tiefstand erreicht. Das sagt das Nationale Institut für Meteorologie. Und auch der Rhein führt aktuell weniger Wasser als üblich. Das führt dazu, dass weniger Waren über den Fluss transportiert werden können. Das deutsche Bundesland Baden-Württemberg hat deshalb entschieden, dass Lastwagen auch am Sonntag fahren dürfen. So sollen die Engpässe zumindest teilweise kompensiert werden. Auch andere Bundesländer haben das bereits getan. Dann der ehemalige Chef der Bank Raiffeisen, Pierin Vinzenz, steht erneut vor Gericht. Am Zürcher Obergericht hat der Berufungsprozess begonnen. Vinzenz wird unter anderem vorgeworfen, sich heimlich an Firmen beteiligt zu haben, welche die Raiffeisen Bank später übernommen hat. Das Bezirksgericht hat ihn dafür in erster Instanz 2022 zu 3 Jahren und 9 Monaten Freiheitsstrafe verurteilt. Die Verteidigung von Vinzenz und der Mitangeklagten stellte heute den Prozess grundsätzlich in Frage. Zum Beispiel sei ein Teil der Vorwürfe mittlerweile verjährt und der Prozess solle deshalb eingestellt werden. Die Internetbank Revolut erhält eine französische Banklizenz und will in Paris ihren Hauptsitz für Westeuropa ausbauen. Bisher arbeitet Revolut in Europa mit einer litauischen Banklizenz. Revolut hat keine Bankfilialen. Die Bank betreut ihre Kundinnen und Kunden ausschließlich über ihre App und konkurrenziert damit herkömmliche Banken. Nach eigenen Angaben hat Revolut in der Schweiz mehr als 1 Million Kundinnen und Kunden. Ihre Konti laufen ebenfalls über die litauische Banklizenz. Damit sind beispielsweise ihre Einlagen nicht gesichert. Laut Branchenkennern strebt Revolut auch in der Schweiz eine Banklizenz an.
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1: Altdorf im Kanton Uri und Bellinzona im Tessin sind nur 55 Kilometer Luftlinie voneinander entfernt. Dazwischen aber liegt das Gotthard-Massiv und eine Sprachgrenze. Viel Austausch zwischen den beiden Kleinstädten hatte es früher deshalb nicht gegeben. Seit der Eröffnung des Gotthard-Basistunnels vor 10 Jahren sind sie sich aber näher gekommen, wie der Bericht von Tessin-Korrespondent Ivan Santoro zeigt.
5: Samstagvormittag in der Altstadt von Bellinzona. Einheimische und auffallend viele Deutschschweizerinnen und Deutschschweizer schlendern den Gassen entlang.
6: Also ich finde es wunderschön. Auch die Burg natürlich hier und gutes Restaurant hier oben. Und ja, man genießt es.
5: Ob Tagesausflug oder Wochenendtrip, alle sind sich einig. Ohne die schnelle Zugverbindung wäre Bellinzona

0: gelegenen Stadt in der Zentralschweiz. Der Gotthard-Basistunnel hat die Hauptorte der Kantone Uri und Tessin aber auch auf politischer Ebene näher zusammengebracht. Seit einigen Jahren treffen sich die Vertreter der beiden Stadtregierungen regelmäßig. So sei ein reger Austausch entstanden und die Zusammenarbeit laufend verbessert worden, sagt Bellinzonas Vizestadtpräsident Fabio Keppeli. Davon könnten die Einwohnerinnen und Einwohner beider Seiten direkt profitieren. Dabei geht es beispielsweise um einen vergünstigten Zugang zu den Sportanlagen wie Eishalle, Hallen und Freibad in Bellinzona, auch für Einwohner von Altdorf und umgekehrt. Gleichzeitig können Bellinzonesi schon bald vergünstigt in Museen und andere Einrichtungen der Gemeinde Altdorf. Der Tessiner Hauptort ist in Altdorf bereits heute präsenter als je zuvor. Einerseits durch eine wachsende Zahl von Pendlerinnen und Pendlern, die dank des Basistunnels in Bellinzona wohnen und in Uri arbeiten können, sagt der Altdorfer Gemeindepräsident Sebastian Züst.
1: Andererseits merken wir, dass wir am Markt ab und an italienisch sprechende Leute haben, dass wir an unseren bekannten Festivals, Hotelspiele oder am Volksmusikfestival italienisch sprechende Leute haben. Man merkt einfach, es ist selbstverständlicher geworden, dass wir in Altdorf italienisch hören.
0: Dank des Basistunnels sind das Gotthard-Massiv und die Sprachgrenze keine echten Barrieren mehr.
2: Zum Schluss zu den Börsendaten von SIX.
3: Der Swiss Market Index liegt im Moment bei 14.604 Punkten. Das ist ein Plus von 0,4%. Der Euro wird zu 93,45 gehandelt, der Dollar zu 80,91. Dann noch das Wetter. Auch morgen wird es meist sonnig und rund 33 Grad heiß. Dazu gibt es nur lokale Regenschauer in den Bergen.
2: Das war Info 3 vom Montagabend. Verantwortlich sind Patrick Walter und Manuel Fasol.
4: Und da übernimmt Jenny Herren, wünsche euch einen wunderbaren Montagabend. Hallo miteinander.
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0: dem Montag, 10. August, sind ein paar neue Lebensabschnitte gestartet worden. Viele Kinder haben den ersten Schultag, ein paar Eltern den ersten Tag vor Lehre. Und da sind viele Gedanken hineingeflossen. Was will ich, was kann ich? Etwas Handwerkliches, eher im Büro?
1: Ich bin nicht begabt mit Bürosachen. Ich finde, der Postage wäre das Einzige, das ich handeln könnte. Ich bin auch nicht gut mit Computer. Wirklich ein Banause, sozusagen Technik-Banause.
0: Das sagt der Appenzeller-Musiker Benjamin Amaru. Er weiss auch sicher, was er nicht kann. Büro nicht. Musik dafür findet er besser. Und bewiesen hat er das gestern am heiteren Open Air zu Zofingen. Wir haben ihn getroffen und eben genau über diesen wichtigen Lebensabschnitt geredet und den wichtigsten Rat, den er je hat bekommen.
1: Alles, was man anfängt, auch fertig machen.
0: Ja, und gerade ist eben genau so ein Moment gekommen, wo sich jetzt viele von unseren Jugendlichen drinnen befinden.
1: Das ist wie, als ich irgendwie mal mich entschieden habe, soll ich jetzt eine Lehre machen oder soll ich irgendwie eine Matura machen oder so. In dem Moment hat mir aber dann meine Eltern dann gesagt, hey, schau, egal was du machst, wenn du anfängst, mach es bitte auch fertig.
0: Der Benjamin Amaru hat sich dann für die Matura entschieden, neben der Musik noch Hotelfachschule zu Lausanne gemacht und eben fertig machen, was man angefangen hat.
1: Das ist mir irgendwie bis heute geblieben. Darum bin ich immer noch an der Musik dran, Leute. Ich habe es angefangen und ich werde einfach nicht fertig. Es ist richtig schwierig, zum fertig werden mit der Musik.
0: Es ist noch schwierig, bei Musik fertig zu werden. Also, es ist schon schön, dass er nicht fertig wird. Da sind wir voll dabei. Hey, bei uns auf Insta da findet ihr auch noch ganz viele grossartige Geschichten zum Festivalsommer. Gerade aber auch vom vergangenen Wochenende am Heiteren. Falls ihr noch ein bisschen schwelgen wollt. Und hier hören wir Benjamin Amaru bei dem, was er richtig gut kann. Not High on Rocks, hier auf SRF 3.

0: kurz nachdenklich von Patrick Walter auf SRF 3.
1: Kolumbien ist von einem starken Erdbeben erschüttert worden. Das Epizentrum des Bebens lag im Zentrum des südamerikanischen Landes. Es gibt Berichte über eingestürzte Gebäude, Menschen seien eingeschlossen. Lokale Behörden sprechen bisher von insgesamt mindestens 20 Todesopfern. Am Zürcher Obergericht läuft der Berufungsprozess gegen den früheren Chef der Bank Raiffeisen, Pierre Vinzenz. Ihm wird unter anderem vorgeworfen, sich heimlich an Firmen beteiligt zu haben, welche die Raiffeisen Bank später übernommen hat. In erster Instanz wurde er dafür zu einer Freiheitsstrafe verurteilt. Seine Anwälte versuchen nun, den Berufungsprozess platzen zu lassen. Die Pegelstände vieler Flüsse in Europa sind aufgrund der Trockenheit deutlich tiefer als üblich. Zum Beispiel hat die Weichsel in der polnischen Hauptstadt Warschau ihren historischen Tiefstand erreicht. Und weil der Rhein wenig Wasser führt, können weniger Waren per Schiff transportiert werden. Mehrere deutsche Bundesländer erlauben deshalb Lastwagen auch am Sonntag zu fahren.
0: Gleich wie in der Leichtathletik sind momentan auch die Europameisterschaften im Schwimmen. Und Yannick Breu, ein Schweizer, hat richtig gut angefangen.
2: Und wie der neue Ponti hat sich über 50 Meter Schmetterling souverän für das Halbfinale heute Abend qualifiziert. So schnell wie in dem Vorlauf ist er in dieser Disziplin diese Saison noch nie geschwommen. Insgesamt ist die zweitschnellste Zeit bei den Vorläufen. Das Halbfinale mit dem neuen Ponti gibt es heute Abend ab 6:30 im Fernsehen auf SRF 2. Gut 2,5 Stunden später, nach 9 Uhr, gibt es in der Leichtathletik dann das Halbfinale im 100-Meter-Sprint der Frauen. Drei Schweizerinnen sind dabei, Salome Kurat, Natascha Kony und Geraldine Titizio Frey, die zu den Favoritinnen gehört. Sie ist dieses Jahr so schnell gesprintet über 100 Meter wie keine andere Frau.
0: Simon Eschle, wie ist das Date heute Abend mit dem Wetter?
3: Es kann für einzelne noch Platzregen oder Gewitter geben, vor allem in den Alpen oder im Jura. An den meisten Orten bleibt es aber trocken. Morgen ist es ähnlich, es gibt einen sonnigen und einen heissen Tag, 30 bis lokal 34 Grad. Über den Bergen ein paar Platzregen und Gewitter, sonst trocken, dazu gehen noch schwache Beise.
0: Es ist der Verkehrsinfo von 17.32 Uhr in der Zentralschweiz auf der A14 Richtung Luzern, Stau ab Buchrain nach einem Unfall im Rathausentunnel. Der rechte Fahrstreifen ist gesperrt. Dann weiter Stau oder Stockens auf der A4 Richtung Brunnen zwischen Cham und Rotkreuz wegen Bauarbeiten. Dann auf der A2 Richtung Luzern zwischen Altdorf und Beckenried, weiter Richtung Luzern ab Horb. Dann in der Region Basel auf der A2 Richtung Deutschland ab Pratteln sowie in Richtung Zürich zwischen dem Grenzübergang Weil und der Verzweigung Rheinfelden. Und daher Rückstau auf der A3 Richtung Wiese ab St. Johann. In der Region Zürich auf dem Westring Richtung Gubristunnel ab Urdorf Süd. In der Ostschweiz auf der A3 Richtung Zürich zwischen Quarten und Murg nach einem Unfall. Zudem bleibt der Kerenzerbergtunnel weiterhin gesperrt. Der Verkehr wird umgeleitet. Und schließlich noch vor dem Gotthardtunnel Richtung Norden. 4 Kilometer Stau und 45 Minuten Wartezeit ab Quinto. Die Einfahrt Airolo die ist nach wie vor gesperrt. Ich wünsche gute und sichere Fahrt. Mr. Max, schnell reinhören. Der 400-Meter-Läufer Lionel Spitz, der hat sich zu Birmingham im Vorlauf über 400 Meter für ein Halbfinale qualifiziert. Im Interview nach dem Rennen auf die Frage, was jetzt ansteht, sagt er...
4: Zuerst so einen richtigen Recovery-Shake reinballern. Und ja, dann schlafen, Eisbad, Physio, schlafen, Eisbad, Physio in diesem Rhythmus.
0: Ich weiss nicht, wieso es geht. Man muss, glaube ich, nicht 400-Meter-Läufer sein. Okay, der Recovery-Shake, da müssen wir es nicht reinballern, aber so Eisbad, schlafen, würden wir, glaube ich, alle nehmen in dieser Hitze, oder? Sind wir dabei? Eisbad, schlafen.
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0: Das ist die wunderbare Olivia Rodrigo, Drop Dead, gehört um 20 vor 6.
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0: In den Bächen, Flüssen und Seen in der Schweiz fehlt wegen der extremen Trockenheit immer mehr Wasser. Das hat Auswirkungen auf die Rheinschifffahrt. So wie es aussieht, wird schon diese Woche der Schiffstransport unterbrochen, weil die Schiffe in Deutschland nicht mehr durchkommen. Wir haben mit Manuel Rentsch von der SRF Wirtschaftsredaktion geredet. Wir haben über die Rheinschifffahrt auch schon berichtet. Jetzt aber sind wir bei einer neuen Dimension.
2: Ja, bis jetzt war es so, dass das Schiff weniger laden konnte und dadurch der Transport teurer geworden ist. Jetzt aber geht es einen Schritt weiter. Der Verband der deutschen Binnenschifffahrt schlägt Alarm. Der Rhein sei schon gleich nicht mehr durchgängig befahrbar. Entscheidend ist die Stelle bei Kaub zwischen Koblenz und Mainz zu Deutschland, wo der Pegel schon von Natur aus tief ist. Das heisst dann, dass der Schifftransport nach Basel nicht mehr möglich ist, von den Häfen von Rotterdam, Antwerpen, Duisburg, Ludwigshafen und Karlsruhe.
0: Von wie viel Wasser reden wir da? Wie viel hat es denn noch an dieser Stelle bei Kaub?
2: Ja, wirklich fast nicht mehr. Es ist so, dass der Pegelstand so tief ist wie noch nie und die Woche zum ersten Mal unter 10 cm geht. Wobei der Pegelstand zu Kaub wird an einer Stelle am Ufer gemessen. Mhm. In der Mitte, in der Fahrrinne des Schiffs, ist es zwar ein bisschen tiefer, aber es reicht nicht mehr für das Schiff, das Waren transportieren.
0: Wie häufig kommt es vor, dass die Strecke auf dem Rhein komplett unterbrochen ist?
2: Ja, das ist schon extrem selten, wobei man muss unterscheiden zwischen Niedrigstand und Hochwasser. Wenn es regnet wie verrückt, dann kann es ja schon sein, dass der Transport für einzelne Tage nicht mehr möglich ist, wegen der starken Strömung und weil man unter den Brücken nicht mehr durchkommt. Das war 2024 so. Bei der Tröchene ist es häufig so, dass das Schiff zwar weniger Ware laden kann, aber irgendwie gleich noch durchkommen.
0: Der Rhein ist wichtig für den Transport, sei das eben in Deutschland, aber auch in der Schweiz. Auf dem Rhein wird zum Beispiel ein Teil vom Treibstoff und dem Heizöl in die Schweiz transportiert.
2: Ja, der Anteil ist recht hoch, das darf man nicht unterschätzen. 43% vom Benzin, das in die Schweiz importiert wird, das kommt über den Rhein rein. Und beim Diesel und Heizöl sind es sogar 57%.
0: Das sind Riesenmengen. Wie schlägt das jetzt auf den Preis?
2: Der Preis hat schon reagiert. Das Heizöl zum Beispiel in der Schweiz ist fast 30% teurer als noch im Juni. 100 Liter kosten mehr als 130 Franken. Das ist nicht nur wegen dem Rhein, da spielen noch andere Faktoren mit der Rolle. Natürlich insbesondere Iran, aber der Rhein ist natürlich auch mitentscheidend. Und das Benzin ist jetzt auch wieder rund 7% teurer als im Juni. Je nach Tankstelle und Region zahlt man ja schon wieder mehr als 2 Franken pro Liter Benzin. Die Tröchene schlägt also durch, auch auf das Portemonnaie.

0: Stell dir schnell vor, ihr seid eine gute Sprinterin. So solid, gut genug, um bei internationalen Meisterschaften in Halbfinale zu kommen. Aber es reicht für nicht mehr. Und plötzlich gibt es einen Schub oder ihr seid Nummer 1. So passiert jetzt das gerade der Geraldine Di Tizio Frey, die heute Abend im 100-Meter-Sprint an der EM zu Birmingham als Jahresschnellste an den Start geht. Adi Wicke, wie ist das möglich?
1: Geraldine Di Tizio Frey hat vor der Saison eine Schlüsselentscheidung getroffen. Sie hat nämlich den Trainer gewechselt. Aufs erste Herrenlosen nichts Außergewöhnliches, aber ihr Trainer ist ihr Schwiegervater, der Lucio Di Tizio. Also es hätte durchaus explosiv sein können, der Trainerwechsel, aber das Ganze ist in Minne verlaufen.
2: Nein, ich war eigentlich immer sehr zufrieden. Der Lucio wird jetzt dieses Jahr auch schon 75 und hat das eigentlich wirklich nur noch mir zu lieb gemacht. Er wäre eigentlich schon länger pensioniert gewesen.
1: Und darum haben sie zusammen entschieden, dass ein neuer Trainer das Heft soll in die Hand nehmen soll.
0: Und was hat denn der neue Trainer gemacht?
1: Der Patrick Seile, so heisst der neue Trainer, hat eben genau das Richtige gemacht. Er hat das Gute übernommen vom Lucio und nur ein paar Sachen geändert.
2: So ein Schlüsselmoment war sicher dann der Wettkampf in Bül, wo ich das erste Mal unter 11 regulär laufen konnte. Und dort war sicher noch im Hinterkopf, Bül ist eine schnelle Bahn, ist eine Wunderbahn. Da glaubt man vielleicht noch nicht gerade daran, dass das wirklich mein Niveau ist. Aber dass ich dann das an der Schweizer Meisterschaft mal bestätigen konnte, das war sicher der grösste Schlüsselmoment.
1: Das war jetzt nicht ganz der richtige Ton. Da hat Geraldine Di Tizio Frey erzählt, wie sie das erste Mal unter 11 Sekunden hat können laufen konnte. Das war das, was sie eben geschafft hat in diesem Jahr und was sie dann zur Nummer 1 gemacht hat. Also, eben der Patrick Seile hat im Krafttraining ein bisschen etwas umgestellt, hat es ein bisschen mehr lassen, explosiv trainieren und auf der Bahn hat er auch noch etwas stärker ins Zentrum gerückt.
2: Wir haben sicher auch mehr Overspeed gemacht, also dort, wo man gezogen wird mit dem Seil, wo man eigentlich schneller läuft, als das man kann.
1: Und eben, mit mehr Krafttraining und dem Overspeed, mit diesen Veränderungen, da hat Geraldine Di Tizio Frey super darauf angesprochen und ist jetzt eben an die europäische Spitze gesprintet.
0: Und eben, es ist Nummer 1 in Europa, punkto Saisonbestleistung. Jetzt ist sie heute mal bei diesem 100-Meter-Sprint auch die Favoritin.
1: Nein, würde ich noch nicht sagen, weil sie ist zwar 29 und hat schon einiges an Meisterschaften auf ihrem Tachometer, aber sie ist als Einzelläuferin noch nie in einem internationalen Final gestanden. Sie hat noch nie in einer Diamond League in dieser Saison können starten. Es fehlt also die Finalerfahrung und für sie selber ist schon die Finalqualifikation das grösste Ziel. Aber natürlich darf man träumen und stellt euch mal vor, sollte sie gewinnen, dann wird sie etwas schaffen, was nicht einmal die Mushinga Kambunji über 100 Meter geschafft hat. Und das wäre dann schon ein bisschen der Wahnsinn.
0: Also zuerst muss sie aber der Halbfinale laufen. Der ist am 18 ab 9 und der Finale ist dann am 10 vor 11. Beides und überhaupt die ganze EM am Abend heute in Birmingham, die könnt ihr live schauen auf SRF 2 und auch hören natürlich hier bei uns auf SRF 3 mit regelmässigen Einschaltungen.
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0: Habt einen guten Montagabend. Damit ist auf SRF 3.
1: Die Nachrichten von SRF um 6 mit Patrick Walter. Unser Schwerpunkt liegt in Kolumbien. Dort hat vor wenigen Stunden die Erde gebebt. Es gibt Berichte über eingestürzte Gebäude und Todesopfer. Dann berichten wir über den Berufungsprozess gegen den ehemaligen Raiffeisen-Chef Pierre Vinzenz und die folgende Trockenheit, welche zurzeit in Europa herrscht. Das Wetter. Morgen wird es meist sonnig und rund 33 Grad heiß. In den Bergen kann es lokale Schauer geben. Teile von Kolumbien sind von einem starken Erdbeben erschüttert worden. Der kolumbianische Erdbebendienst gibt die Stärke mit 7,4 an. Das Epizentrum lag demnach im Westen des Landes in der Region Chocó. Das Beben war weiterum spürbar, auch in den Nachbarländern Venezuela und Ecuador. Todesopfer werden aus den Städten Manizales und Pereira gemeldet. Die Behörden sprechen von insgesamt mindestens 20 Toten. In der Stadt Cali sind zudem mindestens 20 Gebäude eingestürzt. Die Behörden seien noch an der Schadensaufnahme, sagt Südamerika-Korrespondentin Teresa Delgado. Das Beben treffe Kolumbien nur wenige Tage nach der Amtseinführung des neuen Präsidenten Abelardo de la Espriella.
2: Seine Regierung steht damit gleich zu Beginn vor einer großen Bewährungsprobe. Und das Beben trifft eine Region, die ohnehin zu den ärmsten Kolumbiens gehört. Der Chocó ist wirtschaftlich schwach entwickelt. Die Infrastruktur ist vielerorts schlecht. Es ist auch eine der Regionen mit der größten Afro-Bevölkerung des Landes. Kolumbien hat zwar seit Jahren klare Vorschriften für erdbebensicheres Bauen. Das Problem ist aber die Umsetzung. Also gerade in ärmeren Regionen wie im Chocó werden diese Vorgaben nicht überall eingehalten oder umgesetzt. Viele ältere Gebäude wurden gebaut, bevor die aktuellen Standards galten. Und das kann bei so einem schweren Erdbeben den Unterschied machen.
1: Kolumbien liegt in einer tektonisch sehr aktiven Zone. Darum sei in den kommenden Stunden und Tagen auch mit Nachbeben zu rechnen, sagt Südamerika-Korrespondentin Teresa Delgado zurzeit in Chile. Der ehemalige Chef der Bank Raiffeisen, Pierre Vinzenz, steht erneut vor Gericht. Am Zürcher Obergericht hat der Berufungsprozess begonnen. Vinzenz wird unter anderem vorgeworfen, private Ausgaben als Spesen verrechnet zu haben. Zudem habe er sich heimlich an Firmen beteiligt, welche die Raiffeisenbank später übernommen hat. Das Bezirksgericht hat ihn dafür in erster Instanz 2022 zu 3 Jahren und 9 Monaten Freiheitsstrafe verurteilt. Vom ersten Prozesstag berichtet Wirtschaftsredaktorin Isabel Pfaff.
3: So spektakulär der Fall Pierin Vinzenz an sich ist, so langatmig geriet der Auftakt des voraussichtlich 10-tägigen Prozesses heute. Bis am Nachmittag musste sich das Zürcher Obergericht mit den sogenannten Vorfragen auseinandersetzen. Die Verteidiger der insgesamt 7 Angeklagten stellten fast alle im Rahmen dieser Vorfragen den Prozess grundsätzlich in Frage. Das nahm viel Zeit in Anspruch, aber war eben auch wichtig. Vinzenz und die meisten anderen machen geltend, dass ein Teil der Vorwürfe mittlerweile verjährt sei und der Prozess deshalb einzustellen sei. Auch andere Kritikpunkte wurden vorgebracht, etwa dass neue Beweise aufgetaucht und die Verfahrensakten deshalb nicht vollständig seien. Die Vorwürfe sind mehrheitlich nicht neu, aber sie zeigen, die Verteidiger versuchen auch jetzt noch, den Prozess so gut es geht aufzuhalten oder sogar platzen zu lassen. Das Gericht wird voraussichtlich am späten Nachmittag über die Vorfragen entscheiden.
1: Die Hitze und Trockenheit haben weite Teile Europas fest im Griff. Das führt bei vielen Flüssen zu tiefen Wasserpegeln. Dazu gehört unter anderem der größte Fluss Polens, die Weichsel. Diese habe heute in der polnischen Hauptstadt Warschau ihren historischen Tiefstand erreicht. Das sagt das Nationale Institut für Meteorologie. Und auch der Rhein führt aktuell weniger Wasser als üblich. Das führt dazu, dass weniger Waren über den Fluss transportiert werden können. Das deutsche Bundesland Baden-Württemberg hat deshalb entschieden, dass Lastwagen auch am Sonntag fahren dürfen. So sollen die Engpässe zumindest teilweise kompensiert werden. Auch andere Bundesländer haben das bereits getan. Daran gibt es aber auch Kritik, weil mehr Lastwagen auch zu mehr Stau führen würden. Die Ukraine hat eine Ölraffinerie in Russland angegriffen. Das bestätigt die ukrainische Armee. Die Raffinerie liegt mehr als 1000 Kilometer östlich von Moskau in der Region Tatarstan. Beim Angriff seien mindestens 13 Personen getötet worden, zudem gäbe es 75 Verletzte, sagen die russischen Behörden. Neben Industrieanlagen seien auch zivile Einrichtungen getroffen worden. Die Ukraine meldet zudem, dass bei einem russischen Angriff in der Region Kharkiv 5 Menschen getötet wurden, es seien Wohnhäuser getroffen worden, schreiben die lokalen Behörden. Jetzt die Börsendaten von SIX. Der Swiss Market Index schließt bei 14.634 Punkten plus 0,6%. Der Dow Jones Index in New York fällt um 0,1%. Der Euro wird zu 93,47 gehandelt und einen Dollar gibt es für 80,91. Soweit die Meldungen. Dann das Wetter.
0: Ja, das Wetter kommt eben da. Was bringt es aber noch, Simon Eschle?
4: Wir haben ein paar Sachen dabei. Einerseits viel Sonnenschein, es sind noch ein paar Wolken unterwegs. Vereinzelt bringen die einen Platzregen oder ein Gewitter, vor allem in den Alpen oder im Jura noch. Und das ist auch gerade so ein bisschen das Motto morgen. Morgen dann einmal sonnig und heiß, 30 bis 34 Grad, geht eine schwache Beise. Und vor allem in den Alpen, vereinzelt auch wieder über dem Jura, gibt es dann morgen Nachmittag einen Platzregen oder ein Gewitter.
0: SRF Verkehrsinfo von 18.06 in der Zentralschweiz. Auf der A14 Richtung Luzern ist der Unfall im Rathausentunnel geräumt, jedoch weiter Stau ab Buchrain. Weiter Stau oder stockend auf der A4 Richtung Brunnen zwischen der Verzweigung Blegi und Rotkreuz wegen Bauarbeiten. In der Region Basel auf der A2 Richtung Deutschland ab Pratteln sowie Richtung Zürich zwischen Hagnau und der Verzweigung Rheinfelden. In der Region Zürich auf dem Westring Richtung Gubristunnel ab Burdorf Süd. In der Ostschweiz auf der A3 Richtung Zürich zwischen Quarten und Murg nach einem Unfall. Zudem bleibt der Kerenzerberg-Tunnel weiterhin gesperrt, der Verkehr wird umgeleitet und schließlich vor dem Gotthardtunnel Richtung Norden. 4 Kilometer Stau, mindestens 45 Minuten Wartezeit ab Quinto. Die Anfahrt in Airolo ist gesperrt.
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0: 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Heute einen wunderbaren Montagabend. Schön sind wir zusammen unterwegs und ich hoffe, ihr seid genau an dem Ort, wo ihr jetzt wettet. Hallo miteinander.
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0: Eonava, Burn It From Within. So sind wir unterwegs auf SRF 3. Und wie sehen eure Serienabende im Moment aus, so im August 26? So der Ventilator vor dem Fernsehen. Und dazu vielleicht die neue Zeichentrickserie «I Like Cats». Katzen, Zeichentrick, aber Achtung, für Erwachsene. Weil dahinter steckt der britische Comedian Ricky Gervais.
1: Der ist so die wandelnde Provokation, der ist zynisch, der geht immer an die Grenzen. Das Wort Political Correctness hat er eigentlich noch nie gehört, weil er greift jedes Thema auf. Thema Transgender, Tod, Krankheit, behinderte Menschen, macht er alles, weil er glaubt, du kannst über alles einen Witz machen.
0: Das sagt unser Film Adreno Reins über Ricky Gervais. Er, der auch der Erfinder von The Office oder Afterlife ist und eben auch Alle Cats hat er geschrieben, inszeniert und er redet auch noch die Hauptfigur.
1: Er spricht irgendwie Gas, so einen dicken, orange-schwarzen Straßenkater und der zieht mit seiner Gang andere Katzen durch die Stadt und dann reden sie halt über Tod, über Sex, darüber, dass sie dicke Kinder angreifen wollen und anderes Zeug. Sie leben in so einem Keller, gucken Fernsehen, Reality-TV, Fernsehen, da reden sie natürlich dann auch wieder drüber. Ja, und die Grundstimmung, die ist generell mies.
2: Hi Gang. Wie fühlt ihr euch?
3: Hungrig, müde, voller Hass und Zorn.
2: Okay, warum?
3: Wir sind Katzen.
2: Ich auch. Aber ich empfinde nichts von all dem.
3: Sorry, hätte sagen sollen, Katzen mit Eiern.
1: Und zu dieser Stimmung, zu dieser miesen Stimmung, gesellt sich dann irgendwann mal so ein kleines Kätzchen. Das findet den Weg nicht nach Hause und dann hilft halt Gas.
4: Gas.
3: Was?
4: Wäre ich doch nie geboren worden.
3: Sag das nie wieder. Das Leben ist ein Geschenk und du bist eine Katze. Weißt du, wie toll es ist, eine Katze zu sein?
4: Ziemlich toll.
3: Es ist verfickt geil. Das sagt man nicht.
0: Sagt man nicht, aber hey, sollte man gleich reinschauen in die Miniserie, wo man übrigens easy an einem Abend so durchbingen kann.
1: Für mich war das hier irgendwie so eine Art Wechselbad. Also manchmal fand ich es wirklich super lustig. Dann habe ich mich aber auch teilweise wirklich gelangweilt. Dann war es teilweise sentimental im schrecklichen Weg. Dann auch wieder aber sentimental gut. Auch mal so niedlich. Also so, da gab es dann irgendwie, das ist halt immer so ein Hin und Her. Mal hat man total platten Joke. Und dann wird auf einmal eine Katze totgefahren und dann ist das Thema Tod wieder da. Also wie gesagt, es ist so ein ganz schräges Hin und Her. Es ist sicherlich nicht das Beste, was Ricky Gervais je gemacht hat. Aber für seine Fans ist das was und für mich war es so halb und halb.
0: Okay, alle Cats, die zynische und schlecht gelohnte Katze von Ricky Gervais, die gibt's auf Netflix.
5: Eine frische Serie, empfohlen vom SRF 3 Filmmann Enno Reins. 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

0: Find Me There, das ist Noemi Besa, SRF 3 Best Talent vom letzten Monat. Es wird 6:30 und kurz Nachrichten. Die kommen von Patrick Walter auf SRF 3.
1: Kolumbien ist von einem starken Erdbeben erschüttert worden. Das Epizentrum lag im Westen des südamerikanischen Landes. Es gibt Berichte über eingestürzte Gebäude, Menschen seien eingeschlossen. Lokale Behörden sprechen bisher von insgesamt mindestens 20 Todesopfern. In Schweden hat der Inlandgeheimdienst eine russische Spionageoperation gestoppt, wie er mitteilt. Ziel der Operation sei es gewesen, politische Entscheidungen zu beeinflussen und das Land sowie seine EU- und NATO-Verbündeten zu diskreditieren. Gesteuert worden sei die Aktion vom russischen Auslandsgeheimdienst. Ein Ölteppich vor der Küste des Omans hat sich weiter vergrößert. Laut den omanischen Behörden erstreckt sich das Öl inzwischen über eine Fläche von 400 Quadratkilometern. Das entspricht fast der Fläche des Kantons Obwalden. Ein Tanker ist bereits im Juni in Seenot geraten und später in der Nähe eines Naturschutzgebietes auf Grund gelaufen.
0: In der Leichtathletik läuft der wichtigste Wettkampf dieses Jahres, die Europameisterschaft in Birmingham. Heute Abend gibt es für verschiedene Schweizerinnen und Schweizer Ernst, Janik Breu.
2: Ja, beim 100-Meter-Sprint sind drei Schweizerinnen heute Abend im Halbfinale dabei. Salome Korat, Natascha Kony und Geraldine Titizio Frey, die als Favoritin startet. Sie ist 100 Meter dieses Jahr so schnell gesprintet wie keine andere Europäerin. Nach dem Viertel ab 9 geht es für die drei Schweizerinnen los. Zu hören auf SRF 3 und zu sehen auf SRF 2. Der Finale mit hoffentlich möglichst vielen Schweizerinnen ist dann am 10 vor 11. Eine gute Stunde vorher rennt schon Dominik Lobalu das Finale über 5000 Meter. Auch er hat gute Medaillenchancen. Es gibt also einen spannenden Leichtathletikabend heute.
0: Es ist ein guter Abend zum Dossen sein heute, Simon Eschle.
3: An vielen Orten ja, ist noch sonnig, heiß, der Wind frischt gleichzeitig auf. Alpen, Voralpen kann es auf vereinzelt Platzregen oder Gewitter geben. An den meisten Orten ist es aber ein trockener Abend. Ein bisschen ähnlich ist Samon, es gibt viel Sonnenschein, über den Bergen Quellwolken und vor allem mit Alpen ein paar Regengüsse oder Gewitter. Dazu morgen einmal heiß mit 30 bis lokal 34 Grad. Dazu geht noch eine schwache Bise.
0: SRF Verkehrsinfo von 18.32 Uhr Stau oder stockend in der Region Basel auf der A2 Richtung Deutschland zwischen dem Schweizer Halle-Tunnel und Badischer Bahnhof. In der Zentralschweiz auf der A4 Richtung Brunnen zwischen der Verzweigung Blecki und Rotkreuz wegen Bauarbeiten. In der Ostschweiz auf der A3 Richtung Zürich zwischen Quarten und Murg nach einem Unfall. Zudem bleibt der Kerenzerberg-Tunnel weiterhin gesperrt. Der Verkehr wird umgeleitet und vor dem Gotthard-Tunnel Richtung Norden. 3 Kilometer Stau in eine halbe Stunde Wartezeit ab Quinto. Die Einfahrt in Airolo ist gesperrt.

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1: Das ist Nina Valotti mit Platz unterwegs, seid ihr mit SRF 3. Und neue Musik gibt es zum Freitag auch von ihm.
2: Du weißt, ich kann dir kein Haus bauen, aber ich kann es daheim sein.
1: Hausbauen, das Album heisst «Der Bürgin», ist das 10. Studioalbum eben draussen seit dem Freitag und der Baschi ist bei uns, schön ist da. Hallo Baschi.
3: Hey Jenny, hoi.
1: Wie wunderbar bist du da. Hey, ja. Wie war das Wochenende? Am Freitag ist das Album rausgekommen und nachher ist es nicht einfach nur so ein easy Wochenende.
3: Nein, es ist richtig streng. Es hat am Donnerstag schon angefangen mit dem Donnerstagjass in Amriswil. Das ist ja auch irgendwie crazy, der Donnerstagjass. Tausende von Leuten auf dem Platz. Und dann ein schönes, wunderschönes Festival gehabt. Einmal in Schaffhausen, einmal in Solothurn am Samstag und jetzt heute wieder unterwegs.
1: Ich habe ein bisschen reingelassen vor den Soundcheck, den ihr da gemacht habt.
3: Oh, das habe ich nicht gewusst.
1: Ich weiss, dass du das nicht weißt. Das kann ich selbstverständlich.
3: Ja.
1: Und ich habe gehört, dass du besprochen hast. Du hast irgendwie gesagt, hey, meine Stimme ist ein bisschen am Arsch, wir müssen ein bisschen schauen. Was habt ihr noch aber besprochen, so kurz vor den 7.
3: Ja, welchen Song und welchen nicht. Und ich kann die neuen gar noch nicht so gut. Und ja, vielleicht muss ich noch beim einen oder anderen spicken. Aber es wird schön, nur mit dem Jean-Pierre an der Gitarre. Das finde ich eh mega cool. Schön. Und ja, ich glaube, wir können gespannt sein.
1: Also jetzt hast du in den letzten, glaube ich, Tagen, Wochen Dutzende Interviews gegeben. Welche Frage hat dir niemand gestellt,
3: die du
1: gerne hättest beantwortet?
3: Oh.
1: Hast du gedacht, ja, über das würde ich gerne reden und niemand fragt mich?
3: Nein, ich muss wirklich sagen, die Qualität der Interviews in der letzten Zeit war eigentlich recht cool gewesen, immer. Ja. Logisch, es ist natürlich schon, das Main-Thema ist natürlich das Papi-Sein irgendwie. Und das ist ja auch völlig okay, weil das Papi-Sein hat ja auch irgendwie ein bisschen Einfluss auf das Album irgendwie gehabt und so und auf meine ganze Geschichte jetzt mit dem Album. Und von dem her ist das alles cool. Nein, alles gut.
1: Nichts, was noch geschlossen werden.
3: Ich wüsste gerade nicht, was.
1: Frag mich doch endlich mal das. Hey, alles gut. Nach der 7. Hören wir dich live bei uns in unserer schweizermusiksendung.ch. Er hat schon gesagt, das wird schön. Wir freuen uns. Schön,
3: danke vielmals.

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0: Die Nachrichten von SRF um 7 mit David Burkhardt. Teile von Kolumbien sind von einem starken Erdbeben erschüttert worden. Der kolumbianische Erdbebendienst gibt die Stärke des Bebens mit 7,4 an. Das Epizentrum lag demnach im Westen des Landes in der Region Chocó. Das Beben war weitherum spürbar, auch in den Nachbarländern Venezuela und Ecuador. Fast 50 Todesopfer sind von den Behörden mittlerweile bestätigt. Die Schadensaufnahme sei nach wie vor im Gang, sagt Südamerika-Korrespondentin Teresa Delgado. Das Beben treffe Kolumbien nur wenige Tage nach der Amtseinführung des neuen Präsidenten Abelardo de la Espriella.
1: Seine Regierung steht damit gleich zu Beginn vor einer großen Bewährungsprobe. Und das Beben trifft eine Region, die ohnehin zu den ärmsten Kolumbiens gehört. Der Chocó ist wirtschaftlich schwach entwickelt, die Infrastruktur ist vielerorts schlecht. Es ist auch eine der Regionen mit der größten Afro-Bevölkerung des Landes. Kolumbien hat zwar seit Jahren klare Vorschriften für erdbebensicheres Bauen, das Problem ist aber die Umsetzung. Also gerade in ärmeren Regionen wie im Chocó werden diese Vorgaben nicht überall eingehalten oder umgesetzt. Viele ältere Gebäude wurden gebaut, bevor die aktuellen Standards galten. Und das kann bei so einem schweren Erdbeben den Unterschied machen.
0: Kolumbien liege in einer tektonisch sehr aktiven Zone. Darum sei in den kommenden Stunden und Tagen auch mit Nachbeben zu rechnen, sagt Südamerika-Korrespondentin Teresa Delgado, zurzeit in Chile. In Schweden hat der Inlandgeheimdienst eine russische Spionageoperation gestoppt, wie er mitteilt. Ziel der Operation sei es gewesen, politische Entscheidungen zu beeinflussen und das Land sowie seine EU- und NATO-Verbündeten zu diskreditieren, schreibt die Behörde. Gesteuert worden sei die Aktion vom russischen Auslandsgeheimdienst. Eine an der Aktion beteiligte Person habe für eine ausländische diplomatische Vertretung in Schweden gearbeitet. Russland hat sich bisher nicht zu den Vorwürfen geäußert. Der schwedische Inlandgeheimdienst sagt zudem, jedes Jahr würden ausländische Geheimdienste versuchen, Personen in Schweden zu rekrutieren. Ein Ölteppich vor der Küste des Omans hat sich weiter vergrößert. Laut den Behörden des Omans erstreckt sich das Öl inzwischen über eine Fläche von 400 Quadratkilometern. Das entspricht etwa der Fläche des Kantons Obwalden. Ein Tanker ist bereits im Juni in Seenot geraten und später in der Nähe eines Naturschutzgebietes auf Grund gelaufen. Das Schiff ist mit 1 Million Fass russischen Öls beladen. Das Öl ist für den asiatischen Markt bestimmt. Willkommen zum Wetter. Morgen ist es meist sonnig und es wird wiederum heiß mit etwa 33 Grad. In den Bergen gibt es am Nachmittag und am Abend einzelne Schauer oder Gewitter. Das waren Nachrichten von Radio SRF, verantwortlich Manuel Risi.
2: SRF Verkehrsinfo von 19.03 Uhr. Stau oder stockend in der Region Basel auf der A2 Richtung Deutschland zwischen dem Schweizer Halle-Tunnel und Badischer Bahnhof. In der Region Solothurn auf der A1 Richtung Bern zwischen Niederbipp und Wangen an der Aare. In der Ostschweiz auf der A3 Richtung Zürich zwischen Quarten und Murg nach einem Unfall. Zudem bleibt der Kerenzerberg-Tunnel Richtung Chur weiterhin gesperrt. Der Verkehr wird umgeleitet. Noch zum Gotthardtunnel Richtung Norden, 3 Kilometer Stau und eine halbe Stunde Wartezeit. Ab Quinto ist die Einfahrt Airolo gesperrt. Und noch ein Hinweis zur Nord-Süd-Achse. Der Gotthardtunnel ist heute Nacht in beiden Richtungen wegen Unterhaltsarbeiten von 23 Uhr bis 5 Uhr gesperrt.
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2: Vor 3 Tagen ist sein neues Album rausgekommen.
4: Du weißt, ich kann dir kein Haus bauen, aber ich kann es daheim sein für dich.
2: Ich freue mich schon heute hier, Baschi. Hi.
5: Hoi Hanna, hoi.
2: Wie geht's der Stimme?
5: Ja, weißt, wenn du so Gas gibst wie ich, manchmal auf der Bühne und dann aber auch nach der Bühne, dann geht das nicht spurlos an mir vorbei. Aber nein, es kommt gut. Ein bisschen kratzig ist eben schon noch geil.
2: Ich finde auch, es steht auch gut. Und eine Halspastille hast du ja jetzt auch schon gehabt. Nimmst du vielleicht noch eine?
5: Ich bin dran, ja.
2: Sehr gut. Und dann sind wir bereit für die Live-Session. Der Baschi ist da zusammen mit seinem Gitarristen Jean-Pierre Fondach und spielt jetzt gerade 3 Songs von seinem neuen Album live. Bleibt bei uns, das ist der Titeltrack vom Album Bürgin.

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1: Sorry, schnell. Hanna, kannst du den Fader runterziehen? Und durchs
2: Meer. Soll ich wirklich?
1: Ja, bitte.
2: Also, ich habe dann gehört, der Baschi sagt, ich soll den Song abbrechen. Gut. Du bist noch ein Bürgin.
1: Ja,
2: und wieso machen wir jetzt den Song weg?
1: Ich bin chaotische Bürgin und ich habe das angesagt, dass ich. Ich sage jetzt nicht, welche Songs ich dir angesagt habe, aber sicher habe ich gesagt, dass ich diesen Song nicht in meinem kleinen Set spielen und wegen dem hast du gedacht, hey, weißt du was, dann spielst du den Titelsong von dem Album. Bürgin macht ja absolut Sinn.
2: Mhm.
1: Und in dem Moment, wo du Bürgin spielst, habe ich dir gesagt, hey, aber ich spiele den eventuell nachher. Und du sagst, nein, das musst du mir doch sagen. Also wir haben uns missverstanden.
2: Missverstanden?
1: Ja, es tut mir leid.
2: Okay, also das heisst...
1: Ein richtiger Abturner.
2: Nein, ist okay. Wir hören ihn ja nachher in dem Fall live, oder? Einfach nicht, dass das in diesen 10 Minuten nochmal anders überleist und dann nicht spielst.
1: Nein, wie Bürgin, den spiele ich jetzt schon live und den kann ich besser als der andere, den ich dir angegeben habe. Und ich meine, wir sind hier im grössten Radio von der Schweiz und ich spiele nachher das Zeug live und dann wäre es ein bisschen peinlich, wenn ich jetzt einen Song singen würde, den ich gar nicht richtig kann.
2: Sollen wir denn den, den du jetzt doch nicht spielst, in dem Fall jetzt in der Studioversion
1: lassen? Ja, wäre doch cool. Und zwar ist das Freunde.
2: Mhm. Gut, also. Und den brechen wir nicht ab.
1: Nein.
2: Gut, danke.
1: Passt. Sorry.

0: der Bärschi mit Freunden. Ein Song, den er eventuell nachher live gespielt hat, hat sich in letzter Sekunde noch anders überlegt. Darum haben wir ihn jetzt an die Platte gehört.
1: Ja, so ist das.
0: Lasst ihn nicht stören, wenn wir jetzt schnell dort die Sendungsbesprechung machen.
1: Gerade live über den Sender. Also jetzt reden wir noch ein bisschen, oder?
0: Jetzt reden wir noch ein bisschen. Okay. Was ist der Plan nachher genau?
1: Nachher spiele ich, hast du mir gesagt, 3 Songs am Stück. Und ich habe dann ein bisschen kritisch gefragt, ja, bleiben die Leute dran? Und dann hast du gesagt, doch, trust me, die Leute haben das noch gern. Also liebe Leute, nachher 3 Songs live gespielt von mir. Vor dem letzten Song gibt es noch einen kleinen Einspieler. Einfach nicht, dass ich da gerade voll reinrassle. Und dann komme ich noch mal schnell über und du verabschiedest mich. Und dann habe ich 4 oben, oder?
0: Dann ist 4 Abend. Wohlverdient.
1: Und bei dir fängt es dann erst richtig an. Du bist bis um 11 Uhr auf dem Center.
0: Ja, bei mir geht es noch ein bisschen weiter. Ja.
1: Mit Sport und Zeug und Sachen.
0: Ja, aber ich bin schon froh, wenn wir diese Sendung hier irgendwie hinbringen. Genau. Aber in dem Fall ist der Plan jetzt gut. 3 am Stück ist auch für dich okay, wenn wir dazwischen nicht noch irgendwie groß schwätzen.
1: Nein, ich probiere es.
0: Okay, gut. Schau, ich glaube, es kommt gut an. Genau wegen dem liebe ich dich, Baschi. Ja. So cool steht. Da schreibt uns der Thomas auf Studio-Handy 079 308 33 33. Also das mit dem Live-Spielen ist abgemacht. Halspastille, weil deine Stimme ein bisschen strapaziert ist nach der Plattentaufe am Stars in Town am Wochenende. Die Stimmbänder sollten, glaube ich, hoffentlich heben.
1: Ja, das wird schon gehen.
0: Und dann haben wir noch mal etwas.

0: sie einfach mit
1: Du bekommst sowieso eine von mir.
0: Ah, schön, gut. Also die Nummer wäre 079 308 33 33. Anrufen, aber ein bisschen schwierig, weil der Baschi nachher live singt. Wir verbleiben jetzt mal so. Also provisorisch ist gut. Ja, einfach drei Songs.
1: Ja.
0: Welche das sind, lassen wir uns überraschen.
1: Ja, okay.
0: Und dann lass ich springen, ist gut.
1: Also, ich über?
0: Also, ja, gang über.
1: Aber du machst noch ein bisschen Musik.
0: Also, ich mache noch ein bisschen Musik. Wir besprechen jetzt noch die Sendung fertig. Also, du hast noch Zeit, um aufs WC zu gehen.
1: Machst zwei Songs?
0: Zwei Songs. Einmal 3 Minuten 40, einmal 2 Minuten 42.
1: Okay.
0: Langt das?
1: Ja, ich gebe Gas.
0: Also, tschüss. Gut, dann fangen wir an. Kommt schon gut. Der Basch ist da. Spielt jetzt dann gleich live bei srf3.ch.

0: Montagabend, hier auf SRF 3. Noch schnell eine wichtige Meldung. SRF Verkehrsinfo von 19.19 Uhr. Vorsicht in der Ostschweiz auf der A1 St. Gallen Richtung Zürich. Zwischen dem Rastplatz Wildhaus und Gossau besteht in beiden Richtungen Gefahr durch Personen auf der Fahrbahn. Passet auf unterwegs. Der Baschi hat jetzt Zeit gehabt, um aufs WC zu gehen. Und über zum Jean-Pierre, der Gitarre spielt. Der Baschi singt 3 Songs live am Stück. So sind wir verblieben, so haben die es glaube ich auch verstanden, oder? Wir schauen mal. Ihr könnt dabei sein im Livestream auf srf3.ch. Das ist der Baschi live.
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0: Wurzeln sind. Merci. Also merci. Danke Jean-Pierre. Yes, nächste Song. Haus bauen. Der eine oder andere vielleicht schon hier am Radio gehört. Meine Stimme ist ein bisschen zittrig, aber...
1: Ja,
0: ein Fakt.

0: Oh mein Gott.
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0: Sorry, Jean-Pi, ich habe zu weich ich nicht. Neues Leben. Oh, wir haben einen schönen Song. Oder ich habe einen schönen Song mit euch. Wollen teilen. Neues Leben ist ein Song, wo ich im Studio gesehen bin und ich erfahren habe, shit, wir werden Eltern. Okay, jetzt muss ein Song an. Und dann habe ich für die Lena einen Song geschrieben. Dazu mal habe ich noch nicht gewusst, ist ein Bub, jetzt ein Mädchen. Aber als ich dann gewusst habe, es wird ein Bub, sind die Ziele entstanden.

0: jetzt habe ich Blut geschwitzt. Danke für mein Champi. Wir gehen zurück ins Studio.
1: Wow, oder? Der Baschi live bei SRF3.ch. Grosses Kino. Unser Studio-Handy ist am explodieren vor lauter Liebe, herzliche Nachrichten und Bewerbungen um die drei Vinyl-Designierten, die ihr uns schickt. Ich drücke ihm das Handy jetzt gerade in die Hand. Dann soll er auslesen, wem das als Vinyl schenkt. Und ihr könnt noch schreiben 079 308 33 33 oder einfach eine Sprachnachricht machen. Bleibt bei uns. Der Baschi bleibt auch noch kurz, bevor er Feierabend machen darf. Es ist ein Verkehrsinfo von 19.31 Uhr. Vorsicht in der Ostschweiz auf der A1 St. Gallen-Zürich. Zwischen dem Rastplatz Wildhaus und Gosau besteht in beiden Richtungen Gefahr durch Personen auf der Fahrbahn. Auf der A3 Richtung Chur ist der Kerenzerberg-Tunnel wieder offen, jedoch Stau Richtung Zürich zwischen Quarten und Murg.

0: Ich gebe dir nachher nochmal so Halspastille mit auf den Weg. Ist gut?
1: Ja, gerne. Ja,
0: die Wasch ist gerade ein bisschen abgelenkt.
2: Ja, also nur schnell.
0: Im richtigen Leben wäre das sehr unhöflich.
1: Nein, ja, so,
0: sitzt noch gegenüber und schaut das Handy. Im Leben wäre es unhöflich.
1: Nein, einfach schnell.
0: Aber es gibt natürlich gute Gründe, wieso dass du das machst.
1: Also es gibt sehr tolle Hörer, muss ich sagen, was der SRF 3 hat. Und ein Vinyl ist schon mal weg, und zwar an andere aus dem Graubünden, wo eigentlich etwas cool... Also, siehst du, jetzt habe ich den verloren. Also der andere war nicht so Fan von mir.
0: Was?
1: Ja, und hat meine Stimme fürchterlich gefunden. Und jetzt schreibt er, hat sich das aber geändert und er bekommt immer Hühnerhaut, wenn er mich hört. Und ich finde, dass jemand, der weißt, im Verlauf der Zeit nicht einfach stur auf seiner Meinung bleibt, sondern sich auch ab und zu mal kann irgendwie ändern oder auf andere. Weißt du, ich meine, das finde ich cool, so ein Wandel, oder? Irgendwie.
0: Ja, jemand, der dich nicht cool gefunden hat und jetzt cool findet und jetzt ein signiertes Vinyl überkommt. Du hast den anderen verloren.
1: Ja, weil so viele reinkommen.
0: Ja, es kommen wirklich sehr viele rein. Also,
1: aber weißt du was, Hanna, ich übergebe dir das.
0: Nein, das machen wir nicht. Nein, du hast mir das eingebracht, du brauchst es auch selber wieder raus.
1: Also ist gut. Also ich bin nur noch ein bisschen da. Ich würde also, mal sagen, ja, ich verabschiede mich einmal und schaue noch schnell die WhatsApps an, die da reinkommen und würde dir dann sagen, wer gewonnen hat. Ist das gut?
0: Ja, oder würde noch einen Song dann länger, um das vielleicht zu machen? Weißt du, ja, dann könnten wir es gerade am Sender. Ja. Oder würdest du dich gerade persönlich direkt
1: jetzt bei den Leuten melden? Jetzt soll ich jemanden abnehmen, es läutet jemanden an.
3: Hi.
1: Hallo?
3: Hallo, das ist Monika.
1: Da ist der Baschi, hoi.
3: Ah, hoi Baschi, bist gerade du direkt dran?
1: Ja.
3: Ich höre deine Songs und
1: Leute
3: begleitend. Dort, wo du deine Karriere angefangen hast, wie hat das
1: geheißen? Music Star.
3: Genau, haben wir gesagt, leg mir, wir begleiten den Baschi begleiten von Anfang an. Und ist auch noch ein Bündner dabei gewesen. Bacchioli hat er, glaube
1: ich. Der Mario Bacchioli.
3: Genau.
1: Also, weißt du, hey, du bist gerade. Hey, sorry, schnell. Jetzt musst du schnell bremsen. Du bist hier live, du kommst hier live über das andere. Ich bin zu frech gewesen, weißt du, du bist auf Lautsprecher.
3: Wirklich?
1: Ja, aber jetzt hör auf. Hättest du.
3: Ich noch schnell.
1: Ja, hättest du gerne Vinyl gehabt?
3: Hey, hätte ich
1: auch du bist
3: der André, der heisst André und nicht
1: André,
3: nur das.
1: Ja, logisch. Ja, das tut mir leid. Ja, der André. Also, komm, du hast auch eine gewonnen, gell?
3: Hey, das ist
1: mir. Schickst mir deine Adresse, aber nicht übers Radio. Tschüss, ciao.
3: Ciao.
1: Sorry.
0: Was wir heute alles live auf dem Sender machen.
1: Hey, das liebe ich die Interaktion. Ich bin einfach...
0: Ja, das ist toll.
1: Also komm, mach jetzt mal ein bisschen Musik noch.
0: Also mach ich mal ein bisschen Musik. Du hast gesagt, du findest das Duett cool, oder?
1: Ja.
0: Machen wir das?
1: Ja, ist gut.
0: Ja, der Baschi und Stefanie Heinzmann. Bei dir. Im Punkt.ch.
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0: So, willkommen zurück zu der Redaktionssitzung von SRF3.ch. Genau. Zusammen mit dem Baschi
1: heute. Wir sind live dabei, jetzt läutet wieder jemand ab. Dann nehme ich jetzt nicht ab. Achtung, nein. Achtung. Ah oh nein, warte. Sorry.
2: Ich bin ein riesen Baschi-Fan.
0: Oh.
2: Hallo SRF-Team, ich bin mit meinem Vater am Heimspielen. Und ich bin ein riesen Baschi-Fan. Und darum, mein Vater hat sogar noch Platte spielen und ich würde richtig freuen über so eine Platte.
0: Oh.
1: Hure herzig, oder?
0: Ja, mega.
1: Also liebe, das
0: Basil,
1: unterstützt.
0: Basil heisst
1: das. Basil, ja. Das unterstütze ich selbstverständlich, weil die meisten in deinem Alter wissen gar nicht mehr, was ein Platten ist, geschweige denn ein Plattenspieler. Ich wünsche dir ganz viel Freude. Und ja, ich glaube, jetzt haben wir unsere drei gewonnen.
0: Ja, jetzt haben wir die drei. Du hast es geschafft. Ja. Du darfst jetzt Feierabend machen, Baschi. Du darfst zum Lenny heim.
1: Ich gehe zum Lenny heim.
0: Ja,
1: hallo
0: mit deinen Stimmbändern.
1: Ich habe nicht geschnallt, dass ich live bin. Freue mich auf die Vinyl. Da habe ich sogar jetzt noch die Adresse
0: ja,
1: von ihr.
0: Okay, aus, gut, ja. Also, haben wir jetzt alles organisiert, was es zu organisieren gibt? Ist jetzt
1: ich bin immer noch zittrig. Ich weiß nicht, was nach 20 Jahren ich komme mit dem nicht schlagen.
0: Ist das wirklich so?
1: Ja.
0: Du bist wirklich nervös.
1: Meine Beine zittern, ja. Und das aber immer lustigerweise speziell bei euch im SRF 3. Ich weiß auch nicht wieso.
0: Das ist, weil es jedes Mal so schön ist.
1: Jo,
0: dann darf man auch ein bisschen nervös sein.
1: Jo.
0: Ich habe auch Freude gehabt, bist du da gewesen. Wenn ihr ja schon jetzt eingeschaltet habt und die Live-Session verpasst habt, also ich lasse euch noch schnell reinlassen. Das war sehr magisch. Wirklich. Zum guten Glück kann man diese Sendung nachlassen. Nach dem 8. auf srf3.ch. Sicher. Sag mal, aber du

0: bin jetzt viel besser.
1: Ja, das gehört dazu. Ich bin zufrieden. Ich danke dir vielmals.
0: Ich bin jetzt zufrieden. Ich wünsche allen SRF 3-Hörern einen wunderschönen Sommer noch, einen Restsommer. Es bleibt ja noch ein bisschen heiß. Und ich hoffe, wir sehen uns irgend bald mal ein. Und dir wünsche ich alles Gute, Jana. Und danke vielmals für die Gastfreundschaft. Und sorry fürs so Innencrash. Das ist mir jetzt nie recht. Ich schicke dir dann noch Blumen.
1: Nein, das musst du nicht machen. Das ist mal ein bisschen eine andere und sehr eine unterhaltsame Sendung. Der Baschi live übrigens dann ab Oktober auf Tour mit dem neuen Album. Falls ich ihn einmal live sehe. Und zwischen nächsten Termin. 5. September, Baschi, schreibst du es auf. 5. September spielst du am Mangovia Fest.
0: Und ab Oktober auf grossen Clubtour.
1: Genau, ab dem 24. Oktober läuft du raus. Studio-Handy kannst du noch anschauen. Danke, nicht mit, nicht gut. Schönen Feierabend, Baschi.
0: Komm, renn. Sturm. Also, ciao,
1: gut. Ciao, ciao. Gut. Okay. Soll ich noch einen von dir spielen oder etwas anderes? Nein. Mal, komm. Ciao.

Da sind wir noch jung gsi. 1994, Sens Unique mit ihrem legendären Album Chromatik. Lang sind sie weg gsi, jetzt sind sie wieder zurück und sie stehen wieder auf der Bühne.

0: Stunde Sens Unique live. 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So viel Schweizer Musik 100% für heute. Jetzt kommt dann Nachrichten, das ist SRF 3.
1: Die Nachrichten von SRF um 8 mit David Burkhardt. Ein schweres Erdbeben hat Kolumbien erschüttert. Es gibt Berichte von Dutzenden Toten und Verletzten sowie schweren Schäden. Manuel Risi.
2: Das Epizentrum lag im Westen des südamerikanischen Landes in der Region Chocó, wie der kolumbianische Erdbebendienst meldet. Es hatte die Stärke von 7,4 und war weit herum spürbar, bis in die Nachbarländer Venezuela und Ecuador. Nach ersten Erkenntnissen traf das Beben vor allem die Regionen an der Pazifikküste Kolumbiens hart. Kolumbianische Medien sprechen inzwischen von mehr als 70 bestätigten Todesopfern und Hunderten Verletzten. Zudem stürzten Gebäude ein und es gab Schäden an der Infrastruktur. Er habe alle Termine abgesagt, damit er sich voll und ganz dieser Katastrophe widmen könne, sagte Präsident Abelardo de la Espreya.
3: He ordenado suspender toda la agenda que tenía en la capital de la República para concentrarme en el desastre natural que hoy azota a nuestro sufrido pueblo colombiano.
2: Niemand werde alleine gelassen, so der kolumbianische Präsident weiter.
1: In knapp anderthalb Monaten führt Russland Parlamentswahlen durch. Dort nicht teilnehmen darf die Partei Jabloko. Das oberste Gericht Russlands hat die Partei von den Wahlen ausgeschlossen. Jabloko ist die einzige Partei in Russland, die sich gegen den Krieg in der Ukraine ausspricht. Hintergrund des Ausschlusses ist eine Klage einer regierungstreuen nationalistischen Kleinpartei. Sie wirft Jabloko vor, sie sei eine vom Westen unterstützte Bewegung und wolle den Wahlprozess in Russland destabilisieren. Die russische Finanzaufsicht beschuldigt die Partei zudem, über Dritte Gelder aus den USA und Deutschland erhalten zu haben. Nur noch in die Schweiz. Wegen schwerwiegenden Fehlern bei der Auszählung wird in der Stadt Grenchen die Wahl für das Stadtpräsidium wiederholt. Das hat das Bundesgericht entschieden. Nun ist klar, dass bei der Neuwahl in anderthalb Monaten nicht nur die Siegerin der ersten Wahl, Susanne Sali von der FDP, antritt, sondern auch der parteilose Elias Vogt. Das teilt die Stadt Grenchen heute mit. Politaktivist Vogt hatte gegen die erste Wahl Beschwerde eingereicht und schließlich vom Bundesgericht Recht bekommen. Nun stellt er sich also selber zur Wahl. Susanne Sali hatte die Wahl um das Grenchner Stadtpräsidium im letzten September knapp gewonnen und war seit Anfang Jahr Stadtpräsidentin. Nach dem Bundesgerichtsentscheid Mitte Juni musste sie ihr Amt per sofort abgeben. Das Wetter, morgen meist sonnig und um 33 Grad heiß, dazu nur lokale Regenschauer in den Bergen. Das waren Nachrichten von Radio SRF, verantwortlich Manuel Risi.
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5: Mit dem Yannick Breu und Leichtathletik. Heute haben die Europameisterschaften in Birmingham in England angefangen. Jetzt geht es dann gerade los mit den Wettkämpfen am Abend. Für uns vor Ort ist der Adi Wicki. Adi, auf was dürfen wir uns freuen heute Abend?
6: Auf sechs Schweizerinnen und ein Schweizer. Und wenn es gut läuft, dann gibt es schon am ersten Abend eine oder sogar zwei Schweizer Medaillen. Der Reihe nach, zuerst in guter halben Stunde, die Vorläufe über 100 Meter Hürde mit der Selina von Jakowski und der Larissa Berteni. Da muss Dida Shikambunchi noch nicht mitlaufen, weil die besten 12 direkt im Halbfinale sind und dort gehört sie dazu. Dann Schritt 2 auf dem Weg zum Sprint-Titel über 100 Meter bei den Frauen, die haben ja heute Morgen schon Vorläufe gehabt. Dann gibt es Halbfinale heute mit dem Schweizer Trio Natascha Kony, Salome Cora und Geraldine Di Tizio Frey. Mit der besten Chance auf ein Finale für Geraldine Di Tizio Frey. Da müssen wir noch einen guten Sturm drauf warten. Dann Shirley Lang läuft über 3000 Meter Stipel, Vorlauf und dann Dominik Globalo über 5000 Meter. Das ist direkt der Finale. Da geht es um 20 vor 10 um Medaillen. Und da sehe ich wirklich sehr gute Chancen auf einen Schweizer Jubel. Und der Höhepunkt vom Abend am 10 vor 11 100 Meter Frauen Final hoffentlich mit Schweizer Beteiligung.
5: Merci Adi Wicki live aus Birmingham. Wir hören uns das nächste Mal in einer Stunde. Die ganze Abendsession gibt es auch im Fernsehen auf SRF 2. So viel vom Sport für den Moment.
0: SRF Verkehrsinfo von 20.04 Uhr. Entwarnung in der Ostschweiz auf der A1 St. Gallen-Zürich. Zwischen dem Rastplatz Wildhus und Gossau besteht keine Gefahr mehr durch Personen auf der Fahrbahn. Weiter Stau auf der A3 Richtung Zürich zwischen Quarten und Murg. Und noch ein Hinweis zur Nord-Süd-Achse. Der Gotthardtunnel ist heute Nacht in beiden Richtungen wegen Unterhaltsarbeiten von 23 bis 5 Uhr gesperrt.
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8: Was verraten Beziehungen über uns? Und warum machen wir uns in der Liebe, in der Freundschaft und mit uns selber häufig so viel Druck? Über das rede ich im Fokus mit der Steffi Karrer. Sie ist Psychologin, Familienbegleiterin und kann psychologische Themen alltagsnah erklären. Zum Beispiel auch, warum eine gute Beziehung nichts mit einer perfekten Beziehung zu tun hat. Steffi, Bindung, Beziehung, das ist eines deiner Hauptthemen und eines der häufigsten auch in deiner Praxis. Was sagen denn Beziehungen über uns aus?
9: Du fängst gerade mit einer grossen Frage an. Also es ist ja so, dass wir Menschen in allem, was wir haben, auf Beziehung ausgelegt sind. Oder? Wir sind ja, wenn wir auf die Welt kommen, so angewiesen darauf, dass sich jemand um uns bemüht und uns am Leben hält. Das heisst, alle unsere Systeme sind für Beziehungen gemacht. Und eigentlich wäre alles da. Also die Fähigkeit zur Beziehungsfähigkeit, die sind uns mitgegeben. Und dann kommt es halt darauf an, was du in deiner Kindheit und im weiteren Lebenslauf erlebst, ob Beziehungen dich nähren und dir Sicherheit geben oder ob du das eher gefährlich findest und dich eher für ein einsames Leben entschieden, klingt so bewusst, aber ja, ein bisschen beziehungsvermeidend bist, oder?
8: Also wir reden über die verschiedenen Punkte auch noch. Ich bin gerade mit dem gestartet, weil Bindung ist dein Thema. Was hat dich ganz persönlich daran gepackt?
9: Ich finde, ich war sehr lange immer auf der Suche gewesen, ja, aber wieso? Also eigentlich mein ganzes berufliches Leben, wieso ich überhaupt in der Therapie gelandet bin, in der Psychologie gelandet bin, weil ich immer gefunden habe, ja, ich verstehe, dass Menschen so sind, aber warum sind sie so? Und Bindung ist für mich eine der ersten Theorien, die ich gefunden habe, die für mich ganz viel von dem Warum klärt. Also wo für mich ganz logisch ist, mal wenn ein Mensch diese Erfahrungen macht, dann ist das irgendwie, macht das irgendwie Sinn, dass die Person dann so wird als Erwachsene oder das besonders gut kann oder anders vielleicht ein bisschen weniger gut. Und darum bin ich so Fan, weil es einfach viel erklärt und einem auch ein Werkzeug an die Hand gibt, was man dann machen kann. Weil es geht ja immer darum, dass man auch noch sich kann entwickeln oder? Und Veränderungen auch im höheren Alter nachher machen. Und das ermöglicht die Bindungstheorie, finde ich.
8: Aber das, was du jetzt gerade sagst, dass man Veränderungen im höheren Alter noch machen kann, man hört ja immer von dem Urvertrauen, oder, wo dir mitgegeben worden ist. Und du selber sagst, du bist Beziehungsultra, so nennst du dich.
9: Bindungsultra.
8: Bindungsultra, genau. Was ist das für dich, das Urvertrauen?
9: Also das Urvertrauen, das ist einfach, wenn ich in meinen ersten 3 Lebensjahren die Erfahrung machen darf, dass da Menschen sind, die spüren, was ich brauche, wo eine Idee haben, wie sie mir helfen können, mein Bedürfnis zu befriedigen. Das macht einfach so ganz einen stabilen Boden. Und alles, was ich baue später, steht auf dem stabilen Boden. Und wenn ich das Urvertrauen nicht habe, dann ist es immer, wie wenn man ein bisschen auf Sumpf bauen, dann sinkt es da mal ein oder das Dach wird nachher schräg. Es ist einfach alles mit viel, viel mehr Aufwand und viel, viel mehr Arbeit verbunden. Und darum ist es mir ein grosses Anliegen, dass möglichst viele Menschen ein stabiles Fundament können haben in ihrem Leben, weil einfach alles ringer ist im Nachhinein.
8: Also das klingt natürlich super für die das haben. Oder wie merkt man, sagen wir jetzt mal, als 30-Jährige, als 40-Jährige, dass man es hat oder dass man es nicht hat?
9: Also es hat ganz viel damit zu tun, oder wie gehe ich auf die Welt zu? Oder gehe ich davon aus, dass es die Welt grundsätzlich gut mit mir meint? Oder gehe ich davon aus, dass andere Menschen bedrohlich sind, dass andere Menschen gefährlich sind, dass man sich nicht verlassen kann auf die? An solchen Sachen merkt man es. Habe ich Vertrauen in mich selber, oder? Kann ich zum Beispiel, wenn mir etwas nicht gelingt, dann haben ja viele Leute, die nicht eine sichere Bindung haben, die, wenn einem etwas nicht gelingt, ist man immer selber schuld. Und wenn einem etwas gelingt, dann sind immer die anderen verantwortlich. Und schöner ist ja, wenn man auch mal wenn einem etwas gelingt, kann sagen, ah, das habe ich jetzt gut gemacht, da kann ich jetzt zufrieden sein mit mir. Und wenn einmal etwas nicht gelingt, dass man auch mal kann sagen, ja, vielleicht sind jetzt auch die Umstände schwierig gewesen und ich muss mich wegen dem nicht in Frage stellen. Und das merkt man mit 30 oder mit 40. Oder gehe ich ja, eben mit dem Vertrauen durch die Welt, es wird schon irgendwie gut kommen und ich habe die Fähigkeiten, um da irgendwie durchzukommen, oder fürchte ich mich vor ganz viel, was mir im Leben passieren kann. Und dann muss ich einfach immer bei allem eine Extraschlaufe machen. Oder? Das ist einfach immer doppelt und dreifach Aufwand bei allem, was man macht, wenn man den sicheren Boden nicht hat.
10: Also wenn ich jetzt dir zuhöre und denke, ja, ui, ich bin aber genau eigentlich nicht so, dann hat man ja nicht einfach verloren, hoffe ich mal.
9: Ja, das Leben ist ein Prozess zum Glück und das Leben besteht ganz viel aus Lernerfahrungen. Und das heisst, wenn man jetzt merkt, ich glaube, da habe ich doch ein bisschen Sumpf auch noch mit bekommen, mehr oder weniger Sumpf, dann kann man zum Beispiel in einer Therapie geht's ganz fest darum, korrigierende Erfahrungen zu machen. Also wie zu merken, ah, da ist es Gegenüber, wo vielleicht anders reagiert, wenn ich das als Kind erlebt habe, wo mich nicht abwertet, wo mich ernst nimmt in dem, was ich sage. Und jedes Mal, wenn ich das erlebe, mache ich eine korrigierende Erfahrung und tue eigentlich den Boden ein bisschen fester gestalten. Und das kann man in einer Psychotherapie machen. Dort ist das die Hauptaufgabe der Psychotherapeutin. Das kann aber auch mal in einer guten Freundschaft, in einer tragfähigen romantischen Beziehung passieren. Das kann man alles nachschaffen.
10: Das klingt, schon nicht einfach easy. Ja. Sonst würden es wahrscheinlich alle machen, die irgendwie spüren, dass sie das nicht haben. Oder ist das Thema, dass man es eben gar nicht so klar spürt? Dass man zwar vielleicht so agiert und du als geschulte Person das merkst, aber selber ist es recht schwierig, das herauszufinden.
9: Ja, das gibt es, oder? Dass Leute, man ist sich einfach auch gewöhnt in dem, was man kennt, oder? Man ist ja dann eben 30, 40, 50 Jahre mit sich selber unterwegs und geht vielleicht auch davon aus, das ist einfach so. Und darum finde ich auch die Auseinandersetzung mit dem Thema cool, dass das auch immer mehr in der Öffentlichkeit passiert oder dass Menschen merken, aha, das muss gar nicht so sein. Das ist sicher das Thema. Und dann ist es halt wirklich so, wenn wir über Bindung reden, dann reden wir über die innersten, intimsten Sachen. Das tut weh, wenn man dort hingeht, gerade wenn es dort nicht so schöne Erfahrungen hat. Und da verstehe ich auch Leute, die sagen, ich will dort nicht hin. Ich will dort niemand hinschauen lassen. Und ich finde, das ist das Recht von jeder einzelnen Person, um auch zu sagen, lass mich in Ruhe, ich will mich nicht mit diesen Themen auseinandersetzen.
10: Es ist aber nicht nur anstrengend, es ist ja dann auch wirklich viel drin, wo man davon profitieren kann, wenn man es anschaut.
9: Ja, also das ist etwas, wo ich viele Rückmeldungen habe von Leuten, wo es auch nicht so viel braucht, wie man immer meint. Also es ist sicher nicht so, dass man zwei Therapiesitzungen machen kann und dann ist alles gelöst. Aber gerade wenn man spezifische Sachen anschaut, dann Leute vielleicht sagen, ach, ich möchte

0: Oder einfach so, was man so einem so mitgibt, wie Eigenlob stinkt.
1: Mhm.
0: Wie tönt das für dich? Also gerade wenn man jetzt das gehört hat, vorher liebevoll mit sich umgehen und ja, auch stolz sein, wenn man etwas erreicht hat. Das ist eigentlich der volle Gegensatz, den sehr viele mitbekommen haben.
1: Ja, also ich verstehe nicht, warum man sich nicht auch mal selber so loben soll. Also ich finde das wichtig, dass man auch einen differenzierten Blick auf sich hat oder und auch mal kann sagen, ja, da ist jetzt wirklich die Hose, da hast du nicht gut gelöst und dann braucht es so eine liebevolle Stimme im Hintergrund, die sagt, ja, da ist wirklich die Hose und ich habe dich gleich gern. Das sagt über deine Person gar nichts aus, sondern das war jetzt einfach ein schwacher Moment gewesen. Und die gibt es. Und dann, finde ich, gibt es aber auch die Momente, wo man kann sagen, hey, das habe ich jetzt wirklich gut gemacht, gut gelöst und dann sich mal kurz auf die Schulter klopfen und finden, super, und dann weitermachst, finde ich unglaublich wichtig.
0: Und du sagst eben, Bindung ist dein Thema.
1: Mhm.
0: Und ich glaube, da ist ja noch viel mehr drin. Also gerade, was du vorher gesagt hast, wie man auf die Welt schaut,
1: mhm,
0: hat ja auch damit zu tun. Also nicht nur, ja, dass eben du selber dir den Wert kannst geben. Dahinter ist eigentlich noch viel mehr.
1: Mhm. Ich beschreibe es noch gerne, es hat wie so ein bisschen etwas mit, wie ist man genährt worden zu tun. Oder habe ich genug Nahrung bekommen, habe ich die richtige Nahrung bekommen, die mir gut tut. Und wenn ich selber gut genährt bin und es mir gut geht, dann habe ich zum Beispiel Ressourcen, um vielleicht jemandem Hand zu bieten, die sie gerade braucht. Oder? Weil auch wenn ich ein sicheres Bindungsmuster habe und gute Nahrung bekommen habe, gibt es schwierige Momente. Oder? Es ist nicht so, mhm, die ersten 3 Jahre sind super gelaufen, jetzt läuft dein Leben einfach nur super. Sondern es gibt ja immer schwierige Momente. Aber wenn ich genährt bin, dann habe ich die Ressourcen, um jemand anderem eine Hand bieten. Oder ich habe die Ressourcen, um zu sagen, hey, ich gehe mal davon aus, dass du es gut meinst. Weil, wieso sollte ich davon ausgehen, dass du es nicht gut meinst? Und das schafft natürlich auch ein Zusammengehörigkeitsgefühl oder eine Kohäsion in einer Gesellschaft, oder? Wenn Leute da sind, die einander die Hand bieten können. Und wenn ich selber am Verhungern bin, selber zu wenig habe, dann kann ich auch niemandem die Hand bieten. Das ist ja logisch. Und dann sind wir am Schluss lauter Leute, die um ihr eigenes Überleben kämpfen und nicht mehr einander schauen können. Und das ist ganz, ganz schwierig für eine Gesellschaft, finde ich.
0: Aber wenn wir bei dem Urvertrauen sind, dann ist man natürlich schnell in der Kindheit, du hast vorhin gesagt, die ersten 3 Jahre. Wie redet man darüber, ohne dass es sofort heisst, die Eltern sind schuld?
1: Ja, das ist immer schwierig für Eltern. Also ich finde, es geht nie um Schuld. Schuld ist eh nicht hilfreich in so Prozess, oder? Sondern es geht um Verantwortung, es geht um realistische Einschätzungen. Wir müssen in unserem Lebensverlauf ein realistisches Bild von unseren Eltern haben, oder? Als Kind sind die Eltern häufig idealisiert und das ist auch wichtig. Und je älter wir werden, desto differenzierter wird das. Dann kann man sagen, ah, das kann meine Mami mega gut und das kann sie vielleicht nicht so gut. Und an dem habe ich Freude, dass ich das mitbekommen habe von meinem Papi und selbst hätte ich vielleicht lieber von Mami gehabt, was weiß ich. Und dort eben geht es um Verantwortung und ich finde ganz wichtig ist auch der Leitsatz, alle Eltern machen es so gut, wie sie es nur können. Und manche haben einfach einen Rucksack mit ganz vielen hilfreichen Sachen drin. Die haben selber dürfen sichere Bindungserfahrungen machen. Und andere Eltern haben einen Rucksack voll Sachen, die schwierig sind, wo sie selber Verletzungen haben, wo sie selber zu wenig bekommen haben. Und die Eltern auch da, die machen immer die doppelte Arbeit, oder? Weil die können nicht einfach in ihrem Rucksack etwas rauszaubern und sagen, ah, ich mache es einfach gleich wie meine Eltern. Sondern die schauen dann das vielleicht an und sagen, ah, nein, so will ich es eigentlich genau nicht machen. Und die müssen dann immer noch neues Zeug erfinden. Und das ist einfach viel, viel strenger, wie Eltern, die einfach immer zücken können und sagen, ah ja, da hast du eigentlich gut gewesen, da mache ich genau gleich, wie ich es kennengelernt habe. Und darum, glaube ich, geht es gar nicht darum, zu sagen, ah, da ist jemand schuld, sondern hey ja, man darf sich Hilfe suchen als Eltern, wenn man merkt, hey, das überfordert mich, das ist nicht so, wie ich es mir vorgestellt habe. Dann finde ich immer, suchen euch früh genug Unterstützung, für das ist sie da. Und gleichzeitig ist es auch nicht so, dass man ein Kind könnte erziehen könnte, ohne dass es einer Therapeutin nichts zu erzählen hat. Also ich finde, das ist auch entlastend, wenn man weiss, irgendetwas macht man ja dann gleich nicht so, wie man hätte sollen. Und das mag ein Mensch auch aushalten. Also wir sind recht widerstandsfähige Wissen.
0: Mhm. Also ein bisschen Druck wegnehmen dort auch.
1: Der Druck hilft nichts, oder? Wenn ich jedes Mal das Gefühl habe, oh nein, jetzt habe ich das Bedürfnis nicht gesehen oder ich habe keine Idee oder ich bin müde und mag nicht mehr hören, jetzt ist mein Kind verloren, also dann wird es ja nur noch schlimmer, oder? Dann ist man müde und noch gemein mit sich selber. Und dann ist es immer besser, wenn man einfach nur müde ist, weil man ist, glaube ich, oft genug müde als Eltern. Ja. Dann muss man sich nicht noch selber schlechtes Zeug einreden.
0: Du bist jetzt da im Fokus, da geht es ja auch um Person. Mhm. Und wenn du dich als Bindungsultra bezeichnest, nehme ich an, bei dir ist das voll und ganz da, das Urvertrauen.
1: Ja, also das tönt immer so.

0: Ich kenne auch Bildungsultraleute, wo es anders ist. Aber ich habe das Glück, dass ich sehr viel Urvertrauen durfte mitnehmen in meiner Kindheit und auch jetzt in meinem Lebensverlauf. Ja.
1: Ist das auch ein Grund, warum du dich für den Weg entschieden hast?
0: Ja, das stimmt. Wir müssen ja als Psychotherapeutinnen immer auch in die Selbsterfahrung, also wir müssen ganz fest bei uns heranschauen. Und etwas, was man viel macht, ist so Glaubenssätze anschauen oder was hat man so für Annahmen auf die Welt. Und ein Glaubenssatz, den ich lange hatte und immer mal noch wieder so ein bisschen durchgedruckt, ist, dass ich das Gefühl habe, wenn man es kann, dann muss man es. Und wenn man wie das Glück hat, um so einen stabilen Boden zu haben, um das können, Leute herum zu bieten, dann ist man auch verpflichtet, um das zu machen. Und das ist natürlich nicht so ein hilfreicher Glaubenssatz. Ich konnte den mittlerweile können umändern. Er heisst immer noch gleich, aber er bedeutet nicht mehr das Gleiche. Aber ja, ich mache das auch gerne und ich kann mich auch gut distanzieren von schwierigen Themen. Das geht mir irgendwie leichter von der Hand, wie vielleicht anderen.
1: Mhm. Also was heisst, das ist, hast ein also er heisst noch gleich, aber für dich ist er anders?
0: Genau, er ist jetzt nicht mehr so leistig. Oder ich versuche, gell? Ich meine, das mit diesen Glaubenssätzen ist ja, dass die wirklich tief eingeschliffen sind und man denen gut muss schauen. Aber ich habe ihn jetzt in der Selbsterfahrung umgedeutet, dass wer kann, der muss auch heisst, der muss auch Pause machen, der muss sich gut schauen, um wie auch ein Vorbild zu sein, um zu sagen, hey, wir müssen, wenn es irgendwo geht, da sind die Lebensläufe immer anders, aber wir müssen uns auch genug Pause geben. Es kann nicht sein, dass wir aus einem Schuldgefühl heraus einfach nur arbeiten. Und das hilft mega, um dann können sagen, ah ja, doch, Pausen sind auch wichtig in der Psychologie und in der Psychotherapie und jetzt mache ich die Pause und ich darf das.
1: Mhm. Und gleich ist darunter ja, dass du das Gefühl hast, weil du so gesättigt, so genährt bist, wie du vorher gesagt hast, willst du das den Leuten weitergeben?
0: Ja.
1: Oder ihnen zeigen, was alles möglich ist, wenn man das eben, wenn man es hat oder wenn man es sich aneignet. Was ist denn noch darunter?
0: Ich glaube, es ist so eine, vielleicht hat es auch mit einer gewissen Lebenszufriedenheit zu tun, oder ich genüge mir selber. Und das ist so ein schönes Gefühl. Ich muss mich auch, ich meine, ich mache genauso viele Fehler wie alle anderen auch. Da bin ich überhaupt nicht gefeit davon. Aber ich glaube, ich habe nicht so einen bösen Blick auf mich. Ich kann sehr wohlwollend sein mit mir und sagen, ja, da ist jetzt etwas, wo du nicht so gut kannst oder wo dir jetzt wieder in die Hose ist. Und es definiert aber nicht meinen Wert. Und das entspannt mich extrem. Ich glaube, das hilft mir auch bei meiner ADHS-Diagnose, wo ja manchmal schon ein bisschen Knusch gibt im Leben. Und dort nicht immer finden, oh, ich bin so schlecht und ich bin so doof oder ich mache alles falsch, sondern sagen, ja, das, liebe Stefan, ist etwas von diesen Sachen, wo du nicht so gut kannst. Und jetzt hat es sich mal wieder gezeigt. Und das definiert dich aber nicht als Person.
1: Also ein bisschen mehr Verständnis für dich.
0: Mhm.
1: Ich habe auf den sozialen Medien eine Umfrage gemacht, was die Leute interessiert in Sachen Bindung, Beziehung.
0: Mhm.
1: Und eine Frage, die ich spannend finde und gekommen ist, bevor du jemand anders kannst lieben, musst du dich eben wirklich so richtig selber können lieben. Stimmt das wirklich oder ist das ein Instagram-Satz, der jetzt einfach überall durch die Decke geht?
0: Ich glaube nicht, dass das stimmt. Weil das würde ja bedeuten, dass man dann einfach keine Beziehungen haben darf, bis man sich selber liebt. Das finde ich irgendwie schwierig. Und gerade wenn wir wissen, dass wir ja soziale Wesen sind und eben die korrigierenden Erfahrungen brauchen, finde ich, kann man auch mit ganz viel Selbstunliebe in eine Beziehung gehen und an dieser reifen. Und das bedeutet nicht, dass ich komme und sage, hey, look, ich bin ganz verletzt, bitte rett mich oder heil mich. Aber man kann Sachen ja im Prozess machen. Oder man kann auch mit einem Lieben gegenüber sagen, look, das sind Themen, die für mich schwierig sind, da brauche ich vielleicht mehr Sicherheit. Und im Idealfall hat man ja dann ein Gegenüber, das sagt, hey, ja, ich will, dass es dir gut geht. Und wenn du halt noch einmal mehr Versicherung brauchst oder noch einmal mehr ein Check-in, dann machen wir das. Also ich finde nicht, dass man zuerst geheilt werden muss, bevor man in Beziehung kann.
1: Wie machst du es denn du, also weißt, mit Selbstliebe? Findest du, es ist im Moment so ein bisschen wie, überbewertet ist jetzt ein starkes Wort, aber eben halt so zentral und alles läuft über das?
0: Ja. Ich finde, es ist halt wie alles, und das passiert leider der Psychologie noch häufig, sobald man sich ein bisschen aufmacht und es ein bisschen populärer wird, wird es halt kapitalistisch, oder? Und dann ist Selbstliebe auf einmal Wellness und was weiß ich. Und das finde ich jetzt nicht wahnsinnig hilfreich. Und ich finde, wir dürfen uns auch mal blöd finden, oder wir dürfen uns auch mal schämen, oder wir dürfen uns auch mal schlecht finden, solange es den liebevollen Anteil gibt, oder? Wo wie sagt, hey, wir reden über dein Verhalten und nicht über dich als Person. Mhm. Also wenn ich einen Fehler mache, dann habe ich einen Fehler gemacht. Ich bin nicht ein Fehler. Ich finde, das Wissen, das ist ganz, ganz wichtig und das lohnt sich mega, um das auch therapeutisch auseinanderzunehmen. Aber man darf auch einfach mal es muss auch nicht immer alles super sein. Es dürfen auch mal ein paar beschissene Monate sein, solange man irgendwie einigermaßen durchkommt. Oder ich glaube, das ist schon auch so ein bisschen ein Instagram- oder Social-Media-Thema, dass man immer das Gefühl hat, es muss einem super gehen und alles muss laufen. Und manchmal ist das Leben einfach nicht so. Manchmal ist es einfach streng und elend und man ist einfach froh, wenn die Zeit vorbei ist. Und ich finde, das ist auch völlig okay.
1: Das müsste man vielleicht einfach auch mehr hören, weil das ist ja das, was einfach auf vielen sehr fest Druck macht. Du hast gesagt, manchmal kann man sich auch mal blöd finden. Wann findest du dich denn blöd?
0: Also, gell, auch wenn ich zum Beispiel Fehler mache oder eben wenn irgendwie wieder so etwas Adehässliches reinkriege, dann ist die liebevolle Stimme nicht immer die erste, die kommt, sondern dann kommt zuerst irgendeine Kritikerin, die findet, nein, also, geht es eigentlich noch? Und dann ist es manchmal Arbeit, um zu sagen, ich habe doch irgendwo noch eine liebevolle Stimme, wo ist denn die? Und dann finde ich mich oft doof. Und das ist auch in Ordnung. Also auch die besttherapiertesten Leute, die jahrelang in Therapie gehen, es ist nicht immer alles Jubel, Trubel, Heiterkeit. Oder manchmal mag ich nicht aufstehen oder mag Zeug nicht machen und Stüdeln raus und dann habe ich am Abend da und denke, oh Mann, hey, du bist so eine Zwetschge, oder? Jetzt hast du wieder nicht. Und dann ist das wirklich, ich habe meine liebevolle Stimme, die gibt es als Bild, die ist visualisiert. Und dann muss ich manchmal wirklich sagen, so, jetzt muss ich die aus meiner Schublade nehmen und muss mir Zeit nehmen, weil ich brauche dich jetzt, weil die anderen sind jetzt gerade nicht hilfreich, oder? Also das fliegt einem auch nicht einfach zu.
1: Ich glaube, dir auch noch wichtig, über das zu reden, gell? Mhm. Auch über diese Seite. Über
0: die. Ja, weil ich, also ich glaube, das ist die Gefahr, dass wir einfach, wir zeigen einander immer, unsere Schaufenster oder das, wo wir gut gebüschelt haben, das ist richtig beleuchtet und wir präsentieren so, wie wir das Gefühl haben, ah, das wirkt jetzt super gut und gleichzeitig haben wir alle so ein Puffzimmer, oder, wo irgendwie ein Bügelbrett drin steht und Papier, wo man schon ewig sieht und ich habe mein Puffzimmer im Blick und laufe im Schaufenster vorbei und logisch fühle ich mich dann schlecht, weil mein Puffzimmer mag ja mit dem Schaufenster nicht kommen, aber wenn ich weiss, alle haben ein Puffzimmer und ich habe ja auch ein Schaufenster, dann kann ich ganz anders auch wieder mit mir umgehen und sagen, das ist jetzt ein schönes Schaufenster und das ist ein Teil von der Persönlichkeit von dieser Person, die ich sehe, aber das ist nicht alles.
1: Manchmal denke ich, man weiss es ja ganz genau, es ist Schaufenster und gleich macht es etwas mit ganz vielen.
0: Und Bilder sind einfach so mächtig, oder? Wenn ich immer nur, ich meine, in den schlimmsten Momenten oder in den selbst auseinandernehmendsten Momenten macht man ja keine Bilder und dann macht man auch keinen inspirierenden Text dazu. Oder? Das heisst, die Leute sehen ja auch häufig nur das, wo es gerade gut läuft. Oder wenn man, auch wenn man von Schwierigkeiten berichtet, im Normalfall berichtet man ja die erst, wenn man es schon büschelt hat. Oder man macht ja selten in der Krise. Es gibt sicher auch so Influencerinnen, die das machen. Aber dann hat man immer das Gefühl, die hat alles im Griff. Und dann mal sagen, nein, häufig auch nicht.
1: Und wenn wir jetzt nochmal zurückgehen zu der Bindung, dann sind wir amigs schnell bei den romantischen Beziehungen. Bindung zeigt sich ja aber auch in Freundschaften. Steffi, bist du selber eine gute Freundin?
0: Ich würde sagen, vielleicht ein 4-2-5. Höchstens. Aber ein 4er langt ja im Leben. Also gut genug langt. Ich kann sehr eine gute Freundin sein. Ich kann aber auch ganz lang einfach verschwinden oder mich nicht melden. Und dann bin ich keine gute Freundin. Dann werde ich meinen eigenen Ansprüchen nicht gerecht.
1: Und in welchem Moment verschwindest du?
0: Das kann ich nicht einmal so fest steuern. Es ist einfach, ja, mir passiert häufig aus den Augen, aus dem Sinn. Oder dann schreibe ich nicht gerade zurück auf irgendeine Nachricht und dann auf einmal sind 3 Wochen rum und es kommt mir irgendwie wieder in den Sinn und dann habe ich ein schlechtes Gewissen und schäme mich. Ja, also ich glaube, man muss, würde ich jetzt glaube schon sagen, dass man sich um mich manchmal auch muss bemühen oder sagen, hey, jetzt schreibst du gefälligst mal zurück oder jetzt machst du mal einen Termin ab. Aber wenn ich da bin, dann glaube ich, bin ich schon eine gute Freundin.
1: Das, was du jetzt beschreibst, das höre ich noch häufig im Zusammenhang mit ADHS. Mhm. Ist das etwas Typisches für ADHS?
0: Ja, also ADHS hat schon so eine Tendenz, von, es gibt einfach jetzt und nicht jetzt. Und wenn du es gerade nicht jetzt machst, dann verschwindet es irgendwo. Ich find's,
1: aber darf man dann sagen, du, weißt, ich habe ADHS, darum tue ich mich jetzt, darum, sorry, wenn ich mich nicht melde, dann müsstest du einfach auf mich zugehen, weil ich habe ja nichts dafür, ich habe halt die Diagnose.
0: Also, ja,
1: ich
0: verstehe Verlockung und gleichzeitig finde ich, geht es bei Diagnose auch immer darum, dass man Verantwortung übernimmt. Oder? Und einfach immer zu sagen, ja, sorry, du weißt, auch ein ADHS macht mich ja nicht zu einer besseren Freundin und sorgt auch nicht für stabilere Beziehungen. Aber ich kann sicher die Verantwortung, um zu sagen, was installiere ich vielleicht für Sicherheitsnetz oder für Strategien, dass mir das weniger passiert. Oder ich muss zum Beispiel lernen, zum ehrlich anzustehen und zu sagen, ja, das ist mein Bock, das habe ich verhängt, egal ob ich ADHS habe oder nicht. Das ändert ja für die Person nichts. Und gleichzeitig, wenn man gute Freundschaften hat, haben die auch Verständnis. Mhm. Oder man kann, also ich habe mir angewöhnt, sehr offen über die Sachen zu reden, die mir nicht gut gelingen. Und dann kann ich sagen, schau, das passiert manchmal. Und wenn du es merkst und dich ärgerst, dann schreib bitte. Dann schreib, hey, geht es eigentlich noch? Jetzt beantwortest du das WhatsApp. Das kann ich viel besser nehmen, als wenn jemand das Gefühl hat, die mag mich nicht mehr und darum schreibt sie nicht mehr. Dann entstehen so ganz komische Konstrukte, die man dann irgendwie fast nicht mehr lösen kann. Im Nachhinein. Aber die Realität bleibt, dass es häufig passiert, dass meine Freundinnen mich ein zweites Mal müssen aktivieren.
1: Aber auch da, also Klarheit, sagst du, oder ist in dem Fall etwas...
0: Ja, und einfach sich nicht schämen für Zeug, wo, oder eben, dass man sagen, hey, look, ich will mit dir befreundet sein, das ist mir wichtig, und gleichzeitig ist es jetzt wieder passiert, und sobald es mir auffällt, melde ich mich natürlich und entschuldige mich auch. Ich gelobe nicht mehr wahnsinnig viel Besserung, weil mittlerweile weiss ich echt gut, was möglich ist und was nicht. Aber du darfst dich auch ärgern über mich, und du darfst mir auch sagen, dass du das ein nerviger Wesenszug an mir findest, weil das, also mich nervt es ja auch, wenn mir Kolleginnen nicht zurückschreiben. Es ist ja nicht so, dass ich dann super entspannt bin, wenn andere das Gleiche machen wie mir.
1: Aber ich finde, das ist ein schwieriger Schritt, das wirklich auch zu kommunizieren. Mhm. Warum ist das so schwierig?
0: Weil man es eben nicht lernt. Oder wir kommen in sehr leistungstriebene System, werden wir gross, und wo es schwierig ist, zum Fehler eingestehen, wo man manchmal sogar bestraft wird für Fehler, oder wo man dann vielleicht schlechte Noten oder einen Eintrag, und wir werden eigentlich eher trainiert im gut beschissen oder im uns Ausreden einfallen lassen, wieso dass wir es jetzt wieder nicht gemacht haben und wer alles könnte die Schuld sein, warum dass wir es nicht gemacht haben, einfach, anstatt einfach zu sagen, ja, tut mir leid, ich habe es vergessen, wie kann ich es nachschaffen oder wie kann ich es in Ordnung bringen. Ich glaube, das wäre schön, wenn wir das lernen würden. Und gleichzeitig mache ich aber auch die Erfahrung, wenn man es dann übt und macht, da tue ich mich, also die Leute, die bei mir ins Coaching oder auch in Therapie kommen, werden dann da eingeladen dazu. Da haben wir dann die Hausaufgabe über. Und wenn die meisten Leute machen die Erfahrung, dass das gut ankommt, wenn man sich verletzlich zeigt, dass das Gegenüber mit Verständnis reagiert und gar nicht die Angst eintritt, wo viele haben, dass man abgelehnt wird oder abgewertet wird. Und das ist auch wichtig, um die Erfahrung zu machen und zu merken, die meisten Leute können es nehmen und die es nicht können nehmen, dann muss ich mich dann fragen, will ich denn mit denen so viel Lebenszeit verbringen? Oder sind das dann vielleicht Leute, die weiter aussen in meinem sozialen Kosmos stattfinden und dann vielleicht nicht so wichtig sind wie jetzt eine gute Freundin?
1: Ich habe weitere Fragen, die ich bekommen habe via soziale Medien. Und dort ist auch, was die Leute interessiert in Sachen Bindung, Beziehung, ist, es gibt ja die Freundschaften oder kollegialen Bindungen, die einem nicht so gut tun. Also Energie rauben und so weiter. Und gleich bleibt man dort. Warum?
0: Ich glaube, es hat viel damit zu tun, dass man Angst hat, dass es nachher schlechter ist. Also, dass man, wenn man jetzt eine Freundschaft vielleicht beenden, wo vielleicht auch über lange Phasen nicht gut war und jetzt einfach nicht mehr stimmt, warum auch immer, dann hat man immer das Gefühl, dann bin ich für immer allein und ich bin lieber in einer nicht so guten Beziehung wie allein zu sein. Und ich glaube, dort braucht es den Mut, und das hat dann eben auch mit Urvertrauen zu tun, zum sagen, hey, ich finde schon wieder Anschluss, ich finde wieder Leute, die mir gut tun, die mich nähren und die ich kann nähren. Und jetzt braucht es vielleicht zuerst mal den Schritt von eine Beziehung beenden, wo ja dann auch je nachdem viel Raum einnimmt, oder? Obwohl sie einem nicht gut tut.
1: Das ist aber auch manchmal so, oder? Es tut im Moment nicht gut und vielleicht später aber schon wieder.
0: Ich glaube, das ist auch wichtig, oder? Ich finde, gerade bei so, oder wenn man über Grenzen redet oder sich selber gut schaut, dann geht es nicht darum, zu sagen, oh, jetzt ist es mal schwierig in einer Freundschaft, jetzt hören wir gerade auf. Oder es geht nicht darum, einmal alles wegzuwerfen. Ich finde, es macht immer Sinn, zum zuerst mal zu schauen, was könnte man denn vielleicht verändern mit einem Gespräch. Oder, also gerade wenn man lang befreundet ist, oder dann man verändert sich im Lebenslauf und vielleicht führt man die Beziehung immer noch wie mit 16. Und dann finde ich, also bevor man da irgendetwas abbricht, macht man mal ein paar Runden ein Gespräch, oder? Und schaut mal, wem wir das überhaupt noch, wie können wir das gestalten, wie passt die Beziehung in unsere Aktien.
1: Wie viele Leute machen das wirklich?
0: Ja,
1: in
0: zu wenig.
1: Freundschaft?
0: Zu wenig.
1: Die Gespräche führen?
0: Ja, zu wenig. Es ist schon so, dass die Gesellschaft sehr in dieser romantischen Kiste unterwegs ist, oder? Man hat so das Gefühl, man muss den perfekten Lebenspartner, die perfekte Lebenspartnerin finden.
1: Aber auch bei der Freundschaft, oder? Wir sind ja jetzt bei der Freundschaft. Dort aber schon, ist so,
0: ja,
1: so ein Gespräch.
0: Noch weniger. Also weißt, sie reden in der romantischen Beziehung schon nicht. Und dann in der Freundschaft schon gar nicht. Und das ist etwas, wo wir müssen, das müssen wir einfach, das müssen wir üben.
1: Aber wie üben wir das, wenn man jetzt nicht zu dir kommt oder zu einer Psychologin? Wie üben wir das im Alltag?
0: Also ich würde es zum Beispiel so üben, wenn ich merke, oh, ich habe einen Freund schon. Also ich würde mal, also was ich viel mache in der Therapie, das kann man auch daheim machen, sind so soziale Atome. Also dann würde man wie so einen Kreis für sich selber in der Mitte zeichnen und dann macht man mehrere Kreise rundum und überlegt mal all die Menschen, die es in meinem Leben gibt, Familie, Freundschaften, aber auch eben Arbeitsgespändli. Wo sind die, wie nahe sind die mir? Also in welcher Hülle von dem Atom kommen da zu physisch zu wenig aus, aber ist egal, sind die. Und dann würde ich die einfühlen und dann würde ich vielleicht merken, ah, meine Freundin XY ist ganz aussen. Und dann würde ich in einem zweiten Schritt mir überlegen, wo hätte ich denn die Leute gern? Und dann würde ich vielleicht merken, oh, die Freundin hätte ich wahnsinnig gern näher bei mir. Und ah, was auch nicht, die Chefin oder das Familienmitglied, es dürfte auch ein bisschen weiter weg sein, oder vielleicht möchte ich die gar nicht so häufig sehen, wie ich die Person jetzt sehe. Und dann kann ich mir überlegen, was braucht es, um das zu machen. Und häufig braucht es einfach Mut. Oder um dann dieser Freundin, die ganz aussen an meinem Kreis ist, zu sagen, hey, ich hätte dich so gerne und ich würde gern, hätte dich gerne ein bisschen näher kommen. Wie können wir das, möchtest du das auch? Wie könnten wir das machen? Und dann, wenn die Person das nicht will, dann tut das weh, das ist so. Aber dafür ist es ausgesprochen, dann weiss man es nachher. Klarheit ist immer besser als das, was die Fantasie uns ausdenken lässt. Und wenn die Freundin sagt, oh ja, das fände ich auch schön, dann kann man ja nachher zusammen überlegen, wie machen wir denn jetzt da?
1: Und du hast ja jetzt auch schon ein paar Mal so erwähnt, das mit dem Druck, oder? Mhm. Wie denn das muss sein? Und da sieht man auch viel, die Beste, oder? Die, die sich beste Freundinnen, die alles teilen, die alles miteinander machen. Und ich stelle mir dann vor, wie ist es denn für die Leute, die eben das nicht haben? Also keine beste Freundin oder kein bester Freund?
0: Ja, ich finde, wir brauchen einfach viel diversere Erzählungen, oder? Also, wenn wir Bücher und Filme, dann hat man immer eine beste Freundin und mit der geht man dort dick und dünn und erlebt riesige Krisen. Und ich glaube, wir dürfen uns auch zugestehen, dass es auch andere Modelle gibt, die auch schön sind, also wo nicht, die sind nicht minderwertig, sie sind einfach anders. Und ich habe jetzt zum Beispiel keine Beste und ich habe aber schöne Freundschaften. Und jemand anderes findet, hey, ich brauche unbedingt den Beste, anders geht es nicht. Ich finde, es ist beides legitim und beides richtig und auch moralisch neutral. Oder? Es ist nicht das eine besser oder schlechter. Aber wir haben halt oft nur eine Erzählung. Und dann braucht es andere, die auch sagen, hey, ich habe auch keine Beste und es geht mir tipptopp.
1: Also das beste Freundin-Ding, das hast du auch gar nie vermisst?
0: Ich verstehe die Fantasie. Und wenn ich die sehe in Filmen, denke ich mir, hat es auch einen Teil von mir, der denkt, ah, das hätte ich auch gerne und gleichzeitig weiss ich, so funktioniere ich nicht. Das wäre mir dann wahrscheinlich zu eng. Oder ich hätte zu wenig Zeit für all die anderen schönen Freundschaften, die ich habe. Oder? Weil eine Beste haben bedeutet ja dann halt auch, dass man einen Großteil seiner Freizeit mit dieser Person verbringt. Und das geht dann wieder mit meiner Lust auf neue Leute und auf viel Austausch und verschiedene Sachen nicht auf. Und ich glaube, das ist auch etwas, wo wir Menschen, das ist einfach so, oder? Ein Entscheid für etwas bedeutet immer Entscheid gegen etwas. Und da dürfen wir auch mal dann traurig sein. Oder es ist wie jemand, der sagt, ich habe auch Freude an meinen Kindern und manchmal verzweifle ich fast. Und jemand anderes sagt, hey, ich habe auch Freude an meinem Leben ohne Kind und manchmal reut es mich. Oder bin ich traurig, wenn ich andere mit ihren Kindern sehe. Wegen dem ist die Entscheidung nicht schlecht. Es gibt eigentlich nie eine Entscheidung, die zu 100% nur toll und nur schön ist.
1: Es hat immer einen Preis, der mitkommt, oder?
0: Immer, ja.
1: Hey, bevor wir über Paarbeziehungen reden, was bei deinem Lebenslauf spannend ist, du bist ja nicht gerade schnurstracks Psychologin geworden, zuerst Buchhändlerin, dann Verkaufstraining, Coaching bei Versicherungen. Hat es einen Moment gegeben, also du hast vorher schon gesagt, das hat dich angetrieben, weil du das Urvertrauen mitbekommst, aber hat es einen Moment gegeben, wo du gefunden hast, doch, und jetzt mache ich das Studium und jetzt will ich das?
0: Also, als ich das Studium angefangen habe, Psychologie, da bin ich sehr sicher gewesen, dass ich das wollte. Ich habe aber das Studium angefangen und gesagt, also Therapeutin werde ich nie. Ich mache Arbeit- und Organisationspsychologie, das ist nur der Bachelor und haben wir viel Geld verdient. Ich weiß nicht, ob das stimmt, ehrlich gesagt, aber das war meine Idee. Ja, und jetzt habe ich das Gefühl, so als Therapeutin, jetzt bin ich mega fest am richtigen Ort. Ich gehe auch gerne arbeiten, ich fühle mich mehrheitlich wohl. Es gibt immer mal wieder Fälle oder Themen, wo ich denke, da muss ich noch viel lernen. Aber ich habe das Gefühl, mal, ich bin auf dem richtigen Weg, aber auch da, ich habe eigentlich immer das Gefühl, ich bin am richtigen Ort. Also ich habe nie das Gefühl, ich bin nie aus einer Not von irgendwo gegangen, sondern das Leben ist einfach spannend und dann hat sich etwas Neues ergeben.
1: Aber siehst du so, es sind ja verschiedene Stationen. Also Buchhändlerin ist jetzt nicht Psychologin
0: ja.
1: und Coach in der Versicherung. Es hat immer mit Menschen zu tun, mhm. ein Stück weit, auch mit Büchern. Aber.
0: Ja, und es ist einfach, also mich hat mal bei einem Bewerbungsgespräch jemand gefragt, wo sehen Sie sich in 5 Jahren? Und dann habe ich gesagt, keine Ahnung, aber irgendwo, wo es mich interessiert. Und ich glaube, das gilt auch für den Rest von meinem Leben. Ich habe keine Ahnung, ob ich den Rest von meinem Leben Therapeutin bin. Es fühlt sich jetzt super an. Ich kann mir das vorstellen, das in 10 Jahren noch zu machen, aber vielleicht mache ich in 10 Jahren. Ganz etwas anderes, weil einfach irgendetwas Spannendes meinen Weg gekreuzt hat.
1: Hat es neben dem spannenden Berufsleben auch noch Platz für spannende Hobbys oder spannendes...
0: Ich muss immer darum kämpfen, dass es Platz hat. Es hat schon. Also eben, ich arbeite einfach gerne und ich finde eben einfach, weil ich viel spannend finde, lasse ich mich auch schnell begeistern und merke dann im Verlauf, oh, ich habe eigentlich gar keine Energie. Ja, also ich bin jetzt nicht jemand, der wahnsinnig viele Hobbys hat, aber ich lese nach wie vor mega gerne, ich treffe mich gerne mit anderen Menschen, ich verbringe gerne Zeit daheim, ich bin sehr gerne daheim, ich wohne sehr gerne. Und ja, und wenn irgendetwas Neues spannend kommt, dann fange ich mit dem wieder an. Manchmal höre ich es nach 2 Monaten wieder auf und manchmal bleibt es dann das Leben lang.
1: Und wie ist das bei der Beziehung? Du hast ja eine Beziehung. Mhm. Bist du jemand, der sehr fest das Zweite unterwegs ist oder immer Freundschaften dabei sind? Oder hast du aus deinen ganzen Therapien auch Sachen herausgefunden, wie du jetzt anders machst?
0: Ich glaube, es hat sich verändert. Also mein Mann und ich, wir sind jetzt schon, ich glaube, 11 oder 12 Jahre zusammen. Und die Beziehung hat sich mega verändert. Also am Anfang war das sehr viel das Zweite und sehr viel weniger Zeit mit Freundschaften. Und heute ist das sehr viel mehr mit Freundschaften, wo man zum Teil das Zweite pflegt oder einzeln. Aber es ist wie auch so eine Insel, wo man einfach heim. Und also, das sage ich auch häufig, oder? Stabile Beziehungen haben die Tendenz, zu ein langweilig werden. Oder? Weil man kann sich ja aufeinander verlassen. Man weiß, wie man funktioniert, man weiß, was man aneinander hat. Und das finde ich mega schön. Ich finde das mega schön, dass wir auch oft langweilig haben, mein Mann und ich. Und finde, ja, was machen wir noch? Wie ist so ein gutes Gefühl von Sicherheit. Wir sind einfach da füreinander, egal wie es gerade ist im Leben aussen. Und manchmal verbringt man mehr Zeit zum Zweiten und manchmal verbringt man mehr Zeit im Aussen. Und es ist
1: also was okay. Ich jetzt durch das ganze Gespräch, was ich auch schön finde, so ein bisschen rauszuhören, auch da, oder? So eine Beziehung, wenn du sagst, ja, ich bin einfach gerne daheim, gerne mit ihm zusammen, denke ich, oh mein Gott, langweilig. Also, weil Hollywood und alles zeigt ja. Das ganz andere Bilder.
0: Ja, furchtbar. Also wenn das wärst, willst du verfilmen, das wäre total langweilig. Und klar gibt es Momente, wo es herausfordernd ist und schwierig ist oder auch einfach mega cool und es läuft mega viel. Aber ich würde jetzt mal sagen, über weite Strecken ist es einfach auch da ein Vierer und das ist okay. Und wir verbringen gerne Zeit miteinander, wir haben einander nach wie vor sehr, sehr gern. Und das ist halt furchtbar unspektakulär, oder? Wenn man das Leuten erzählt, die vielleicht gerade am Anfang von einer Beziehung sind oder gerade an einer Beziehung suchen. Aber für mich stimmt es so. Und wenn jemand anders braucht, dann darf man es auch anders machen.
1: Was hast denn du so über Bindung oder über Beziehung vor allem gelernt durch deinen Beruf?
0: Man muss einfach wahnsinnig viel reden. Man muss all die Scham und all die falschen Annahmen, man muss die auflösen. Man muss aktiv gegen die arbeiten. Oder also das Gefühl haben, man trifft einfach den richtigen Mensch und dann hört man, weiß auch nicht, irgendwelche Fanfaren von wo auch immer und es ist alles super. Das passiert einfach nicht. Beziehungen sind einfach Arbeit und nicht Arbeit im Sinne von, es ist immer nur streng, aber wenn man einfach nur nebeneinander herlebt, dann verwacht man irgendwann und merkt, man hat ja gar nichts mehr zu sagen. Also das heisst, was ich fest für mich mitgenommen habe, wir müssen über Sachen reden. Häufig ist es im Kopf viel schlimmer, als es ist, wenn man es ausgesprochen hat. Und wenn es ausgesprochen ist, hat man zumindest die Chance, etwas zu verändern, auch wenn es dann nicht gelingt.
1: Und gleich ist das einfach miteinander reden sehr, sehr herausfordernd.
0: Ja.
1: Gibt es da Schritte, wo du sagst, die helfen, wo du die Erfahrung gemacht hast oder so eine Anleitung? Oder immer am Sonntagabend um 7 Uhr hocken wir am Tisch.
0: Das kann tatsächlich helfen, oder? Dass man so Check-ins macht. Mir wäre jetzt jeden Sonntag zu viel, so muss ich jetzt persönlich sagen. Vielleicht einmal im Monat, wo man sagt, man nimmt sich Zeit und macht das bewusst. Und am Anfang ist das auch so ein bisschen wie Täterle, oder? Dann hat man so ein Skript, und jetzt redest du 5 Minuten und ich lasse zu, und jetzt redest du 5 Minuten. Und ich, okay, und was für Fragen fragen wir uns denn da? Das ist okay, dass das am Anfang ein bisschen steif und ein bisschen komisch ist. Und irgendwann kommt man so rein und dann hat es einfach Sachen auch einen Ort. Oder ich muss mich dann vielleicht im Alltag, wo es jetzt gerade ein grosses Gespräch vielleicht nicht mehr leiden, weil man irgendwie arbeiten, mehr Kind, was weiß ich. Und dann weiss ich, hey, in 3 Wochen sehen wir uns ja wieder und dann können wir über das reden und finden sicher eine Lösung miteinander. Das macht mega Sinn. Und dann finde ich, hat es ganz viel auch mit Mut zu tun. Oder sich den Mut zusammenzunehmen und sich auf, also zum in nähernden Beziehungen sein, müssen wir immer ein bisschen verletzlich sein. Oder das ist einfach so. Oder wenn ich mich in eine Beziehung hineingebe, dann ist natürlich immer das Risiko da, dass die Person geht. Das kann man nicht verhindern, egal wie man das will machen. Und das, die Erfahrung dürfen zu machen und vielleicht in einfacheren Momenten lernen. Also ich sage immer den Leuten, ihr müsst ja nicht gerade den Köpfler ins Wasser machen, ihr könnt ja mal den grossen Zeichen reinheben. Und mal über etwas, wenn ihr jetzt gar nicht redet, dann müsst ihr ja nicht über eure innersten, verletzlichsten Sachen reden. Dann redet ihr mal über etwas, wo wichtig ist, aber auch nicht gerade absolut zentral und schaut mal, wie es sich dort anfühlt. Und wenn ihr merkt, ah, das war eigentlich noch gut, dann kann man mal den ganzen Fuß reinheben und auf einmal steht man bis zum Bauch im Wasser. Und also eben, ich finde, man muss nicht gerade all in gehen.
1: Mhm. Aber miteinander reden, würdest du sagen, Beziehungsratgeber kann man eigentlich auf die Seite legen, solange man im Austausch ist und miteinander redet?
0: Ja, also ich würde jetzt da nicht gegen Beziehungsratgeber. Aber ich mache schon die Erfahrung, dass die Leute sehr viel lesen und sehr wenig umsetzen. Und dann finde ich, mach es lieber mal halb perfekt. Und dann hast du auch keine Ich-Botschaft gesagt, mein Gott, also Geschichte nichts Schlimmeres. Und dafür hast du es aber gesagt, oder ist es mal draussen und dann kann man von dort aus weiterarbeiten. Also vielleicht auch eben mehr die Haltung von dem Vierer langen. Mhm. Es muss einfach, manchmal muss es einfach irgendwie aus einem raus und wenn es dann mal so auf dem Tisch liegt, dann kann man es bearbeiten. Und nicht schon zuerst 4 Monate darüber nachdenken, wie sage ich es jetzt. Mhm. Oder weil es kann auch in die Hose gehen, wenn man es perfekt sagt.
1: Ja, einfach das, was man mal sagt, ist sicher wichtig. Mhm. Was ist denn so der Irrtum über Beziehungen, der grösste vielleicht?
0: Also ich finde, einer der grössten Irrtümer ist, dass man eben das Gefühl hat, wenn man die richtige Person hat, läuft es von allein. Also wenn man den perfekten Mensch trifft, den Deckel auf den Topf, dann hat man kein Problem, alles löst sich von allein, man hat es nie schwierig. Und also so eine Beziehung habe ich noch nie gesehen. Und da würde ich jetzt viel Geld wetten, dass es das nicht gibt.
1: Und du hast das Gefühl, es gibt viele, die aber gleich denken, dass es das gibt?
0: Ja, und dann sehr unzufrieden sind und sehr frustriert, wie sie vielleicht 2 Jahre lang das Gefühl haben, ah, das ist jetzt der Deckel und jetzt merkt, irgendwann wird es Themen geben, die schwierig sind und dann hat man wie keine Fähigkeit an der Hand, um zu sagen, ah, dann klären wir doch jetzt die Schwierigkeiten. Und vielleicht kann es ja noch weitergehen nach diesen Schwierigkeiten, sondern man ist dann wütend und frustriert und beendet vielleicht die Beziehung. Oder beendet sie auch nicht und findet dann, ja gut, jetzt bin ich halt, habe ich halt Pech, jetzt habe ich halt eine blöde Beziehung. Das ist ja auch schade. Ich meine, ich sehe häufig Beziehungen und ich denke, ja, das würde ich jetzt glaube für mich nicht wählen. Und wo man aber könnte sehr viel gewinnen, wenn man darüber reden würde.
1: Was muss man sich denn für Fragen stellen, bevor man sich trennt?
0: Also ich finde es ganz wichtig, zum sich zu fragen, darf ich sein in dieser Beziehung? Werde ich gesehen für die Sachen, die ich brauche? Sehe ich mein Gegenüber für das, was es braucht? Tun wir einander gut? Oder ist das jedes Mal mit ganz viel Schmerz verbunden, wenn wir Zeit miteinander verbringen? Und was haben wir schon probiert, um es zu ändern? Und es gibt sicher Sachen, also wenn zum Beispiel Gewalt stattfindet, in welcher Form auch immer, dann muss ich nicht 37 Gespräche führen. Ganz sicher nicht. Dann muss man sich gut schauen und gehen. Und in anderen Sachen macht es eben Sinn, um viele Gespräche zu führen, um zu schauen, bringen wir es irgendwie her, dass es funktioniert.
1: Würdest du sagen, jetzt mal Gewalt ausgeschlossen, wir trennen uns eher zu früh oder zu spät?
0: Ich glaube, wir fangen tendenziell Sport an, über Sachen zu reden. Ich glaube, es ist personenabhängig. Es gibt sicher Personen, wo ich sagen würde, das war jetzt ein bisschen schnell Trend gewesen. Und dann gibt es genau auch Personen, wo ich denke, wow, das ist jetzt lang ausgehalten. Das hätte man, glaube ich, vorher schon dürfen beenden.
1: Also, man kann es nicht so genau sagen.
0: Vielleicht gibt es da Zahlen dazu, ich kenne die nicht. Aber ich glaube, es ist sehr personenabhängig. Abhängig.
1: Hey, wir sind im Juni, die Sommerferien sind nicht mehr so weit. Eigentlich hat man dann endlich schön mal Zeit füreinander, können es geniessen. Warum werden die Ferien für ein paar trotzdem nicht selten zum Stresstest?
0: Weil man eben so auf sich selber zurückgeworfen ist. Oder vorher hat man viel Alltag, wo einfach bewältigt werden muss. Oder man hat das Gefühl, man muss das so bewältigen. Und dann ist man in den Ferien, hat auf einmal viel Zeit und merkt, ah, eigentlich haben wir gar nicht mehr so viel zu reden. Oder ah, vielleicht nervt mich die Person oder die Ansichten finde ich komisch. Und dazu kommt auch, dass häufig sehr viele Erwartungen auf diesen Ferien sind, oder man hat streng gearbeitet, um sich die leisten können. Und jetzt muss es perfekt sein und dann ist es nicht perfekt und dann schießt es einem einfach an.
1: Gibt es denn irgendeinen einen Tipp, finde ich immer so schwierig, aber etwas, was entschleunigen oder so, vielleicht auch eine Vorbereitung für jetzt die grossen Sommerferien, was man könnte machen?
0: Also ich finde immer wichtig, dass man viel ins Erwartungsmanagement investiert, oder dass man sich selber verwünscht und denkt, ach, ich werde so entspannt sein nach diesen Ferien und wir werden so viel Sex haben und wir werden, weiss ich nicht was, alles machen. Um dann vielleicht auch mal sagen, ja und vielleicht auch nicht. Vielleicht gibt es auch die Momente, was stressig ist und vielleicht haben wir dann gar nicht so viel Lust aufeinander oder weiss ich nicht was. Dann ist man schon mal, wenn es dann trotzdem so ist, kann man sich an dem freuen. Also ich glaube, dort sicher mal Druck rausnehmen und dann auch die Sachen, die vielleicht im Alltag Struktur geben, vielleicht auch beibehalten. Oder sagen, hey, wir, die Momente, die wir füreinander Zeit haben, die behalten wir bei und wir dürfen auch Ferien machen und es macht mal jemand etwas allein, wir müssen da nicht ständig aufeinander kleben. Das macht sicher Sinn. Oder wenn ihr irgendwie wisst, auch wir spielen gerne, dann nehmen wir da Spiele mit oder nehmen das Lesen mit oder wie auch immer. So das, was sich im Alltag bewährt, kann man ja auch in die Ferien ein Stück weit mitnehmen.
1: Ja, und ich denke schon auch die Zeit für sich selber, dass man die auch nehmen darf und nicht alle immer zusammenkleben müssen, weil man auch irgendwie so Bilder im Kopf hat, Familie, dann ist es schön, wenn alle schön immer auf dem gleichen Haufen hocken.
0: Ja, das macht sicher Sinn.
1: Hey, wenn du all die paar Freunde, Familie vor Augen hast, was würdest du dir wünschen, dass wir Menschen über Bindungen und Beziehungen besser oder mehr verstehen?
0: Also ich würde mir wünschen, dass es wie bekannt ist, oder eben, was bedeutet es in seinen Bedürfnisse wahrgenommen werden, was bedeutet es, die jetzt befriedigt zu bekommen oder vielleicht auch einfach begleitet werden im nicht befriedigt bekommen. Es bedeutet ja nicht, dass wir immer alles überkommen. Das würde ich mir extrem wünschen, dass das mehr da ist und dass man aber die Leichtigkeit behaltet.
1: Und wenn jetzt nicht nur auf Eltern allgemein, also wirklich, das zieht sich extrem durch mit dem, was du sagst, ein Vierer längt, steht ganz viel drunter oder dabei, wo heutzutage einfach ein riesen Thema ist.
0: Es ist so viel Druck in allem oder so eine hohe Leistungserwartung. Wir müssen immer alles super machen, wir müssen an allem mega Freude haben, wir müssen gerne arbeiten und gerne das. Und mir hat mal eine Jugendliche letztens gesagt, sie hat sich jetzt einen Spruch ausgedruckt, der heisst «Do it miserably». Man kann auch schlecht arbeiten oder mittelmäßig arbeiten und dann helfe ich ihr am Morgen aufstehen. Das ist so ihr Thema. Und dann denke ich manchmal, ja, heute bin ich miserably halbpatzig arbeiten und es war trotzdem okay gewesen. Und in zwei Tagen habe ich vielleicht wieder mehr Energie und dann gehe ich nicht halbpatzig arbeiten oder bin nicht halbpatzig eine Freundin oder halbpatzig eine Beziehungsperson. Aber ich darf auch mal halbpatzig das machen und es ist trotzdem okay.
1: Und was braucht es, dass man mit dem auch wirklich okay ist?
0: Der liebevolle Anteil, der sagt, ja, heute bist du eine halbpatzige Beziehungsperson gewesen und ich habe dich gleich gern. Und wir schauen jetzt, was du brauchst, damit du dann vielleicht morgen oder übermorgen nicht mehr halbpatzig bist als Beziehungsperson.
1: Also das nehme ich wirklich mit, Steffi. Danke vielmals für das Gespräch.
0: Sehr gerne.
1: Dass wir dürfen auch einfach viel mehr ein Vierer sein zwischendurch. Manchmal auch ein Dreieinhalber oder ein Dreier. Mhm. Und es braucht nicht die perfekte Kindheit, um später auch eine gute Beziehung können zu haben. Das kann man jederzeit noch verändern, wenn man daran arbeitet. Das ist der Fokus mit der Psychologin und Familienbegleiterin Steffi Karrer rund ums Thema Bindung und Beziehung. Feedback überall gerne dort, wo ihr Podcasts hört. Ich bin Judith Wendli. Danke fürs Zuhören.

0: die Nachrichten von SRF um 9 mit David Burkhardt. Nach einem schweren Erdbeben in Kolumbien spricht Staatspräsident Abelardo de la Espriella mittlerweile von über 100 Todesopfern. Zudem gäbe es Dutzende Verletzte und mehr als 60 Gebäude seien eingestürzt. Espriella rief den nationalen Notstand aus. Er habe alle Termine abgesagt, damit er sich ganz der Katastrophe widmen könne, so Espriella.
1: He ordenado suspender toda la agenda que tenía en la capital de la República para concentrarme en el desastre natural que hoy azota a nuestro sufrido pueblo colombiano.
0: Das Zentrum des Bebens lag im Westen des südamerikanischen Landes, in der Region Chocó, wie der kolumbianische Erdbebendienst meldet. Es hatte die Stärke von 7,4 und war weit herum spürbar bis in die Nachbarländer Venezuela und Ecuador. Nach ersten Erkenntnissen traf das Beben vor allem die Regionen an der Pazifikküste Kolumbiens hart. In der Stadt Schaffhausen ist am Abend ein Großbrand ausgebrochen. Anwohnende berichten von zwei heftigen Explosionen sowie von einem Brand und Rauch in der Nähe des Bahnhofs Schaffhausen. Die Erschütterungen seien aus einer Distanz von mehreren hundert Metern spürbar gewesen. Die Polizei bestätigt auf Anfrage von SRF einen Großbrand in der Stadt. Weitere Details nannte sie nicht. Nun zu drei weiteren Meldungen in Kürze. Die einzige Partei in Russland, die sich gegen den Ukraine-Krieg ausspricht, wird von den Parlamentswahlen im September ausgeschlossen. Das hat das oberste Gericht Russlands entschieden. Es gab ein Klagerecht, die der Partei mit dem Namen Jabloko unter anderem vorwirft, eine vom Westen unterstützte Bewegung zu sein. Die Finanzaufsicht wirft ihr zudem vor, über Dritte Geld aus den USA und Deutschland zu erhalten. In Schweden hat der Inlandgeheimdienst eine russische Spionageoperation gestoppt, wie er mitteilt. Ziel der Operation sei es gewesen, politische Entscheidungen zu beeinflussen und das Land sowie seine EU- und NATO-Verbündeten zu diskreditieren. Gesteuert worden sei die Aktion vom russischen Auslandsgeheimdienst. Und ein Ölteppich vor der Küste des Omans hat sich weiter vergrößert. Laut den omanischen Behörden erstreckt sich das Öl inzwischen über eine Fläche von 400 Quadratkilometern. Das entspricht fast der Fläche des Kantons Obwalden. Ein Tanker ist bereits im Juni in Seenot geraten und später in der Nähe eines Naturschutzgebietes auf Grund gelaufen. Damit sind wir bei den Wetteraussichten. Morgen ist es meist sonnig und es wird wieder heiß und es gibt um 33 Grad. Dazu nur lokale Regenschauer in den Bergen. Das waren Nachrichten von Radio SRF, verantwortlich Manuel Risi.
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3: Mit dem Yannick Breu und Leichtathletik. Heute ist der erste Tag der Europameisterschaft in Birmingham, in England. Es laufen gerade die Wettkämpfe am Abend und ein paar Schweizerinnen haben ihren Einsatz schon gehabt an die Wiki live aus Birmingham.
4: Genauer zwei, nämlich Celina von Jakowski und Larissa Bertini. Die beiden 100 Meter Hürden-Sprinterinnen mit unterschiedlichen Gemütslagen gehen sie aus dem Vorlauf raus. Celina von Jakowski ist Nummer 6 geworden in ihrem Vorlauf, hat auch ein bisschen Pech gehabt, 1,2 Meter Gegenwind und ist ausgeschieden. Larissa Bertini bei ihrer allerersten EM bei den Seniorinnen, bei den Grossen, ist dritte geworden in ihrem Vorlauf und mit 13 No-Ways hat sie sich noch so schüsst für ein Halbfinale qualifiziert. Nur gerade eine Spatzung von 400 aus hat sie gehabt und ist aber sehr, sehr zufrieden gewesen mit ihrer Leistung. Die ersten Medaillen sind jetzt auch vergeben worden im Kugelstossen von der Frauen und da haben die Niederländerinnen brilliert. Jessica Schilder hat gewonnen vor der Jorinde van Klinken. Dritte geworden ist die deutsche Jemisi Marbi und die Holländerinnen, die sind bei uns im Hotel. Ich könnte mir also vorstellen, dass das schon mal ein kleiner Unterschied ruhige Nacht wird geben. Vielleicht ist die nächste Stunde dann eine Schweizer Stunde, weil jetzt um 10 ab 9 startet die 100 Meter Sprinterinnen mit der Geraldine Di Tizio Frey, mit der Natasha Cuoni und mit der Salome Cora und dann am 20 vor 10 5000 Meter Final mit dem Dominik Lobalu.
3: Merci an die Wiki live aus Birmingham. Auf SRF 3 gibt es das Halbfinale im 100-Meter-Sprint mit den Schweizerinnen live nach dem Viertel ab 9 und dann, wie der Adi Wiki gesagt hat, am 20 vor 10 der Finale im 5000 Meter mit dem Dominik Lobalu, der gute Medaillenchancen hat. Die ganze Abendsession gibt es auch im Fernsehen auf SRF 2. So viel vom Sport für den Moment.
5: SRF Verkehrsinfo von 21.05 Uhr. Ein Hinweis zu der Nord-Süd-Achse. Der Gotthardtunnel ist heute Nacht wegen Unterhaltsarbeiten in beiden Richtungen von 11 bis 5 Uhr früh gesperrt. Der Verkehr wird via Gotthardpass umgeleitet.
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5: Hoffe ich okay, wenn ich heute ausnahmsweise übernehme, Hanna Gage am Mikrofon. Die Soundscrew die macht ganz schöne Sachen. Sie sind nämlich gerade am Konzert von Wednesday an der Winterthur Musikfestwoche. Auch wichtig, darum Sounds heute ausnahmsweise mit mir. Ich freue mich, wir haben 2 Stunden Spass-Playlist vor uns mit neuer Musik und allem, was dazugehört. Und natürlich sind wir auch an der Leichtathletik EM in Birmingham dabei. Für uns gibt es Wednesday jetzt nicht live, dafür ab Platte mit Elderberry Wine.

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0: 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Tame Impala hier im Sounds of SRF 3 und wir sind auch dabei an der Leichtathletik-WM in Birmingham. Da laufen gerade 100 Meter Sprints von den Frauen mit der grössten Schweizer Hoffnung, Adi Wicki, mit der Geraldine Di Tizio Frey.
1: Und die hat die Hoffnungen erfüllt. Sie ist nämlich vor wenigen Augenblicken in ihr Halbfinal gelaufen und sie hat das Halbfinal souverän gewonnen. Mit 11,02 Sekunden ist sie als erste über die Linie gelaufen vor der Italienerin Zainab Dosso. Und das ist schon mal eine Premiere. Klar kann man jetzt sagen, ja, sie ist die jahresschnellste, ja, die muss ja in ein Final kommen. Aber Geraldine Di Tizio Frey ist noch nie in einem EM-Final gestanden. Und das ist ihr grosses Ziel gewesen. Und darum hat sie auch wirklich ein Lächeln auf den Lippen gehabt, wo sie über die Ziellinie gelaufen ist. Das ist mal die eine gute Nachricht. Und die andere, Salome Cora, die im ersten Halbfinal gelaufen ist, die hockt momentan noch auf einem sogenannten Hot Seat. Ist also immer noch die Chance, dass sie über die Zeit auch noch in den Final reinkommt. Mit ihren 11-12 ist das nach wie vor möglich. Es gibt jetzt noch ein Halbfinal, auch da eine Schweizerin mit dabei, Natascha Kony. Wir werden sehen, wie manche Schweizerin dass es dann im Final schafft. Der Final, der heute Abend um 10 vor 11 ist.
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grosses Herz für Schweizer Musik haben wir nicht nur im .ch, sondern auch hier im Sounds auf SRF 3. Darum gibt es hier gerade zwei brandneue Tracks. Die Leila hat am Freitag ihre neue Single rausgebracht, gerade gehört «Too Tired». Und nochmal einer, wo sich .ch und Sounds mega fest einig sind und auch ein bisschen diskutieren, welche Sendung das an welchem Tag spielen darf. Lassen wir jetzt hier im Sounds «Nektar», der neue Song von «Worries and Other Plants».

0: That Rose von der Margaret Glasby hier im Sound auf SRF 3. Da gibt es immer am Freitag die grosse Übersicht über alle Neuheiten, neue Singles, neue Alben von der Woche. Und heute ist es Romantik. Aber heute darum etwas, wo wir am Freitag nur ganz am Schluss noch kurz anschneiden können, weil so viel Musik rausgekommen ist. Das neue Album von der Margaret Glasby aus Brooklyn. Toller Folksound für Fans von ruhigerer Musik. Das Album heisst I Am Both und wir nehmen gerade noch mal einen mit.
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0: Das ist Sounds hier auf SRF 3 und Moment, bevor wir hier mit Musik weitermachen. Gehen wir zuerst noch auf Birmingham, die Leichtathletik EM. Der 5000er von den Männern mit Dominik Lobalo ist in der Schlussphase. Adrian Wicki, es geht um EM-Gold.
1: Und der Schweizer ist lang weit vorne gelaufen. Der Dominik Lobalu hat sogar das Tempo ein bisschen angezogen. Jetzt rund drei Runden vor Schluss, also noch 1200 Meter sind zum Gehen, ist plötzlich das Tempo zusammengebrochen. Und jetzt haben wir eine ganz spezielle Situation an der Spitze gehabt. Zwei von den grossen Männern neben Dominik Lobalu, nämlich der Jakob Ingebrigtsen, der Norweger, und der Jimmy Gressier, haben sich angeschaut und haben zusammen geredet. In einem 5000 Meter Rennen an der Spitze haben die zwei zusammen geredet. Sie haben jetzt so quasi einen Bummelzug aus dem 5000 Meter Feld gemacht. Und der Dominik Lobalu findet das jetzt gar nicht okay und geht jetzt an die Spitze. Also, das sind eigentlich die drei Namen, die drei ganz grossen Namen bei dem 5000 Meter Lauf. Der Jakob Ingebrigtsen, der Norweger, der zum ersten Mal in dieser Saison läuft, wo Achillessehnenproblem hat und sich ganz lang zurückgezogen hat. Wie gut das er ist, das ist extrem schwierig zu sagen. Der Jimmy Gressier, der Franzose, von dem erfahrt mir ganz viel. Er ist der 10.000 Meter Weltmeister und er ist jetzt an der Spitze. An die Spitze, wo jetzt noch 200 Meter zum Gasi, der Dominik Lobalu momentan auf Position 2 hinter dem Jimmy Gressier. Dann ist es der Jakob Ingebrigtsen, der hinter dem Lobalu ist. Dann ein weiterer Norweger, der Murray, der Pinto, der Portugies, ebenfalls ganz ein gefährlicher Mann. Überhaupt sind noch rund 10 Läufer mit drinnen in dem Feld, die diese Medaille gewinnen können. Und es wird jetzt einen Steigerungslauf geben auf den letzten verbliebenen 610 Meter. Der Deutsche, der Florian Brem, kommt jetzt führen. Einer, der in dieser Saison auch ganz schnell gelaufen ist. Der Dominik Lobalu, der vor zwei Jahren an den Europameisterschaften in Rom über 5000 Meter Bronzemedaille hat können gewinnen. Er ist jetzt an der dritten Position. Der Brem überholt nicht. Der Kessier ist ganz vorne und ebenfalls noch vorne mit dabei. Und das ist, finde ich, recht überraschend. Der Jakob Ingebrigtsen, Lobalu momentan Vierter. Ihr habt vielleicht Glocken gehört. Es sind die letzten 400 Meter, die jetzt gelaufen werden. Der Lobalu, der jetzt auch noch überholt wird vom Franzosen, vom Donguino, wo der Lobalu locker geschlagen hat in Monaco beim Diamond League Rennen. Aber der Donguino jetzt ebenfalls mit vorne dabei. Gressier, Fromm, Ingebrigtsen, Donguino und der Lobalu, der hart muss kämpfen. Die letzten 150 Meter und jetzt muss er abreißen. Das wird nun mit der Medaille. Der Dominik Lobalu muss jetzt die Spitze ziehen. Die Spitze mit dem Gressier, mit dem Brem und mit dem Ingebrigtsen. Der Ingebrigtsen, der noch nie ein EM-Rennen nicht gewonnen hat. Und das ist der Wahnsinn. Der Jakob Ingebrigtsen gewinnt das Rennen vor dem Florian Brem und dem Franzosen Etienne Donguino. Und der Dominik Lobalu verpasst die 5000 Meter Medaille, kommt als Siebter ins Ziel. Und damit ist es nichts mit EM-Medaille für Dominik Lobalu.

0: Zum Taxi, Time Sounds auf SRF 3. Geht wieder zurück nach den Nachrichten. Die kommen jetzt, das ist SRF 3.
1: Die Nachrichten von SRF um 10 mit David Burkhardt. Ein schweres Erdbeben fordert in Kolumbien über 100 Todesopfer. Staatspräsident Espriella ist nach wenigen Tagen im Amt bereits gefordert. Zwei Explosionen und ein Großbrand schrecken die Bevölkerung in Schaffhausen auf. Bei den Löscharbeiten verletzen sich drei Feuerwehrleute. Das Wetter, morgen meist sonnig und um 33 Grad heiß. Dazu nur lokale Regenschauer in den Bergen. Nach einem schweren Erdbeben in Kolumbien spricht Staatspräsident Abelardo de la Espriella mittlerweile von über 100 Todesopfern. Zudem gäbe es Dutzende Verletzte und mehr als 60 Gebäude seien eingestürzt. Das Zentrum des Bebens mit einer Stärke von 7,4 lag im Westen des südamerikanischen Landes. Besonders betroffen sind nach ersten Erkenntnissen vor allem Regionen an der Pazifikküste Kolumbiens. Espriella rief den nationalen Notstand aus. Er habe alle Termine abgesagt, um sich ganz der Katastrophe widmen zu können, so Espriella.
2: He ordenado suspender toda la agenda que tenía en la capital de la República para concentrarme en el desastre natural que hoy azota a nuestro sufrido pueblo colombiano.
1: Abelardo de la Espriella ist erst seit wenigen Tagen als kolumbianischer Staatspräsident im Amt. Dazu sagt Südamerika-Korrespondentin Teresa Delgado.
3: Seine Regierung steht damit gleich zu Beginn vor einer großen Bewährungsprobe. Und das Beben trifft eine Region, die ohnehin zu den ärmsten Kolumbiens gehört. Der Chocó ist wirtschaftlich schwach entwickelt, die Infrastruktur ist vielerorts schlecht. Es ist auch eine der Regionen mit der größten Afro-Bevölkerung des Landes. Kolumbien hat zwar seit Jahren klare Vorschriften für erdbebensicheres Bauen, das Problem ist aber die Umsetzung. Also gerade in ärmeren Regionen wie im Chocó werden diese Vorgaben nicht überall eingehalten oder umgesetzt. Viele ältere Gebäude wurden gebaut, bevor die aktuellen Standards galten. Und das kann bei so einem schweren Erdbeben den Unterschied machen,
1: sagt Südamerika-Korrespondentin Teresa Delgado. In der Stadt Schaffhausen ist am Abend ein Großbrand ausgebrochen. In Brand geraten war eine Scheune in der Nähe des Güterbahnhofs. Anwohner berichten von zwei heftigen Explosionen sowie von einem Brand und Rauch. Die Erschütterungen seien aus einer Distanz von mehreren hundert Metern spürbar gewesen. Mittlerweile sei der Brand unter Kontrolle, ein Übergreifen der Flammen auf andere Gebäude habe verhindert werden können. Und die Löscharbeiten dauerten noch an, sagte eine Polizeisprecherin gegenüber der Nachrichtenagentur Keystone Estia. Drei verletzte Feuerwehrleute mussten ins Spital gebracht werden. Die Brandursache ist zurzeit noch unklar. In knapp anderthalb Monaten führt Russland Parlamentswahlen durch. Dort nicht teilnehmen darf die Partei Jabloko. Das oberste Gericht Russlands hat die Partei von den Wahlen ausgeschlossen. Jabloko ist die einzige Partei in Russland, die sich gegen den Krieg in der Ukraine ausspricht. Hintergrund des Ausschlusses ist eine Klage einer regierungstreuen, nationalistischen Kleinpartei. Sie wirft Jabloko vor, sie sei eine vom Westen unterstützte Bewegung und wolle den Wahlprozess in Russland destabilisieren. Die russische Finanzaufsicht beschuldigt die Partei zudem, über Dritte Gelder aus den USA und Deutschland zu erhalten. In Schweden hat der Inlandgeheimdienst eine russische Spionageoperation gestoppt, wie er mitteilt. Ziel der Operation sei es gewesen, politische Entscheidungen zu beeinflussen und das Land sowie seine EU- und NATO-Verbündeten zu diskreditieren, schreibt die Behörde. Gesteuert worden sei die Aktion vom russischen Auslandsgeheimdienst. Eine an der Aktion beteiligte Person habe für eine ausländische diplomatische Vertretung in Schweden gearbeitet. Russland hat sich bisher nicht zu den Vorwürfen geäußert. Der schwedische Inlandgeheimdienst sagt zudem, jedes Jahr würden ausländische Geheimdienste versuchen, Personen in Schweden zu rekrutieren. Nun zu weiteren Meldungen des Tages in der Übersicht. Am Zürcher Obergericht hat heute der Berufungsprozess gegen den früheren Chef der Bank Raiffeisen, Pierin Vinzenz, begonnen. Ihm wird unter anderem vorgeworfen, sich heimlich an Firmen beteiligt zu haben, welche die Raiffeisenbank später übernommen hat. In erster Instanz wurde Vinzenz dafür zu einer Freiheitsstrafe verurteilt. Es ist einer der größten Wirtschaftsfälle der Schweiz. In Österreich hat die wochenlange Trockenheit in der Landwirtschaft zu einem Schaden von rund 1 Milliarde Euro geführt. Das meldet die österreichische Hagelversicherung. Betroffen von der Dürre sei ganz Österreich. Schaden gebe es an sämtlichen Kulturen, besonders aber bei Weiden, Mais, Soja und Getreide. Das Alpine Museum der Schweiz hat nach über 100 Jahren eine Heiligenfigur aus der Spätgotik zurückgegeben an die Gemeinde Baltschieder im Oberwallis. Das Museum schreibt, die Rückgabe sei ein Beispiel für den veränderten Umgang mit Kulturgütern aus den Alpenregionen. Früher gelangten zahlreiche Objekte aus Bergtälern in städtische Museen. Ein weiteres deutsches Bundesland hebt das Sonntagsfahrverbot für Lastwagen auf. In Baden-Württemberg gilt das Verbot ab kommenden Sonntag bis Ende September nicht mehr. Weitere Bundesländer haben das Verbot bereits aufgehoben. Grund dafür ist der tiefe Wasserstand des Rheins. Dieser erschwert den Transport per Schiff. Damit zu den Börsendaten von 22.05 Uhr geliefert von SIX. Der Swiss Market Index schließt bei 14.634 Punkten. Das ist ein Plus von 0,6%. Der Dow Jones Index in New York stand kurz vor Schluss bei minus 0,3%. Der Euro wird zu 93,49 Rappen gehandelt und der Dollar zu 81,01 Rappen. Und das Wetter, morgen ist es meist sonnig und es wird wieder heiß bei etwa 33 Grad. In den Bergen gibt es am Nachmittag und am Abend einzelne Schauer oder Gewitter. Das waren Nachrichten von Radio SRF, verantwortlich Manuel Risi.
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5: Im Studio der Janik Breuer. In der Leichtathletik läuft der erste Tag der Europameisterschaften zu Birmingham, zu England. Und aus der ersten Medaillenhoffnung der Schweiz ist heute Abend leider nichts geworden. Live aus Birmingham, Adi Wicki.
6: Der Dominik Lobalo über 5000 Meter bei den Männern hat lange wie ein Medaillengewinner ausgesehen, ist lang vorne gelaufen, aber am Ende 150 Meter vor dem Ziel, der ist irgendwie der nächste Gang nicht mehr gekommen und es waren noch 6 andere schneller gewesen. Er ist als 7. ins Ziel gekommen. Gewonnen hat, und das ist eigentlich eine Sensation, der Jakob Ingebrigtsen, der Norweger, der das erste Rennen in dieser Saison läuft. Nach der WM in Tokio ist er ausgestiegen, hat Achillessehnenproblem gehabt und ist die ganze Saison nicht gelaufen. Und er gewinnt das Rennen mit 13 Minuten 15, 29. Und was noch beeindruckender ist, er hat noch nie ein EM-Rennen nicht gewonnen. Also immer, wenn er an der EM am Start ist, dann gewinnt er. Es ist sein 7. EM-Titel gewesen. Er gewinnt vor dem Deutschen Florian Brehm und dem Franzosen Etienne Dagino. Für Dominik Lobalu sind die Europameisterschaften noch nicht vorbei. Am Samstag kann er dann über 10'000 Meter probieren, seinen Titel zu verteidigen. Aber es gibt auch sehr gute Nachrichten. Denn zwei Schweizerinnen sind im 100 Meter EM-Final mit dabei. Und das ist unglaublich. Das hat es noch nie gegeben. Es hat schon mal zwei Schweizerinnen im Olympia-Final gegeben. Daila Dembolte und Mushinga Kambunji. Aber noch nie in einem EM-Final. Souverän und wirklich beeindruckend. Geraldine Di Tizio Frey, wo ihren Vorlauf gewinnt. Äußerlich hat die Jahresschnellste ruhig gewirkt, aber es hat Fey ein bisschen gerumoret.
7: Die Nervosität war sehr hoch. Mega gut rausgekommen, auch hinten raus schön gelaufen. Ja, fast ein bisschen überrascht, dass ich gerade so weit vorne war, aber irgendwie habe ich mich dann gleich nicht verkrampft und konnte schön fertig laufen.
6: Mit der zweitschnellsten Halbfinalzeit träumen wir jetzt natürlich ziemlich gross mit der Geraldine Di Tizio Frey. Und die zweite, ebenfalls im Finale, ist Salome Cora. Als achte über die Zeit hat sie das geschafft, für sie zum ersten Mal im Finale, wo sie mit dabei ist. Im Halbfinale bleiben gehangen ist Natascha Kohli. Und ein strahlendes Gesicht hat so über 100 Meter Hürde bei den Frauen gegeben. Larissa Bertini hat bei ihrer allerersten EM gerade den Sprung im Halbfinale geschafft.
8: Es klingt super, ich habe mega Freude. Es klingt so schön und ja, ich glaube, es braucht gerade noch ein bisschen, um es zu verdauen, aber super.
6: Super, Deo, dass Didashi Kambunji in diesem Halbfinale wird dabei sein. Sie hat den Vorlauf nicht müssen laufen. Als eine der 12 Besten vom Jahr ist sie direkt im Halbfinale mit dabei gewesen. Und der 100-Meter-Finale, der ist auch noch heute Abend, und zwar am 10 vor 11.
5: Merci an Vicky live aus Birmingham. Bei dem Finale sind wir dann auch live dabei. Die ganze Abendsession, die kann man auch schauen im Fernsehen auf SRF 2. Gleich wie in der Leichtathletik sind momentan auch die Europameisterschaften im Schwimmen. Und der beste Schweizer Schwimmer, der neue Ponti, hat sich über 50 Meter Schmetterling souverän für das Finale qualifiziert. Im Halbfinale ist er Erster geworden und in dieser Disziplin so schnell geschwommen wie noch nie das Jahr. Allgemein ist über 50 Meter Schmetterling seine zweitschnellste Zeit überhaupt gewesen. Der Finale über 50 Meter Schmetterling mit dem neuen Ponti ist dann morgen Abend. Ab 6:30 kann man es live schauen im Fernsehen auf SRF 2.
0: SRF Verkehrsinfo von 22:10 Uhr. Auf der A1 St. Gallen Richtung Bern zwischen Zürich-Seebach und dem Gubristunnel Stau nach einem Unfall. Der Fahrstreifen ist blockiert, die Fahrbahn auf einen Fahrstreifen verengt. Auf der A1 Zürich Richtung Bern zwischen der Verzweigung Wankdorf und Bern-Neufeld Stau wegen Bauarbeiten. Auf der A1 Zürich-Bern in der Höhe Lenzburg in beiden Richtungen Verkehrsbehinderungen nach einem Brand. Und auf der A4 Schaffhausen Richtung Winterthur zwischen Adlikon und Henkart Verkehrsbehinderungen durch ein Pannenfahrzeug.
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0: Und da sind wir wieder. Sounds am Montag, heute ausnahmsweise mit der Hannah Gage, weil sich die Sounds Crew, die Lea Inderbizin, der Luca Bruno und der Andy Rohrer an der Winterthur Musikfestwoche umtreiben. Ich freue mich auf die zweite Stunde Sounds. Wir schauen schon mal vorne auf Ende Woche, auf den Freitag. Dann kommt der Phoebe Bridgers ihr neues Album raus. Vielleicht das grösste Indie-Album von dem Herbst. Wer es nicht glaubt, Phoebe Bridgers hat auf der ganzen Welt Pre-Listening-Events angekündigt in Planetarien. In Kontinentaleuropa gibt es nur zwei, eins davon im Verkehrshaus Luzern. Und weil das sofort ausverkauft ist, hat es am gleichen Tag einen Zusatztermin gegeben. Wer das Album schon vor dem Release hören will, ihr nachgeschaut fürs Pre-Listening am Abend um 9 Uhr gibt es noch ein Ticket, ein einziges. Und sonst dann halt im Sounds. Wir kennen ja erst ein Single. Und die hören wir jetzt. Das ist sie. Phoebe

Love Me Not, der grosse Streaming-Hit von der Ravin Lenay. Um das Song ist man in den letzten zwei Jahren fast nicht herumgekommen, wenn man sich im Internet aufgehalten hat. Der Song ist auf dem letzten Album von der Musikerin aus Chicago gewesen und hat zwar weit über eine Milliarde Streams gesammelt, aber auch ein bisschen Hate. Es sind Stimmen laut geworden, dass Ravin Lenay eine sogenannte Industry Plant sei. Also eine Künstlerin, die quasi von der Musikindustrie zum Erfolg gezüchtet worden ist. Was natürlich überhaupt nicht stimmt. Und dann ist gleichzeitig auch noch ihre Identität als Person of Color infrage gestellt worden, weil sie zu weisse Musik mache, wie ein paar Internet-Trolls gefunden haben. Ravin Lenay hat das alles natürlich recht fest mitgenommen und diese Erfahrungen verarbeitet sie jetzt gerade auf ihrem neuen Album «Blue Island», wo sie am Freitag rausgegeben hat. Ein Highlight auf dieser Platte ist der Song zusammen mit der Rapperin Doji. Heisst «Baby Girl». Der ist Sounds am Montagabend auf SRF 3. Schön lassen damit.

Das ist eine kleine Vorschau auf die Sounds-Woche, auf den, wenn die normale Sounds-Crew wieder zurück ist. Slow Fiction aus New York haben gerade am Freitag ihr Debütalbum rausgegeben, ist dann am Mittwoch gross und ausführlich in der Sounds-Playlist mit dem Luca Bruno. Aber ich kann den Fall auch jetzt schon spielen. Darum nehmen wir einfach nochmal einen Song. Slow Fiction, Turning Down Flowers. 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

Das sind so fast auf 3 am Montagabend und es gibt gerade einiges an News vom Freitag aus der US-Szene. Ceremony mit dem ersten Album seit 7 Jahren. Der Soundtrack für die, die diesen Sommer nicht nur eitel Sonnenschein bringt, Dark Summer. Mehr von diesem Album gibt es am Donnerstagabend im Rundumblick zu spannenden Rockalben beim Andy Rohrer. Und sehr viel Spass macht eine neue Indie-Supergroup. Sie heissen, nicht einmal so bescheiden, Megasound. Das sind der Carrie Alexander und der Chris Hogue von Bad Bad Hats aus Minneapolis. Und sie haben sich zusammentun mit der Sängerin Elena Carroll alias Party Nails aus L.A. Ist aber schon ein bisschen das, was draufsteht, drin.

0: Oasis, die Legenden aus Manchester, Live Forever. Und von Manchester wechseln wir jetzt auf Birmingham zum Adi Vicky, live at Leichtathletik EM. Adi, der Höhepunkt steht eigentlich jetzt gerade an.
1: Genau. Und wie es sich gehört für einen Höhepunkt, es wird noch ein bisschen gewartet. Also, es hat eigentlich jede Minute sollen losgehen mit dem 100-Meter-Final der Frauen. Jetzt ist aber erst so die Vorstellung von diesen Frauen. Und die erste, die jetzt reinkommt, das ist Dina Asher-Smith. Das ist Engländerin, die natürlich enorm gefeiert wird. Eine, die schon lange mit dabei ist, ist 2019. Mit der Mushinga Kambunji an den Weltmeisterschaften in Doha im Finale und hat dort Gold gewonnen. Neben ihr die Italienerin Zainab Tosso, das ist eine Hallen-Weltmeisterin, die im gleichen Halbfinale war wie Geraldine Di Tizio Frey. Und der Geraldine Di Tizio Frey war dann schneller gewesen. Nebendran, das war die schnellste im Halbfinale, das ist Amy Hunt. Ebenfalls eine Britin und sie ist angetreten und sie hat gesagt, hier wollte ich dreimal Gold gewinnen, über 100, über 200 und in der Staffel. Dann ist eine mit dabei von Luxemburg, sehr schnelle Frau, Patricia van der Wecken. Ebenfalls in der Halle hat sie an den Weltmeisterschaften schon einmal eine Bronzemedaille gewonnen. Dann Pauline Eva Svoboda vor 2 Jahren an den Europameisterschaften in Rom hat sie Silber gewonnen. Ganz, ganz eine schnelle Frau. Und jetzt kommt die auf die Bühne, die wir auf sie planen. Geraldine Di Tizio Frey. Die jahresschnellste hat eine Startnummer, die ihren Namen in blau eingefasst ist. Das heisst eben, sie ist die schnellste in diesem Jahr. Sie ist zum ersten Mal in einem EM-Final mit dabei. Und schon das ist eine grosse Sache. Neben ihr Delphine Nganza aus Belgien. Und dann hat es nicht nur zwei Britinnen in diesem Final, sondern auch zum ersten Mal überhaupt in der EM-Historie eine zweite Schweizerin. Salome Cora hat sich als 8. Überzeit für den Final qualifiziert. Also zwei Schweizerinnen mit dabei bei diesem Sprinthöhepunkt. Und Geraldine Di Tizio Frey hat wirklich extrem souverän ausgesehen im Halbfinale. Die zweitschnellste Zeit ist sie gelaufen. Und ich traue ihr hier wirklich alles zu. Es wäre für die 29-Jährige wirklich unfassbar, wenn sie in dem Jahr, wo sie das erste Mal unter 11 Sekunden gelaufen ist, jetzt hier auch noch eine EM-Medaille würde abholen. Der Final war ihr Ziel, alles, was oben drauf komme, hat sie mir gesagt, dass sie wie jetzt Kirsche auf der Torte und wir hoffen natürlich jetzt, dass sie das Kirsche kann abholen. Die nächsten 30 Sekunden vielleicht entscheiden sie, sie sind jetzt parat, sie gehen jetzt auch in die Startpflöcke. Es hat an diesem ganzen Tag erst einen einzigen Fehlstart gegeben, also bis jetzt ist alles sehr, sehr sauber gelaufen. Alle haben ihre Nerven im Griff gehabt und das wird es jetzt auch ganz sicher brauchen, um schnell zu sein. Also Panzoi, Asher-Smith, Dendoso, Hön, Van der Wecken, Svoboda, Di Tizio Frey auf Bahn 7, Salome Cora auf dem 9. Schuss ist los, alles ist gegangen und der Geraldine Di Tizio Frey ist gut drin. Sie ist vorne, Svoboda und jetzt alle miteinander und es längt nicht. Es längt sicher nicht für Gold. Amy Hunt gewinnt die Medaille. Eva Svoboda habe ich auch noch vorne gesehen. Es könnte sein, dass es eine Bronzemedaille gibt für Geraldine Di Tizio Frey. Von meinem Winkel her schwierig zu sehen. Momentan ist sie noch als Dritte geführt. Es ist Amy Hunt mit 11-0, die Gold gewinnt. Eva Svoboda 11-0-2. Und dann ist es Belgierin Delphine Kansa, die Bronze gewinnt. Es ist also nichts geworden mit der Medaille für Geraldine Di Tizio Frey. Um 100 Sekunden verpasst sie die Medaille. Sie wird Vierte und das ist jetzt wirklich eine bittere Pille. Sie ist nicht ganz so schnell weggekommen, wie sie das noch im Halbfinale ist gekommen. Und dann ja, hat es hinten raus ein bisschen gefällt. Fünfte, Dina Smith, dann Patricia van der Wecken als Sechste. Und Salome Cora wird 8. mit 11.51. Also leider nicht mit Edelmetall. Rang 4, Geraldine Di Tizio Frey.
0: Der Andi Wicki live aus Birmingham. Und damit beenden wir jetzt auch mein kurzes Gastspiel hier im Sounds. Ist mir eine Freude gewesen. Ich hoffe, euch auch. Und ich hoffe, wir hören uns morgen wieder zur gewohnten Zeit vom 7. bis 8. Gute Nacht. Mein Name ist Hannah Gerdes.

0: Die Nachrichten von SRF um 23 Uhr mit Livia Schmidt. Nach einem schweren Erdbeben in Kolumbien spricht Staatspräsident Abelardo de la Espriella mittlerweile von über 100 Todesopfern. Zudem gäbe es Dutzende Verletzte und mehr als 60 Gebäude seien eingestürzt. Das Zentrum des Bebens mit einer Stärke von 7,4 lag im Westen des südamerikanischen Landes. Besonders betroffen sind nach ersten Erkenntnissen vor allem Regionen an der Pazifikküste Kolumbiens. Espriella rief den nationalen Notstand aus. Er habe alle Termine abgesagt, um sich ganz der Katastrophe widmen zu können, sagte er. Abelardo de la Espriella ist erst seit wenigen Tagen als kolumbianischer Staatspräsident im Amt. In der Stadt Schaffhausen ist am Abend ein Großbrand ausgebrochen. In Brand geraten war eine Scheune in der Nähe des Güterbahnhofs. Kurz nach 20 Uhr habe es zwei Explosionen gegeben. Diese seien weiterum höher und spürbar gewesen, sagt die Regionalkorrespondentin vor Ort, Andrea Turnherr.
1: Wieso es zur Explosion kam, das ist laut der Kantonspolizei noch unklar, auch ob darin etwa hochexplosive Materialien gelagert wurden. Laut der Polizei haben sich drei Personen verletzt, allesamt Mitglieder der Feuerwehr. Über ihren Zustand ist aber nichts weiteres bekannt.
0: Sagt Andrea Turnherr in der Sendung 10 vor 10. Laut der Kantonspolizei ist der Brand mittlerweile unter Kontrolle. In die Türkei. Dort hat das Parlament ein Gesetz verabschiedet, das den Friedensprozess zwischen der Regierung und der verbotenen kurdischen Arbeiterpartei PKK vorantreiben soll. Das Gesetz sieht unter anderem vor, dass ehemalige Kämpfer der PKK unter bestimmten Bedingungen vor Strafverfolgung geschützt und Haftstrafen für Verurteilte ausgesetzt werden. Tausende Mitglieder könnten demnach freigelassen werden. Die Sicherheitsbehörden müssen erst aber noch bestätigen, dass die PKK definitiv aufgelöst wurde und deren Mitglieder ihre Waffen abgegeben haben. Im Mai letztes Jahr hatte die PKK ihre Auflösung angekündigt. Sie folgte damit einem Aufruf ihres inhaftierten Gründers Abdullah Öcalan. Unklar ist, wie sich das Gesetz auf ihn auswirkt. Er ist seit 1999 inhaftiert. Zu den Börsendaten, geliefert von SIX, der Swiss Market Index schließt bei 14.634 Punkten. Das ist ein Plus von 0,6%. Der Dow Jones Index in New York fällt um 0,1%. Der Euro wird zu 93,54 Rappen gehandelt, der Dollar zu 81 Rappen. Und das Wetter, morgen wird es meist sonnig und um 33 Grad heiß. Dazu gibt es nur lokale Regenschauer in den Bergen. Das waren Nachrichten von Radio SRF. Verantwortlich Livia Schmidt.
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3: Im Studio der Janik Breu. In der Leichtathletik ist der erste Tag der Europameisterschaft in Birmingham in England durch. Und der Schluss der hat einen bitteren Nachgeschmack. Adi Vicky live vor Ort.
4: Beim 100-Meter-Lauf der Frauen hat es keine Schweizer Medaille gegeben, ob schon so lange so gut ausgesehen hat. Geraldine Di Tizio Frey ist nämlich gut gestartet, ist auf den ersten Meter immer so auf Position 1 oder 2 gewesen, immer so dran und nachher leicht verkrampft auf den letzten Meter und dann ist sie so mit einem grossen mittleren Feld ins Ziel gekommen. Vorne war klar, Demi Hunt hat gewonnen vor der Polin, der Eva Svoboda. Und dann eben zu bitten, nachdem dass die Geraldine die Tizio Frey hat auf die Leinwand geschaut, ist sie zuerst als Dritte geführt worden, hat schon gejubelt und dann hat sie gemacht, schwupps, und Delphine Nkansa, Belgierin, ist plötzlich hochgerutscht und sie Rang 8 und Delphine Nkansa hat jetzt die Bronzemedaille geholt, 100 Sekunde vor der Geraldine die Tizio Frey, also so ein bisschen doppelt bitter. Zeit von der Schweizerin übrigens 11.07. Gar nicht gelaufen ist es der Salome Cora bei diesem Finale. Sie war ja ebenfalls mit dabei gewesen. Darf man nicht vergessen, zum ersten Mal überhaupt zwei Schweizerinnen in einem EM-Final über 100 Meter mit dabei. Sie ist nach dem dritten Schritt gestogelt, ist schier vorausgefallen und ist dann abgeschlagen, letzte geworden mit 11.51. Ja, und nichts geworden mit einer Medaille ist es auch beim Mann 5000er für Dominik Lobalu. Er hat probiert, das Rennen schnell zu machen, nach 2 Kilometern die Initiative ergriffen. Laufen. Eine Taktik, die sich im Nachhinein nicht gelohnt hat. Auf den letzten 150 Metern hatten sechs andere noch mehr Saft im Tank gehabt, Rang 7. Und gleich war er irgendwie zufrieden gewesen.
5: War super gut. Ja, genießen. Aber ja, leider keine Medaillen. Und das ist Sport. Es ist nicht immer gewonnen oder Medaillen haben. Ja, ist so. So, ich weiß es schon. Ich habe etwas Fehler gemacht. Und am Samstag ich wollte korrigieren diese Fehler.
4: Der Samstag, den er anspricht, das ist der Tag vom 10.000er, der zweiten Chance für Dominik Lobalo. Gewonnen hat, und das ist wirklich eine kleine Sensation, der Jakob Ingebrigtsen bei seinem allerersten Rennen in diesem Jahr. Für ihn war es der EM-Titel Nummer 7 gewesen.
3: Merci vielmals an die Wiki live aus Birmingham zu England von dem ersten Tag der Europameisterschaften. 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

0: Die Nachrichten von SRF um Mitternacht mit Livia Schmid. Erdbeben in Kolumbien. Mehr als 100 Menschen sind bisher ums Leben gekommen. Der neue Präsident sagt indes alle Termine ab. In der Türkei verabschiedet das Parlament ein Gesetz. Für tausende inhaftierte Mitglieder der PKK könnte das die Freilassung bedeuten. Das Wetter, heute wird es meist sonnig und heiß. Regenschauer gibt es lokal in den Bergen. Nach einem schweren Erdbeben in Kolumbien spricht Staatspräsident Abelardo de la Espriella mittlerweile von über 100 Todesopfern. Zudem gebe es Dutzende Verletzte und mehr als 60 Gebäude seien eingestürzt. Das Zentrum des Bebens mit einer Stärke von 7,4 lag im Westen des südamerikanischen Landes. Besonders betroffen sind nach ersten Erkenntnissen vor allem Regionen an der Pazifikküste Kolumbiens. Espriella rief den nationalen Notstand aus. Er habe alle Termine abgesagt, um sich ganz der Katastrophe widmen zu können.
1: He ordenado suspender toda la agenda que tenía en la capital de la República para concentrarme en el desastre natural que hoy azota a nuestro sufrido pueblo colombiano.
0: Abelardo de la Espriella ist erst seit wenigen Tagen als kolumbianischer Staatspräsident im Amt. Dazu sagt Südamerika-Korrespondentin Teresa Delgado.
2: Seine Regierung steht damit gleich zu Beginn vor einer großen Bewährungsprobe. Und das Beben trifft eine Region, die ohnehin zu den ärmsten Kolumbiens gehört. Der Chocó ist wirtschaftlich schwach entwickelt, die Infrastruktur ist vielerorts schlecht. Es ist auch eine der Regionen mit der größten Afro-Bevölkerung des Landes. Kolumbien hat zwar seit Jahren klare Vorschriften für erdbebensicheres Bauen, das Problem ist aber die Umsetzung. Also gerade in ärmeren Regionen wie im Chocó werden diese Vorgaben nicht überall eingehalten oder umgesetzt. Viele ältere Gebäude wurden gebaut, bevor die aktuellen Standards galten. Und das kann bei so einem schweren Erdbeben den Unterschied machen,
0: sagt Südamerika-Korrespondentin Teresa Delgado. In die Türkei. Dort hat das Parlament ein Gesetz verabschiedet, das den Friedensprozess zwischen der Regierung und der verbotenen kurdischen Arbeiterpartei PKK vorantreiben soll. Ronja Bullinger.
3: Das Gesetz sieht unter anderem vor, dass ehemalige Kämpfer der PKK unter bestimmten Bedingungen vor Strafverfolgung geschützt und Haftstrafen für Verurteilte ausgesetzt werden. Tausende Mitglieder könnten demnach freigelassen werden. Die Sicherheitsbehörden müssen erst aber noch bestätigen, dass die PKK definitiv aufgelöst wurde und deren Mitglieder ihre Waffen abgegeben haben. Diese Bestätigung muss vom Nationalen Sicherheitsrat gebilligt und im Amtsblatt veröffentlicht werden. Im Mai letztes Jahr hatte die PKK ihre Auflösung angekündigt, nach einem jahrzehntelangen gewaltsamen Konflikt mit dem türkischen Staat. Die Mitglieder der PKK folgten damit einem Aufruf ihres inhaftierten Gründers Abdullah Öcalan.
0: Ronja Bullinger. Nicht alle Mitglieder der PKK können von diesem Gesetz profitieren. Thomas Seibert ist freier Journalist in Istanbul. Gegenüber SRF erklärte er, was die Einschränkungen sind.
4: Die Beteiligung an Morden und tödlichen Anschlägen, die Mitgliedschaft in der Führung der PKK und auch schwere Straftaten in den Jahren vor 2005, alle diese Sachen sind ausgenommen. Das heißt also auch, dass der PKK-Gründer Abdullah Öcalan, der seit dem Ende der 90er Jahre im Gefängnis sitzt, nicht freikommt.
0: Sagt der freie Journalist Thomas Seibert. In der Stadt Schaffhausen ist am Abend ein Großbrand ausgebrochen. In Brand geraten war eine Scheune in der Nähe des Güterbahnhofs. Kurz nach 20 Uhr habe es zwei Explosionen gegeben. Diese seien weiterum höher und spürbar gewesen, sagt die Regionalkorrespondentin vor Ort, Andrea Thurnherr.
5: Diese Explosionen, die ereigneten sich in einem leerstehenden Gebäude, in einer Scheune, die etwas abseits der Altstadt in der Nähe eines Güterbahnhofes steht. Wieso es zur Explosion kam, das ist laut der Kantonspolizei noch unklar, auch ob darin etwa hochexplosive Materialien gelagert wurden. Laut der Polizei haben sich drei Personen verletzt, allesamt Mitglieder der Feuerwehr. Über ihren Zustand ist aber nichts weiteres bekannt.
0: Sagt Andrea Thurnherr in der Sendung 10 vor 10. Laut der Kantonspolizei ist der Brand mittlerweile unter Kontrolle. Wegen schwerwiegender Fehler bei der Auszählung wird in der Stadt Grenchen die Wahl für das Stadtpräsidium wiederholt. Das hat das Bundesgericht entschieden. Nun ist klar, dass bei der Neuwahl in anderthalb Monaten nicht nur die Siegerin der ersten Wahl, Susan Sali von der FDP, antritt, sondern auch der parteilose Elias Vogt. Das teilt die Stadt Grenchen heute gestern mit. Politaktivist Vogt hatte gegen die erste Wahl Beschwerde eingereicht und schließlich vom Bundesgericht Recht bekommen. Nun stellt er sich also selber zur Wahl. Susan Sali hatte die Wahl um das Grenchener Stadtpräsidium im letzten September knapp gewonnen und war seit Anfang Jahr Stadtpräsidentin. Nach dem Bundesgerichtsentscheid Mitte Juni musste sie ihr Amt per sofort abgeben. Zur Leichtathletik-Europameisterschaft in Birmingham. Geraldine Di-Tizio Frey verpasst um einen Hundertstel knapp eine Medaille im 100 Meter und wird Vierte. Europameisterin wird die Britin Amy Hunt, Zweite die Polin Eva Svoboda, Dritte Delphine Nkossa aus Belgien. Die zweite Schweizerin im Finale, Salome Cora, wird Achte. Das Wetter, meist scheint die Sonne und es wird um 33 Grad heiß. In den Bergen gibt es am Nachmittag und Abend einzelne Schauer oder Gewitter. Das waren Nachrichten von Radio SRF, verantwortlich Livia Schmidt. SRF-Verkehrsinfo von 0.06 Uhr auf der A15, Jona Richtung Hinwil, zwischen Rüti und Dürnten Gefahr wegen Gegenständen auf der Fahrbahn.

SRF Verkehrsinfo von 0.47 Uhr auf der A1 Lausanne Richtung Genf zwischen Roll und La Côte Gefahr wegen eines Pannenfahrzeugs.

0: Die Nachrichten von SRF um 1 Uhr mit Livia Schmidt. In der Türkei hat das Parlament ein Gesetz verabschiedet, das den Friedensprozess zwischen der Regierung und der verbotenen kurdischen Arbeiterpartei PKK vorantreiben soll. Ronja Bullinger.
1: Das Gesetz sieht unter anderem vor, dass ehemalige Kämpfer der PKK unter bestimmten Bedingungen vor Strafverfolgung geschützt und Haftstrafen für Verurteilte ausgesetzt werden. Tausende Mitglieder könnten demnach freigelassen werden. Die Sicherheitsbehörden müssen erst aber noch bestätigen, dass die PKK definitiv aufgelöst wurde und deren Mitglieder ihre Waffen abgegeben haben. Diese Bestätigung muss vom Nationalen Sicherheitsrat gebilligt und im Amtsblatt veröffentlicht werden. Im Mai letztes Jahr hatte die PKK ihre Auflösung angekündigt, nach einem jahrzehntelangen gewaltsamen Konflikt mit dem türkischen Staat. Die Mitglieder der PKK folgten damit einem Aufruf ihres inhaftierten Gründers Abdullah Öcalan.
0: Zu zwei weiteren Meldungen in der Übersicht. Nach einem schweren Erdbeben in Kolumbien spricht Staatspräsident Abelardo de la Espriella mittlerweile von über 100 Todesopfern. Zudem gebe es Dutzende Verletzte und mehr als 60 Gebäude seien eingestürzt. Das Zentrum des Bebens mit einer Stärke von 7,4 lag im Westen des Landes. Espriella rief den nationalen Notstand aus. Bundespräsident Guy Parmelin hat sich zum Erdbeben in Kolumbien geäußert. Die Schweiz verfolge die Lage aufmerksam und sei bereit, Unterstützung zu leisten, sollte Hilfe erforderlich sein. Die Schweiz bekunde ihre Solidarität mit den Opfern, ihren Familien und den Rettungskräften vor Ort, schreibt Parmelin auf X. In der Stadt Schaffhausen ist am Abend ein Großbrand ausgebrochen. In Brand geraten war eine Scheune in der Nähe des Güterbahnhofs. Mittlerweile sei der Brand unter Kontrolle. Ein Übergreifen der Flammen auf andere Gebäude habe verhindert werden können, sagte eine Sprecherin der Schaffhauser Kantonspolizei der Nachrichtenagentur Keystone SDA. Vier verletzte Feuerwehrleute mussten ins Spital gebracht werden. Die Brandursache ist noch unklar. Bleibt der Blick aufs Wetter. Heute Dienstag wird es meist sonnig und es gibt lokale Regenschauer in den Bergen. Das Ganze bei rund 33 Grad. Das waren Nachrichten von Radio SRF, verantwortlich Livia Schmidt. SRF Verkehrsinfo von 1.02 Uhr. Auf der A1 Lausanne Richtung Genf zwischen Roll und La Côte besteht Gefahr durch ein Pannenfahrzeug.

Die Nachrichten von SRF um 2 Uhr mit Livia Schmidt. In der Türkei hat das Parlament ein Gesetz verabschiedet, das den Friedensprozess zwischen der Regierung und der verbotenen kurdischen Arbeiterpartei PKK vorantreiben soll. Das Gesetz sieht unter anderem vor, dass ehemalige Kämpfer der PKK unter bestimmten Bedingungen vor Strafverfolgung geschützt und Haftstrafen für Verurteilte ausgesetzt werden. Tausende Mitglieder könnten demnach freigelassen werden. Die Sicherheitsbehörden müssen erst aber noch bestätigen, dass die PKK definitiv aufgelöst wurde und deren Mitglieder ihre Waffen abgelegt haben. Im Mai letztes Jahr hatte die PKK ihre Auflösung angekündigt. Sie folgte damit einem Aufruf ihres inhaftierten Gründers